Hallo in die Nachtschicht. Durchhalten! Hiermit sollte das ganz gut funktionieren. Bellini und Samba de Janeiro. Patrick Rickert hier. Eine schöne Nacht.

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3: Jedenfalls kommt Boogie zu mir und sagt, ey Margarita, ne? Wenn du hier was werden willst, dann musst du mal ein paar Schüsseln verkaufen. Ich sag, wir haben Tupper. Toiletten, du Vollheimer, ich muss jetzt Toiletten verkaufen, ey, Una, das ist scheiße. Also jetzt ja wirklich so marketingtechnisch, stellt euch mal vor, hier stehen Toiletten. Ne? Ich komme auf euch zu und sag einfach, wollen wir beide mal ein Geschäft machen? Das ist doch komisch, oder nicht? Ist doch komisch, ja? Wirklich. Und wir haben jetzt so japanische Toiletten einfach. Ich kannte das gar nicht, japanische Toiletten. Kennt ihr das? Japanische Toiletten ist total geil. Du brauchst kein Klopapier mehr. Ja, und wie geil ist das denn? Weil wir hatten doch alle schon mal Kacke am Finger, oder nicht? Ja, jetzt nicht so doll, aber mal so ein Streifschuss, so. Nein, ihr kennt das doch, einmal zu dünnes Papier, so und dann packst du den Pott Nutella, oder? Ihr kennt das doch, oder nicht? Lass mich nicht hängen. Das kennen wir doch. Das kennen wir doch. Ich dann auch nicht.
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1: Ich bin Diana Kramer. Spanien ist zum zweiten Mal Fußball-Weltmeister. Das Team siegte im WM-Finale gegen Titelverteidiger Argentinien mit 1:0. Den Siegtreffer schoss Ferran Torres erst in der Verlängerung.
2: Ein weinender Lionel Messi vor der blau-weißen Fankurve und jubelnde Spanier. Das sind die Abschlussbilder dieser WM. Der spanische Sieg hochverdient. Über das gesamte Spiel ist das Team dominant. Argentinien und Messi finden nicht statt, außer mit Fouls und Unsportlichkeiten. Die XXL-WM findet somit einen würdigen Sieger. Nach dem Spiel werden US-Präsident Trump und FIFA-Boss Infantino ausgepfiffen und überreichen dann Hand in Hand den WM-Pokal. Trump will das Siegerpodest gar nicht mehr verlassen. Thomas Bremser, Sportredaktion.
1: Nach dem Rücktritt von Unionsfraktionschef Jens Spahn könnte es weitere Veränderungen in der Bundesregierung geben. Bundeskanzler Friedrich Merz hat im ZDF-Sommerinterview einen Kabinettsumbau nicht ausgeschlossen.
3: Wir sind jetzt zunächst einmal bis Anfang September in der sitzungsfreien Zeit. Die Fraktion ist, wenn notwendig, arbeitsfähig. Wir werden in den Parteigremien in den nächsten Tagen darüber sprechen. Und wir werden relativ bald einen Vorschlag machen, aber es drängt uns jetzt die Zeit nicht.
1: Zu einem möglichen Favoriten für die Spahn-Nachfolge wollte sich Merz nicht äußern. Im Gespräch für den Fraktionsvorsitz sind neben Kanzleramtschef Thorsten Frey auch CDU-Generalsekretär Carsten Linnemann und Innenminister Alexander Dobrindt. Das US-Militär hat nach eigenen Angaben die 9. Nacht in Folge Ziele im Iran angegriffen. Wie das für die Region zuständige Kommando CENTCOM auf der Plattform X mitteilte, sei das Ziel weiterhin, die militärischen Fähigkeiten des Iran weiter zu schwächen, die das Land für Angriffe auf Handelsschiffe und zivile Seeleute in der Straße von Hormuz einsetze. Im Streit um die für den weltweiten Energiehandel wichtige Meerenge eskalierte der Iran-Krieg seit Anfang des Monats wieder. Auf einem Dorffest in Egling im Landkreis Bad Tölz-Wolfratshausen sind 8 Menschen verletzt worden. Ein 16-Jähriger wurde von einem Unbekannten mit einem Messer attackiert und verletzt. Der Täter sei auf der Flucht, teilte die Polizei mit. Das Motiv für die Angriffe ist unklar. Die Polizei geht allerdings nicht von einem Terroranschlag aus.
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4: Eine schöne Nacht wünsche ich euch. Ich bin Vera Körber und wenn ihr was zum Wachbleiben braucht, kein Problem, liefere ich euch jetzt. Das ist Tiffany Ares mit Vertigo. Kommt gut durch diese Nacht.

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0: Also Sommer ist ja eigentlich nicht so meine Kinosaison, aber hier muss ich eine Ausnahme machen. Die Odyssee, neuer Film von Christopher Nolan, ist in den Kinos und Filmexperte Jörg Albrecht verrät uns jetzt erstmal die Odyssee. Müssen wir, heißt das, wir müssen unser Altgriechisch aufpolieren?
1: Nee, da haben wir nochmal Glück gehabt. Müssen wir nicht. Ganz so originalgetreu, wie es seinerzeit Mel Gibson bei Die Passion Christi getan hat, wo er ja die Schauspieler aramäisch hat sprechen lassen, wollte es Christopher Nolan dann doch nicht machen. Er hat Homers die Odyssee auf Englisch verfilmt und wir bekommen das Epos über die Irrfahrten des König Odysseus von Ithaka natürlich auch synchronisiert auf Deutsch zu sehen.
2: Du bist ein Mann, der sein Schicksal selbst lenken will. Aber das kannst du nicht kontrollieren.
3: Niemand stellt sich zwischen mich und meine Heimat. Nicht einmal die Götter.
1: Die haben nämlich was dagegen, dass Odysseus zurückkehrt. Als Strafe für die Zerstörung Trojas und seinen Hochmut. Aber auf seiner Odyssee bekommen er und seine Männer es auch noch mit Sirenen und einem Zyklopen zu tun.
4: Ich glaube, es schläft.
0: Odysseus wird ja von Matt Damon gespielt und überhaupt ist dieser Film nur so mit Stars gespickt.
1: Ja, eine höhere Stardichte wird in diesem Jahr nur noch der neue Avengers haben. Wer ist alles dabei? Odysseus' Frau wird von Anne Hathaway gespielt, sein Sohn von Tom Holland. Und dann braucht jede Fantasy-Geschichte auch einen Bösewicht, denn dieser heißt Antinos. Er will die Macht in Ithaka an sich reißen und Odysseus' Frau zwingen, dass sie ihn heiratet. Gespielt wird Antinos von Robert Pattinson und das macht er richtig gut.
5: Dies ist ein Haus, das auf einen Herrn wartet. Ich will, dass du mich erwählst.
6: Ithakas König wird zurückkehren.
5: Nein, wird er nicht.
0: Also, es ist ganz klar, es steht außer Frage, dass uns großes Kino erwartet, oder?
1: Also, Homer hatte sich ja vor 2800 Jahren als gewaltiges Epos ausgedacht. Und Christopher Nolan wird dem wirklich zu 100% gerecht. Auch hier bringt er wieder seine Markenzeichen mit ein, nämlich das Ganze auf verschiedenen Zeit- und Realitätsebenen zu erzählen. Ich bin echt gespannt, ob sich das Publikum für die griechische Heldenreise begeistern kann. Vor 3 Jahren bei Oppenheimer, da hatte er ja noch Starthilfe durch Barbie. Diesmal gibt's kein Barbenheimer-Phänomen. Christopher Nolan muss es jetzt allein rocken.
0: Wir sind also sehr gespannt, neu in den Kinos. Christopher Nolans Die Odyssee. Dankeschön, Jörg Albrecht, fürs Vorstellen.

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1: Hallo, kommt gut durch die Nacht mit mir. Ich bin Vera Körber.

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1: Ich bin Diana Kramer. Spanien ist Fußball-Weltmeister. Im Endspiel der XXL-WM entthronten die Spanier Titelverteidiger Argentinien um Superstar Lionel Messi mit einem 1:0-Sieg nach Verlängerung. Das entscheidende Tor erzielte Torres in der 106. Minute. Für Spanien ist es der zweite WM-Titel nach 2010. Zurück nach Deutschland. Nach dem Rücktritt von Unionsfraktionschef Jens Spahn will Bundeskanzler Friedrich Merz die Nachfolge schnell klären. Er schließt dabei einen Personalumbau in der Bundesregierung nicht aus. Es könnte eine Gelegenheit sein, noch einmal über die Aufstellung der Bundesregierung nachzudenken, sagte Merz im ZDF-Sommerinterview.
2: Als Kandidat Nummer 1 für den Fraktionsvorsitz gilt Kanzleramtschef Frei. Sollte er es werden, würde automatisch eine Kabinettsumbildung nötig. Das würde auch für Innenminister Dobrindt gelten, der ebenfalls für die Spahn-Nachfolge im Gespräch ist. Eine Hängepartie will Merz auf jeden Fall vermeiden. Wir werden relativ bald einen Vorschlag machen, sagte er im ZDF. Über das Wochenende führte der Kanzler Gespräche mit CSU-Chef Söder, der mit ihm zusammen das Vorschlagsrecht für den Fraktionsvorsitz hat. Aus Berlin Dirk Zeitler.
1: Das Handwerk in Deutschland findet wieder mehr Nachwuchs. Nach Angaben des Zentralverbands sind in den ersten 6 Monaten des Jahres knapp 67.800 neue Ausbildungsverträge unterschrieben worden. Fast 5% mehr als im Vorjahreszeitraum.
3: Während viele Industriebetriebe Stellen abbauen und weniger ausbilden, schlägt das Pendel im Handwerk gerade in die andere Richtung aus. Dachdecker, Elektroniker oder Anlagenmechaniker werden dringend gebraucht. Und das spricht sich offenbar herum. Handwerkspräsident Dittrich sagt, junge Menschen setzen wieder stärker auf sichere Jobs, gute Verdienstmöglichkeiten und echte Karrierechancen. Trotzdem bleiben noch mehr als 20.000 Ausbildungsplätze im Handwerk unbesetzt. Zoe Tassovali, Redaktion.
1: Der US-Elektroautobauer Tesla setzt dank wachsender Nachfrage und einer Gewinnsteigerung auf einen rasanten Ausbau der Produktion im deutschen Werk in Grünheide bei Berlin. Für das Geschäftsjahr 2026 prognostizierte die Tesla-Gesellschaft eine deutlich steigende Produktionsmenge im Vergleich zum Vorjahr. Die Kapazitätsauslastung in Grünheide soll entsprechend steigen.
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4: Nach einer doch recht frischen Nacht und auch noch einem frischen Morgen wird das ein sehr angenehmer Wochenstart. Bis zu 24 Grad sind heute drin, dazu ein Mix aus Sonne und Wolken, außer im Norden und Nordosten von NRW. Da ist dann schon mal hier und da ein kleiner Regenschauer mit dabei.
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5: A40 Essen-Dortmund zwischen Dortmund-Barob und Dortmund-Hombruch, 1 Kilometer Stau. Und A57 Krefeld-Köln zwischen Dormagen und Köln-Worringen, 1 Kilometer stockender Verkehr. Wir wünschen allen unterwegs gute Fahrt.
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4: Gute Nacht oder guten Morgen. Der ein oder andere muss ja vielleicht auch schon aufstehen, um zur Frühschicht zu gehen. Wie auch immer, ich hoffe, ihr macht es euch schön. Ich hoffe, ihr habt eine schöne Nacht oder einen schönen Wochenstart. Jetzt mit Alex Warren und Ordinary.
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0: machen wir uns nichts vor, Freunde. Das Schönste ist doch wirklich, die schönste Zeit im Jahr ist nicht Weihnachten, ist auch nicht Ostern, ist die Urlaubszeit, der Sommerurlaub, ganz klar. Für mich ist Urlaub ja immer am allerschönsten, ne? In ein anderes Land fahren, das Land erkunden, Menschen da kennenlernen, das liebe ich. Was für Gedanken euch beim Wort Urlaub durch den Kopf gehen, das hören wir jetzt.
1: Ich denke immer an cooles Wasser,
2: Berge und Wald und Ruhe. Ich glaube, am liebsten gehe ich wandern, tatsächlich. Also das sage ich nicht nur so, sondern ich mache es wirklich.
3: Sonne, Sand, Strand, Meer, das ist Urlaub.
4: Auf jeden Fall Sonne, Meer und Strand, würde ich schon sagen. Ich bin jetzt nicht so der Typ für Berge und Wandern. Also darf auch, aber schon eher klassischer Strandurlaub.
5: Ja, entspannt. Solange das Wetter stimmt und die Gesellschaft stimmt, kann es eigentlich immer ganz entspannt werden.
0: Was auch immer für euch Urlaub bedeutet, Hauptsache ihr habt Spaß. Und deswegen wünsche ich euch jetzt ganz viel Spaß im Urlaub. Macht es euch gemütlich, entspannt oder geht eben auch wandern und erlebt was, wie auch immer.
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Hallo, ich bin Vera Körber. Kommt gut durch die Nacht und gut in die neue Woche. Das Script jetzt zusammen mit Will.i.am und Hall of Fame.

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1: Ich bin Diana Kramer. Der Kampf um den Titel ist entschieden. Spanien ist Fußball-Weltmeister. Im Endspiel der XXL-WM besiegten die Spanier Titelverteidiger Argentinien mit 1:0 nach Verlängerung. Das entscheidende Tor erzielte Ferran Torres in der 106. Minute. Im ZDF klang das nach dem Abpfiff so.
2: Schluss, aus, vorbei. Spanien 1, Argentinien 0. Das Finale hat ein Ende nach Überlänge und das Finale hat einen verdienten Sieger und er heißt Spanien.
1: Für Spanien ist es der zweite WM-Titel nach 2010. Für ziemlich viel Aufsehen im WM-Finale sorgte eine hochkarätig besetzte Show in der Halbzeitpause unter anderem mit den Pop-Ikonen Madonna, Shakira und dem kanadischen Superstar Justin Bieber. Es war das politische Thema am Wochenende und heute wird es bei der CDU in Berlin viel zu besprechen geben. Nach dem Rücktritt von Unionsfraktionschef Jens Spahn berät die CDU-Spitze am Vormittag über das weitere Vorgehen. Neben dem Präsidium kommt auch der Vorstand der Bundestagsfraktion unter Vorsitz von Interimschef Alexander Hoffmann zusammen. Bundeskanzler Friedrich Merz will die Nachfolge von Spahn zügig regeln. In Deutschland wurde im vergangenen Jahr deutlich mehr verdient als noch ein Jahr zuvor. Das sogenannte Medianentgelt für einen Vollzeitbeschäftigten sei um 5,1% oder 203 Euro auf 4.217 Euro brutto monatlich gestiegen, teilte die Bundesagentur für Arbeit in Nürnberg mit.
3: Das deutliche Plus erklärt sich durch höhere Tarifabschlüsse, so die Bundesagentur. Noch immer verdienen Frauen weniger als Männer, rund 300 Euro weniger. Grund dafür sind vor allem unterschiedliche Berufsfelder und Karrierepausen aufgrund familiärer Entwicklungen. Während Menschen ohne Berufsabschluss im Mittel 3.100 Euro erzielten, war das bei Vollzeitbeschäftigten mit Berufsabschluss rund 4.000 Euro. Tine Klimach, Redaktion.
1: Nochmal zum Fußball. Jürgen Klopp ist frei für das Bundestraineramt. Bis zu einer endgültigen Einigung müsse man sich zwar noch ein bisschen gedulden, sagte Klopp bei Magenta TV, aber er sprach von einer großzügigen Regelung mit seinem jetzigen Arbeitgeber Red Bull. Es gehe alles in die richtige Richtung, so Klopp.
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4: Nach einer doch recht frischen Nacht und auch noch einem frischen Morgen wird das ein sehr angenehmer Wochenstart. Bis zu 24 Grad sind heute drin, dazu ein Mix aus Sonne und Wolken, außer im Norden und Nordosten von NRW. Da ist dann schon mal hier und da ein kleiner Regenschauer mit dabei.
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5: Hier die aktuelle Verkehrslage. A3 Köln-Oberhausen zwischen Solingen und Mettmann, 1 Kilometer Stau, 25 Minuten Zeitverlust. Weiterhin auf der A30 Osnabrück-Bad Oeynhausen zwischen Bad Oeynhausen-Ost und Kreuz-Bad Oeynhausen, 2 Kilometer stockender Verkehr. Und zusätzlich auf der A57 Krefeld-Köln zwischen Dormagen und Köln-Worringen, 1 Kilometer zähfließender Verkehr. Wir wünschen allen unterwegs gute Fahrt.
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4: Guten Morgen, ich bin Vera Körber. Ich wünsche euch einen guten Start in die neue Woche. Ich glaube, ein bisschen was zum Wachwerden. Ist um so eine Uhrzeit an einem Montagmorgen nie verkehrt, oder? Lady Gaga jetzt für euch mit Abracadabra.

0: Danzai, Pedro Capó, Georgie Noriega, Rec 808, Shadow Towers, Puerto Rico.
1: Welcome to the paradise. Es ist sehr früh an diesem Montag, ne? Und da ihr ja anscheinend auch nicht im Urlaub seid und mir zuhört, haben wir ja was gemeinsam. Mal gucken, was heute so geht.
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1: Claudia Löhr weiß nämlich, was geht. Und auf jeden Fall bringt dieser Tag kein WM-Fußballspiel mehr.
3: Das stimmt, ja. Guten Morgen. Fühlt sich fast ein bisschen komisch an. Man hat sich ja wirklich dran gewöhnt. Wobei die meisten sagen ja, jetzt ist es dann auch mal gut. 39 Tage WM, es reicht. Wir blicken aber heute natürlich nochmal zurück auf die sportlichen Highlights und auch auf die bunten Geschichten drumherum. Da haben wir ja auch einiges erlebt und gemacht im Programm. Dann ist es aber auch gut.
1: Und es ist die erste Ferienwoche und wir starten direkt mal mit einer, wie ich finde, ziemlich coolen Aktion.
3: Ja, und zwar sind wir in dieser Woche auf einigen Campingplätzen für euch unterwegs. Kolleginnen und Kollegen haben sich einen Camper geschnappt und die fahren quer durchs Ländchen, übernachten mal hier, mal da. Es gibt ja wirklich wunderschöne Campingplätze hier bei uns in der Region. Ich bin sicher, sie werden viel erleben und ihr werdet es hier bei uns hören in dieser Woche.
1: Ja, und ich freue mich da auch schon sehr drauf und sage Dankeschön, Claudia Löhr.

Guten Morgen. Ja, ich weiß, es ist Montag, es ist alles nicht schön. Da müssen wir jetzt aber alle gemeinsam durch. Auch dieser Tag geht vorbei. Versuchen wir jetzt erstmal gut hineinzustarten. Vera Körber begleitet euch ein Stückchen noch dabei.

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0: Ein kleines Bahnhofscafé in Hamburg. Schönes anders. Ich sitze hier und gucke auf die Uhr. Die Uhr an der Wand ist kaputt. Ich habe meinen Zug verpasst. Meine S-Bahn musste mitten auf der Strecke stehen bleiben. Technischer Defekt. Nun sitze ich hier für eine ganze Stunde fest. Ärgern könnte ich mich. Und wenn ich ehrlich bin, tue ich es auch. Wir sind so durchgetaktet und nun habe ich wegen weniger Sekunden meinen Zug verpasst. Ich habe ihn sogar noch abfahren sehen. Mir fällt was ein, was ein Freund von mir immer sagt. Ärgere dich nicht über Dinge, die du nicht ändern kannst. Leichter gesagt als getan. Aber heute, nach einem durchgetakteten Wochenende, das einfach war, wie es war, heute geht es. Also halte ich inne. Trinke den Cappuccino. Noch warm. Gut. Höre dem Geräusch im Café zu. Atme durch. Werde ruhiger. Entspannter und irgendwie auch erholter. Wer weiß, ob mir Gott nicht diesen Moment geschenkt hat, um nach einem anstrengenden Wochenende ein bisschen zur Ruhe zu kommen, bevor es zurück in den Alltag geht, denke ich, und steige etwas später in den Zug nach Hause. Hendrik Meisel von der Evangelischen Kirche für Augenblick mal.
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1: Mit Malte Albrecht. Schönen guten Morgen. Die Fußball-WM ist vorbei und der neue Weltmeister heißt Spanien. Im Finale in East Rutherford setzten sich die Spanier in der Verlängerung mit 1:0 gegen Argentinien durch. Danny Hopper aus der Sportredaktion. Es war jetzt nicht das ganz große Finale. Der Sieg der Spanier war am Ende aber hochverdient.
2: Auf jeden Fall wird auch ganz deutlich, wenn man sich die Statistik anschaut. Den ersten Torschuss der Argentinier gab es erst in der 115. Minute. Zeigt, wie abgemeldet die argentinische Offensive und auch Superstar Lionel Messi waren. Ihnen fiel nichts ein gegen die spanischen Passmaschinen um Rodri, der auch zum Spieler des Turniers gekürt wurde. Den Siegtreffer erzielte allerdings ein anderer, nämlich Ferran Torres in der 106. Minute und er stürzte Argentinien damit ins Tal der Tränen. Trainer Lionel Scaloni brach anschließend weinend die Pressekonferenz ab und eilte von der Bühne und auch Messi stand der Schmerz ins Gesicht geschrieben, während die Spanier ihren zweiten WM-Titel feierten.
1: Schon lange nur noch zuschauen konnte das deutsche Team bei der WM. Seit gestern Abend wissen wir aber, der Weg für Jürgen Klopp als neuer Bundestrainer ist frei.
2: Ja, das hat Klopp selbst kurz vor dem Anpfiff des Finales bei Magenta TV gesagt. Demnach hat er sich mit Red Bull geeinigt. Dort ist er ja eigentlich noch bis 2029 als weltweiter Fußballchef unter Vertrag. Da habe man jetzt aber eine Regelung gefunden, sagte Klopp, ohne natürlich Details zu nennen. Jetzt soll es weitere Gespräche mit dem DFB geben. Da sei noch nichts final, betonte Klopp, aber es gehe alles in die richtige Richtung. Also da dürfte es jetzt schnell gehen. Er soll wohl noch in dieser Woche als neuer Bundestrainer vorgestellt werden.
1: Dankeschön, Danny. Und damit zu weiteren Themen an diesem Morgen. Die Union will so schnell wie möglich entscheiden, wer Nachfolger des zurückgetretenen Fraktionschefs Spahn werden soll. Heute kommen das CDU-Präsidium und der Vorstand der Bundestagsfraktion zusammen. Als Kandidat Nummer 1 für den Fraktionsvorsitz gilt Kanzleramtschef Frei. In Deutschland widerrufen immer mehr Menschen ihre Kriegsdienstverweigerung. Das berichtet das RND unter Berufung auf das Bundesamt für Familie. Demnach sind im ersten Halbjahr schon mehr als 400 Verzichtserklärungen eingegangen. Wer seine Verweigerung zurückzieht, unterliegt im Verteidigungsfall wieder der uneingeschränkten Wehrpflicht. Arbeitnehmer in Deutschland werden wieder ein bisschen seltener krank. Die Krankheitsfälle im Job sind im ersten Halbjahr leicht zurückgegangen. Das zeigt eine Auswertung der Krankenkasse DAK Gesundheit. Im Schnitt waren Erwerbstätige 9,6 Tage arbeitsunfähig geschrieben. Im ersten Halbjahr 2025 waren es noch 9,9 Tage. Die häufigste Ursache für Fehlzeiten sind inzwischen psychische Erkrankungen wie Depressionen. Deutlich seltener führen dagegen Erkältungen und andere Atemwegserkrankungen zu Krankschreibungen. Und das waren die Nachrichten mit Malte Albrecht.
3: Dankeschön. Das Radio WRF-Wetter fällt in der ersten Sommerferienwoche eher mild aus. Das große Schwitzen gibt es erstmal nicht. Es bleibt heute eher bedeckt bei bis zu 21 Grad. Aktuell messen wir 12 Grad bei euch in Warendorf und in Sassenberg. Dazu weht wieder ein frischer Wind durch den Kreis.
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3: Und wir schauen auf den schnellsten Verkehrs- und Blitzerservice hier bei uns. Da kommt ihr aktuell gut durch. Geblitzt wird zwischen Einen und Müssingen auf der Einener Straße, in Warendorf auf dem August-Wessing-Damm und bei euch in Beckum auf dem Lippweg. Falls sich da mittlerweile doch noch was getan hat, dann gebt mir gerne Bescheid über die kostenlose 0800 4x5 345. Gute Fahrt euch.
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3: An alle, die dieses endlos lange WM-Finale gestern noch geschaut haben und heute kaum die Augen aufhalten können. Ich fühle mit euch, ja, absolut. Was war das bitte für ein Spiel gestern? Das schauen wir uns gleich nochmal genauer an nach zwei Songs. Regina Chaton ist hier für euch. Guten Morgen.

Wir haben es jetzt 6:09, also ich glaube, wenn wir uns auch nur noch so eine kleine Scheibe von Spanien abschneiden, dann fahren wir schon gut beim nächsten Fußballturnier. Spanien ist seit gestern Weltmeister und Europameister gleichzeitig. Da ist ganz viel passiert in diesem Finale. Wir schauen mal erstmal auf Sportliche und da muss man einfach sagen, Spanien war deutlich besser gestern Abend. Ja. Argentinien hat wirklich nicht geglänzt, trotz Lionel Messi, das muss man so sagen. Allein schon die Zahlen sprechen für sich. Argentinien ist nach diesen torlosen 90 Minuten das erste Team der WM-Geschichte, das im Finale keinen einzigen Torschuss zustande brachte. Na, dazu kommt die gelb-rote Karte an Enzo Fernandes. Also Argentinien dann auch noch in der Unterzahl. Das war wohl einfach zu viel für die Mannschaft rund um Messi. Spanien dagegen einfach angriffsfreudiger, aktiver mit mehr Torchancen. In der Verlängerung fiel dann das erlösende 1:0 für Spanien. Das Ding ging dann aber auch abseits des Spielfelds noch weiter. Da gab es eine kleine Rudelbildung an der Seitenlinie. Argentiniens Paredes, der schon während der Partie mit der fragwürdigen Aktion aufgefallen war, hat sich da mit dem spanischen Spieler Garcia und mit Gavi angelegt. Dann kam es zum Gerangel. Gavi wurde dabei zu Boden gerungen. Diese Bilder gingen gerade auf Social Media viral. Also sportlich ist das jetzt nicht unbedingt. Ich finde ja, verlieren muss man halt auch können. Ja, auch wenn man Argentinien ist.

Guten Morgen, Kreis Warendorf, um jetzt gleich 14 nach 6. Und gleich gibt's erstmal was Entspanntes zum Reinkommen in die neue Woche. Every Breath You Take von The Police spielen wir euch noch in den nächsten 15 Minuten hier bei mir, Regina Chaton. Ich wünsche euch einen wunderschönen guten Morgen.

0: Es ist der erste Ferientag hier bei uns im Kreis Warendorf. Wir haben es jetzt 17 nach 6 und der Kalender ist jetzt schon gut gefüllt.
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0: Da hätten wir zum Beispiel den Halligalli in Drensteinfurt oder die Stadtranderholung in Telgte. Das alles startet ab heute. Also da habt ihr schon ordentlich was zu tun in dieser Woche. Wer noch ein bisschen Kirmesstimmung mitnehmen will, kann auch noch den Sommersend in Münster besuchen, auf dem Schlossplatz, wie immer. Heute ist die Kirmes von 14 bis 23 Uhr geöffnet. Fahrgeschäfte, Imbissbuden, die typischen Kirmesspiele, also da kommt ihr auf eure Kosten. Und wer es doch ein bisschen gemütlicher angehen will, heute bei Prime Video könnt ihr aktuell den Blockbuster Der Astronaut, Projekt Hail Mary, kostenlos im Abo anschauen. Der Science-Fiction-Film ist dieses Jahr im Kino gewesen, wurde groß gefeiert wegen seiner schönen Bilder. Ja, die Hauptrolle spielt Ryan Gosling, ein Astronaut, der allein an Bord seines Raumschiffs auf großer Mission ist, ohne jegliche Erinnerung an seine Identität. Sehr packend und sehr schön. Könnt ihr euch heute anschauen auf Prime Video. 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

0: entspannt geht's rein in die neue Woche. Um 6.26 Uhr mittlerweile. Gleich geht es rüber in die Radio WRF Lokalnachrichten. Die hat Simone Rea diese Woche für uns mit dabei. Simone, wir schauen gleich bei dir erstmal aufs Wochenende.
1: Guten Morgen, Regina. Die L851 zwischen Sendenhorst und Rennsteintut war am Samstag stundenlang gesperrt. Warum? Das hört ihr gleich hier bei mir um 6.30 Uhr.
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1: Um jetzt 6.30 Uhr, hier ist Simona Rea für euch.
2: Schönen guten Morgen. Spanien ist Fußballweltmeister. Das Endspiel am Abend haben die Spanier mit 1:0 nach Verlängerung gegen den Titelverteidiger Argentinien gewonnen. Mit den massiven US-Luftangriffen im Iran und den Vergeltungsattacken in der Region ist der Konflikt wieder eskaliert. Eine diplomatische Lösung ist nicht in Sicht. In Teheran herrscht Angespanntheit. Und jetzt die Meldungen für den Kreis Warendorf. Die L851 zwischen Sendenhorst und Rennsteinfurt war am Samstag stundenlang gesperrt. Grund war ein Gefahrguteinsatz nach dem Fund mehrerer Kanister und Fässer. Melanie Faulhaber aus der Redaktion hat die Infos für uns.
3: Schon seit vergangenem Mittwoch wurden entlang der Landstraße immer wieder Behälter mit Gefahrstoffsymbolen im Straßengraben entdeckt. Am Samstagmittag gab es erneut einen Fund. Weil eines der Behältnisse beschädigt war und Gefahrstoffsymbole trug, rückte auch die Feuerwehr mit Spezialkräften an. Alle Behälter wurden von einer Fachfirma geborgen. Erste Messungen ergaben laut Feuerwehr, dass die Kanister mit einer stark ätzenden Lauge gefüllt waren.
2: Worum es sich genau handelt, ist noch unklar. Die Polizei ermittelt jetzt wegen illegaler Abfallentsorgung. Es geht um Behältnisse in einer mittleren zweistelligen Anzahl, sagt die Polizei. Zum Start der Woche müssen sich Autofahrer im Kreis Warendorf auf neue Baustellen und damit auch auf neue Sperrungen und Umwege einstellen. Unter anderem wird ab heute die Gräfner Straße K18 in Sassenberg abschnittsweise saniert und dafür gesperrt. Das hat der Kreis Warendorf angekündigt. Christian Böder aus der Nachrichtenredaktion fasst für uns zusammen.
4: Auf der Gräfner Straße wird voraussichtlich bis einschließlich Donnerstag ein Abschnitt von der B513 bis Mitte der Karl-Benz-Straße saniert. Der zweite Abschnitt folgt dann am Freitag bis Ende des Monats. In Beckum wird außerdem bis Ende der Woche die Zementstraße zwischen der Neubeckumer und Vorhelmer Straße gesperrt, laut Stadt wegen einer Baugrunduntersuchung. Außerdem starten heute die Arbeiten für den neuen Kreisverkehr an der Kreuzung Münsterweg-Hellegraben im Warendorfer Norden.
2: Von heute bis Freitag werden außerdem an der Bahnunterführung am Bahnhof Drinsteinfurt die Entwässerungsleitungen saniert. Radfahrer können daher die Unterführung nicht nutzen. Zum Start der ersten Sommerferienwoche hat die Bezirksregierung Münster ihr Zeugnistelefon geschaltet. Das Angebot gilt aber nur noch heute. Schüler und Eltern können Fragen einem Expertenteam im Schulrecht stellen, sei es zu Noten, Versetzung, Nachprüfung oder der schulischen Laufbahn. Die Nummer des Zeugnistelefons findet ihr auf unserer Homepage. 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
1: Dankeschön, Simone. Das Radio WRF-Wetter bringt heute Morgen erstmal noch eine kleine Portion Wolken und Wind mit. Dabei bleibt es heute auch überwiegend. Stellenweise könnte immer mal wieder ganz kurz die Sonne durchkommen. 21 Grad sind maximal drin dazu. Aktuell sind wir bei 12 Grad in Aalen und in Oelde. Morgen geht's ähnlich weiter, dazu dann aber 23 Grad und es bleibt überwiegend bedeckt hier bei uns im Kreis. Dann schauen wir noch auf die Straßen mit dem schnellsten Verkehrs- und Blitzerservice hier bei uns. Drei Blitzer hätte ich da für euch. Einmal zwischen Ain und Müssingen auf der Einener Straße, in Warendorf auf dem August-Wessing-Damm und in Beckum auf dem Lippweg. Blitzerstaus, Störungen könnt ihr uns jederzeit gerne melden über die kostenlose 0800 4x5345. Gute Fahrt euch.
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1: Kommt gut rein in die neue Woche. Ich begleite euch dabei. Regina Chaton ist hier. Hallöchen.

0: Guten Morgen um jetzt 6.39 Uhr. Wenn ihr jetzt schon wach seid, dann müsst ihr entweder arbeiten oder ihr habt noch den alten Schlafrhythmus drauf. Es sind jedenfalls Sommerferien. Einer, der schon lange aus der Schule raus ist, ist Atze Schröder, muss man so sagen. Aber selbst er merkt immer ganz genau, wann Schulferien sind.
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2: Ja, nee, ist klar. So, endlich Ferien. Ja, wenn in NRW die Ferien beginnen, das merkst du wirklich überall. Weil dann ist erstmal alles verstopft. Alle Autobahnen dicht. Quasi Opel das Musical. Da geht das ganze Wochenende nichts mehr. Und für den geneigten Nordrhein-Westfalen ist das auch völlig in Ordnung so. Die meisten Befragten sagen, das Stehen auf A3, das ist das Beste am ganzen Urlaub. Ja, da wird auf dem Mittelstreifen gegrillt, da wird mit Gleichgesinnten angestoßen, da werden im Stau Kinder geboren, während zeitgleich 5 Autos dahinter neue Kinder gezeugt werden. Statt Knöllchen füllt die Polizei höchstpersönlich den Kindergeldantrag aus. Da ist die Welt noch in Ordnung im Stau. Der NRWler bucht sein Hotelzimmer, beziehungsweise seinen Campingstellplatz, ja auch grundsätzlich wenigstens einen Tag später, als er eigentlich anreist. Der Stau als akzeptierter Reisebegleiter, das ist Resilienz. Achtsam Urlaub mit Horst und Uschi aus Wanne-Eickel. Ja, so weit kann der Rest der Republik nicht. Der Hesse, der rastet ja schon aus, wenn die rotfaserne Ampel 3 Sekunden zu lang ist. Ja, weil deine Handgäste mit Musik im Handschuhfach schmilzt. Und dann kommt aber dieser eine Moment. Nämlich genau dann, wenn die Teerarbeiten am Kreuz Oberhausen fertig sind. Günther, der Polier, die 2. und 3. Spur wieder frei macht und die Schose läuft. Bäm, Vollgas Richtung Holland oder Italien, egal welche Richtung. Das gibt in dem Moment eine Sogwirkung durchs gesamte deutsche Autobahnnetz, die in Würzburg noch so manches Skoda die Bollen aus dem Blech ziehen.
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Wir werden langsam wach um jetzt mittlerweile 6.46 Uhr. Einen wunderschönen guten Morgen, Kreis Warendorf. Und ganz besonders einen wunderschönen guten Morgen an euch Fußballfans da draußen. Ja, wenn ihr nach diesem endlos langen Finale da gestern mittlerweile auch schon wach seid, dann kann ich euch nur sagen, ihr habt meinen allerhöchsten Respekt. Ja, und wenn ihr den ersten Kaffee noch nicht drin habt, dann kann ich euch nur empfehlen, tut das. Ja, ich habe schon zwei Stück drin und es ist wie ein Sprung ins kalte Wasser. Regina Chaton ist hier. Schönen guten Morgen.

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1: 6.48 Uhr haben wir es mittlerweile. Guten Morgen, Kreis Warendorf. In Aalen starten die Sommerferien heute auf jeden Fall ohne Langeweile. 600 Kinder können sich ab heute da so richtig auspowern. Da starten die Mammutspiele. Das Konzept, die Kinder schließen sich einem Kontinent an, treten in Wettkämpfen gegeneinander an, basteln, spielen und lernen so viele neue Freunde kennen. Genau das macht die Mammutspiele seit vielen Jahren so besonders.
2: Also ich finde es auch sehr toll und ich finde die Spiele auch sehr schön. Es ist sehr spannend und aufregend und es macht immer Spaß.
3: Die Wettbewerbe mit dem Fußball, Brennball, alles, was wir machen können.
4: Also, dass man hier so frei und kreativ sein kann.
5: Ich mag halt vor allem auch, dass man rund um die Uhr hier basteln darf.
6: Also mir macht am meisten Spaß, dass hier so viele Kinder sind und dass das richtig Spaß macht hier.
1: Also 2 Wochen lang gibt's die absolute Action ab heute in Aalen bei den Mammutspielen. Peace out.

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1: Mit Malte Albrecht. Guten Morgen. Spanien jubelt, Argentinien weint. Die Fußball-WM ist vorbei und der neue Weltmeister heißt Spanien. Die Spanier setzten sich im Finale in East Rutherford gegen Argentinien mit 1:0 in der Verlängerung durch. Für die Spanier ist es der zweite WM-Titel. Danny Hoppe aus der Sportredaktion. Man muss aber sagen, es war eine ziemlich zähe Angelegenheit.
2: Ja, und der ein oder andere, der heute früh raus musste, dürfte auch abgebrochen haben. Viel Spektakel und Torszenen gab es nämlich nicht. Die Spanier haben das gemacht, was sie schon das ganze Turnier gemacht haben, den Ball und den Gegner laufen lassen. Und dann irgendwann zugeschlagen. Diesmal war es Fernand Torres in der 106. Spielminute. Die Argentinier mussten die Verlängerung zu 10 antreten, weil Enzo Fernandes kurz vorher mit Gelb-Rot vom Platz geflogen war. Aber auch vorher schon waren Lionel Messi und die argentinische Offensive komplett abgemeldet. Den ersten Schuss aufs Tor der Spanier gab es erst in der 115. Minute. Das sagt eigentlich alles. Von daher war es kein schöner, aber ein hochverdienter Sieg der Spanier. Kurz vor Anpfiff des Finales gab es übrigens auch noch Neuigkeiten, was die deutsche Nationalmannschaft angeht. Der Weg für Jürgen Klopp als neuer Bundestrainer ist frei, hat er selbst bei Magenta TV bestätigt.
3: Alles geht in die richtige Richtung. Also ich habe eine Einigung und eine Regelung mit Red Bull gefunden.
2: Dort ist Klopp ja eigentlich noch als weltweiter Fußballchef unter Vertrag. Jetzt soll es weitere Gespräche mit dem DFB geben und dann dürfte Klopp wohl noch in dieser Woche als neuer Bundestrainer vorgestellt werden.
1: Danke, Danny. Und das sind weitere Nachrichten an diesem Morgen. Das US-Militär hat nach eigenen Angaben wieder Ziele im Iran angegriffen, die 9. Nacht hintereinander. Es gibt Berichte über Explosionen in mehreren Gebieten des Landes. Der Iran bombardierte daraufhin wieder Ziele in Jordanien, Kuwait, Bahrain und Syrien. Die iranischen Revolutionsgarden griffen außerdem 2 Öltanker an, die versucht haben sollen, durch die Straße von Hormuz zu fahren. Nach dem Rücktritt von Unionsfraktionschef Spahn berät das CDU-Präsidium heute, wer Spahns Nachfolger werden soll. Außerdem kommt der Vorstand der Bundestagsfraktion zusammen. Bundeskanzler Merz will die Personalie zügig klären und hat darüber am Wochenende schon mit CSU-Chef Söder gesprochen. Zu Personalspekulationen wollte Merz aber bisher nichts sagen. Im letzten Jahr haben wir in Deutschland spürbar mehr verdient. Das zeigen Zahlen der Bundesagentur für Arbeit. Demnach lag das mittlere Bruttogehalt von Vollzeitbeschäftigten bei rund 4.200 Euro im Monat. Das sind gut 5% mehr als im Jahr davor. Das heißt, weil die Inflation deutlich niedriger war, blieb am Ende auch wirklich mehr auf dem Konto übrig. Grund für das erfreuliche Plus sind vor allem die höheren Tarifabschlüsse. Frauen verdienen allerdings noch immer weniger als Männer. Der Unterschied ist zwar kleiner geworden, liegt aber immer noch bei im Schnitt 309 Euro im Monat. Und das waren die Nachrichten mit Malte Albrecht.
4: Danke dir. Wir schauen aufs Radio WRF Wetter und da sehen wir heute ja eine Mischung aus Sonne und Wolken. Dazu noch einen frischen Wind, der uns immer mal wieder ein bisschen abkühlt hier im Kreis. 13 Grad messen wir aktuell bei euch in Ennigerloh und in Sendenhorst. 21 Grad sind heute noch maximal drin. Ähnlich sieht es dann auch morgen aus. Da kommen wir dann auf die 23 Grad.
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4: Und dann schauen wir auf den schnellsten Verkehrs- und Blitzerservice hier bei uns. Da wird geblitzt zwischen Einen und Müssingen auf der Einener Straße, in Warendorf auf dem August-Wessing-Damm und bei euch in Beckum immer noch auf dem Lippweg. Ansonsten sieht es gerade gut aus bei uns im Kreis. Wenn ihr doch noch was habt, dann meldet das gerne über die kostenlose 0800 4x5345. Gute Fahrt euch.
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4: Wir haben einen neuen Fußball-Weltmeister. Spanien hat das Ding gemacht gestern, aber nicht nur das, war der Hingucker des Abends. Zum ersten Mal in der Geschichte der Weltmeisterschaften gab es eine Halbzeitshow. So, darüber quatschen wir gleich hier bei mir nach 2 Songs. Regina Chaton ist hier. Hallöchen.

0: alle. Schönen guten Morgen, Kreis Warendorf. Nach einem gefühlt ewigen 0:0 schafft Spanien in der Verlängerung gestern das 1:0 und holt sich den Weltmeistertitel. Ich habe irgendwann tatsächlich gedacht, das könnte auch ein Deutschlandspiel sein, langsam, wie es da voranging. Aber das war ja nicht das einzige Spektakel gestern Abend. Da war ja noch diese mega fette Halbzeitshow, Kollege Noah Wruna.
1: Ja, und die war mega besetzt. Madonna hat eröffnet und dann gab es unter anderem noch Robbie Williams, BTS und Justin Bieber.
0: Ja, und der hat nicht nur eine YouTube-Karaoke-Show abgelegt, wie beim Coachella, sondern der hat endlich wieder live performt.
1: Ja, nicht nur er. Mit dabei waren ganz kurz Coldplay und Jason Sudeikis in seiner Paraderolle als Ted Lasso. Ich habe mich so gefreut, ihn zu sehen. Nur bei Shakira und Burner Boy bin ich mir nicht sicher, ob das live war.
0: Ich fand ganz wild, dass die Muppets auch mit dabei waren. Also mit Kermit und Miss Piggy. Das habe ich so bei einem WM-Spiel wirklich nicht erwartet.
1: Der ganze Spaß ging ganze 11 Minuten. Dadurch dauerte die Halbzeit locker 25 Minuten mit Aufbau und Abbau.
0: Ja, und dazu muss man tatsächlich sagen, dass das Verletzungsrisiko für die Spieler sich deshalb tatsächlich ein bisschen erhöht. Die mussten sich in der Kabine deshalb irgendwie die Muskeln warm halten.
1: Ihre Halbzeitshow lassen sich die Amis nun mal nicht nehmen. Mhm. Nach viel Gefaule gab es am Ende der zweiten Halbzeit die rote Karte für Enzo Fernandez oder, wie der Kommentator gestern gesagt hat, für das Ekel.
0: Spanien nutzt die Überzahl in der Verlängerung und ist, wie wir hier finden, ganz verdient Weltmeister. Herzlichen Glückwunsch.

16 nach 7 haben wir's. Ja, das Wetter eher mild zum Start in die Ferien hier bei uns im Kreis. Immer mal wieder ein leichter Wind dabei diese Woche. Dazu eine Mischung aus Sonne und Wolken, wobei eher mehr Wolken dabei sind tatsächlich. Wir haben trotzdem schon mal was zum Einstimmen auf die Sommerferien. What It Feels Like von You Not Us spielen wir euch noch vor den Nachrichten um halb hier bei mir, Regina Chaton, in der Radio WRF Morning Show.

0: 19 nach 7 haben wir's. Am ersten offiziellen Tag der Sommerferien hier bei uns im Kreis. Macht ihr euch auf den Weg in den Urlaub oder ist für euch dieses Jahr die Staycation zu Hause angesagt? Viele haben ja gar keine Lust drauf, den ganzen Stress da mit Flug und Hotel und so. Das wollen sich viele gar nicht erst antun und entspannen dann lieber zu Hause. Deshalb haben wir euch gefragt, wie holt ihr euch denn den Urlaub nach Hause?
1: Ja, da ein paar Bierchen fetzen.
2: Wir sitzen uns auf dem Balkon und dann spielen wir irgendwas oder im Winter zocke ich dann auch oder lese. Sehr viel Me-Time.
3: Raus ins Wasser, ansonsten mit Freunden zusammen.
4: Zu Hause, das reicht. Der Garten, der Pool, das ist für mich Urlaub.
5: Ich glaube einfach nur auf dem Balkon Eiskaffee.
6: In die nächste Bar gehen, sich's gut gehen lassen, Aperol trinken.
7: Aperol trinken, ja, schließe ich mich an.
0: Ja, da schließe ich mich auch an.

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1: Mit Simone Rea, wir haben es 7.30 Uhr.
2: Schönen guten Morgen. Spanien ist Fußballweltmeister. Die Spanier setzen sich im Finale nach Verlängerung mit 1:0 gegen Argentinien durch. Für Spanien ist es der zweite WM-Titel nach 2010. Nach dem Rücktritt von Unionsfraktionschef Jens Spahn berät die CDU-Spitze heute über das weitere Vorgehen. Der Politiker aus dem Kreis Borken war wegen seiner Elternschaft mithilfe einer Leihmutter in den USA unter Druck geraten. Und jetzt die Meldungen für den Kreis Warendorf. Nach mehreren Funden von Fässern und Kanistern mit Gefahrstoffsymbolen zwischen Sendenhorst und Rennsteinfurt ermittelt die Polizei wegen illegaler Abfallentsorgung. Die L851 war seit Samstagmittag für einige Stunden gesperrt. Elmar Bornefeld von der Feuerwehr Sendenhorst war Einsatzleiter. Warum dauerte die Sperrung denn so lange?
3: Eines der Fässer war gesichert offen. Das konnte man über Drohnenbilder erkennen. Das hatte zur Folge, dass diese Fässer mit den Kräften vom ABC-Zug vom Kreis Warendorf geborgen werden mussten. Der Einsatz war sehr personalintensiv, da die Bergung unter Chemikalien-Schutzanzug, also dem sogenannten Vollschutzanzug, durchgeführt werden musste.
2: Vielen Dank, Elmar Bornefeld von der Feuerwehr Sendenhorst. In der vergangenen Woche waren im Straßengraben entlang der L851 an 3 Fundorten mehr als ein Dutzend Behälter mit unbekannter Flüssigkeit gefunden worden. Erste Ermessungen der Feuerwehr ergaben eine stark ätzende Lauge. Bei den Bauarbeiten für die Stadtstraße Nord in Warendorf geht es voran. Ab heute wird mit den Arbeiten für den neuen Kreisverkehr an der Kreuzung Münsterweg-Hellegraben begonnen, teilt die Stadt Warendorf mit. Die Infos hat Kerstin Menke-Möller aus der Redaktion.
4: Es werden Baustellenampeln eingerichtet, und zwar von der B64 über Hellegraben in westlicher Richtung und umgekehrt. Wer vom Hellegraben nach Osten abbiegen will, wird das ab Montag nicht mehr können. Beide Richtungen sind gesperrt, auch für den Radverkehr. Wer vom Wertstoffhof kommt, wird ebenfalls nicht geradeaus durch die Baustelle fahren können. Es wird mit einer Bauzeit von etwa 5 Monaten gerechnet.
2: Nach einem Raubüberfall auf eine Tankstelle in Behlen sucht die Polizei nach Hinweisen und Zeugen der Tat. Am Freitagabend war ein maskierter Mann in eine Tankstelle an der Warendorfer Straße gekommen. Er bedrohte eine Angestellte mit einer Pistole, drängte sie in den Kassenbereich und stahl dort das Bargeld. Danach flüchtete er zu Fuß. 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
5: Ja, das fällt eher mild aus, muss ich leider sagen. Immer im Wechsel mit Sonne und Wolken, vor allem heute Morgen. Später zieht es sich ein bisschen mehr zu. Dann sind auch Regentropfen möglich bei aktuell 14 Grad in Behlen und in Sassenberg. 21 Grad sind heute noch maximal drin. Morgen gibt es dann wieder die Sonne-Wolken-Mischung. Das Ganze dann aber schon bei 23 Grad. Und dann noch der schnellste Verkehrs- und Blitzer-Service. Hier bei uns, da kommt ihr gut durch aktuell. Geblitzt wird zwischen Einen und Müssig auf der Einener Straße, in Beckum auf dem Lippweg und in Beckum nochmal auf der Ahlener Straße. Alles Weitere meldet ihr uns an die kostenlose 0800 4x5 345. Gute Fahrt euch.
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5: Ja, guten Morgen von mir. Regina Chaton kommt entspannt rein in diese neue

Guten Morgen am Montagmorgen, um jetzt mittlerweile 20 vor 8. 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Euch einen wunderschönen guten Morgen, kommt gut durch, Regina.

0: 7.43 Uhr haben wir es mittlerweile am Montagmorgen. Seit Jahren hören wir, dass es zu wenig Ärzte gibt. Dabei leben hier so viele Mediziner, die aber noch nicht in ihrem Beruf arbeiten dürfen. Eine von ihnen ist Roxolana Jatschenko. Sie ist Fachärztin für innere Medizin. In der Ukraine hat sie im Krankenhaus und später in einer Praxis gearbeitet. Vor 4 Jahren ist sie mit ihren Kindern vor dem Krieg geflohen und zu uns nach Deutschland gekommen. Und seitdem kämpft sie darum, hier als Ärztin arbeiten zu dürfen. Roxolana, warum wird das nichts?
1: Ja, das ist eine gute Frage. Ich habe meine Unterlagen vor einem Jahr bei Bezirksregierung Münster angereicht und seitdem warte ich auf Promotion. In dieser Zeit habe ich Fachsprachprüfung bestanden und aktuell warte ich auf Berufserlaubnis, aber es dauert nicht tageslang, aber monatelang und das stört.
0: Allein der Papierkram ist riesig. Teilweise müssen bis zu 500 Seiten von anerkannten Stellen übersetzt und geprüft werden. Und das ist finanziell kaum zu stemmen.
1: Meine Kolleginnen und ich haben Kostenvoranschläge zwischen 5.000 bis 10.000 Euro allein für Übersetzungen. Hier nach Deutschland sind meistens alleinerziehende Mutter mit Kindern umgezogen. Deswegen haben diese nicht genug Geld, um alle Kosten für Übersetzen bezahlen.
0: Viele Kosten müssen erstmal selbst gezahlt werden. Jobcenter übernehmen sie oft nur teilweise, manchmal auch gar nichts, sagte Roxolana. Sie hofft, dass es bald was wird mit ihrer Approbation. Ärzte werden schließlich gebraucht und es ist ihr großer Traum, eines Tages als Ärztin zu arbeiten und vielleicht sogar eine eigene Praxis zu eröffnen. Hey!

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1: Mit Malte Albrecht. Guten Morgen. Es war ein Finale der großen Emotionen. Am Ende jubelten die Spanier über ihren zweiten WM-Titel. Sie setzten sich gegen Argentinien in der Verlängerung mit 1:0 durch. Das entscheidende Tor erzielte Ferran Torres in der 106. Minute. Danny Hopper aus der Sportredaktion. Es war alles andere als ein spektakuläres Finale. Trotzdem hatte es einiges zu bieten.
2: Ja, wie du schon gesagt hast, es wurde ziemlich emotional. Argentinien-Superstar Lionel Messi vergoss bittere Tränen auf dem Rasen. Sein Trainer Lionel Scaloni musste die anschließende Pressekonferenz unter Tränen abbrechen und verließ die Bühne. Dann gab es vor der Siegerehrung auch noch ein Pfeifkonzert von Teilen des Publikums, nämlich als US-Präsident Trump und FIFA-Chef Infantino den Rasen betraten, um gemeinsam den WM-Pokal zu überreichen. Trump ließ es sich auch nicht nehmen, am rechten Rand des Siegerfotos der Spanier zu posieren.
1: Auch sonst hat Trump mit Blick auf die WM ja wieder mit Superlativen um sich geworfen.
2: Ja, es sei wunderschön gewesen. Er glaube nicht, dass es jemals so etwas wie diese WM gegeben habe. Die Stadien seien vor lauter Fans übergequollen. Auch Infantino dürfte mehr als zufrieden sein, denn die WM hat offenbar deutlich mehr Gewinn abgeworfen als ursprünglich geplant. Eigentlich war die FIFA von 11 Milliarden Dollar ausgegangen. Jetzt rechnet der Weltverband wohl mit Rekordeinnahmen von 15 Milliarden Dollar. Das hat der englische Guardian gemeldet. Infantino dürfte sich mit seiner XXL-WM von 48 Teams also bestätigt fühlen. Er denkt ja schon darüber nach, die WM nochmal zu erweitern auf 64 Mannschaften. Da dürften ihn auch die Pfiffe vom Finale ziemlich kalt lassen.
1: Danny, danke dir. Und nun weitere Nachrichten. Nach dem Rücktritt von Unionsfraktionschef Spahn will Bundeskanzler Merz die Nachfolge schnell klären. Er schließt dabei einen Personalumbau in der Bundesregierung nicht aus, das sagte er am Abend im ZDF-Sommerinterview. In Berlin beraten heute das CDU-Präsidium und der Vorstand der Bundestagsfraktion über das weitere Vorgehen. E-Autos sind in den letzten 5 Jahren deutlich billiger geworden. Das ergab eine Studie des Fraunhofer Instituts für System- und Innovationsforschung. Demnach sanken die Listenpreise seit 2020 inflationsbereinigt um 18%. Bei Verbrennern stiegen die Preise dagegen leicht um 2% an. Geld vom Staat bleibt oft liegen. Viele Kinder und Jugendliche aus ärmeren Familien nutzen das sogenannte Bildungs- und Teilhabepaket nicht. Die Bertelsmann-Stiftung hat das mal nachgerechnet. Demnach beantragen mehr als 8 von 10 Anspruchsberechtigten den monatlichen Zuschuss nicht. Dabei geht es um 15 Euro im Monat, zum Beispiel für das Mitmachen bei Sport und Kultur. Als Gründe nennt die Stiftung vor allem komplizierte Anträge und zu viele Nachweispflichten. Sie fordert deshalb, dass die Unterstützung künftig einfacher und möglichst automatisch ausgezahlt wird. Und das waren die Nachrichten mit Malte Albrecht.
3: Dankeschön. Das Radio WRF-Wetter fällt in der ersten Sommerferienwoche eher mild aus. Das große Schwitzen gibt es erstmal nicht. Es bleibt heute insgesamt eher bedeckt bei bis zu 21 Grad. Dazu könnte es hier und da vereinzelt noch leichte Schauer geben. Aktuell messen wir 14 Grad in Drenn-Steinfurt und bei euch in Telgte. Dazu weht wieder ein frischer Wind durch den Kreis.
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3: Und wir schauen auf den schnellsten Verkehrs- und Blitzerservice hier bei uns im Kreis. Da hat sich nicht viel getan. Es bleibt bei unseren 3 Blitzern zwischen Einen und Müssingen auf der Einener Straße. Dann noch in Beckum auf dem Lippweg und in Beckum auf der Ahlener Straße. Falls ihr aber doch mittlerweile was entdeckt habt, Blitzerstaus oder vielleicht auch Störungen, dann gerne einmal kurz melden über die kostenlose 0800 4x5 345. Gute Fahrt euch.
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3: Und da bringe ich euch diese Woche rein. Heute in die neue Woche, ganz offiziell in die erste Sommerferienwoche. Kommt gut rein, macht es euch gemütlich. Regina Chaton ist hier. Schönen guten Morgen.

0: Wir haben es 7:11 und ich glaube, es waren sich bei einem WM-Sieg lange nicht mehr alle so einig wie bei diesem.
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0: Nico Hartmann im WM-Studio. Es war ein verdienter Sieg für die wohl beste Mannschaft des Turniers, ne?
2: Ja, absolut. Die spanische Passmaschine war auch gegen die Argentinier gestern die bessere Mannschaft. Wenn nicht der überragende Martinez die Spanier zur Verzweiflung getrieben hätte, wäre es erst gar nicht in die Verlängerung gegangen. Ein einziger Torschuss in 120 Minuten, das ist dann für Messi und Co. schlichtweg zu wenig. Doch die Spanier blieben geduldig und belohnten sich dann in der 106. Minute. So weinte Lionel Messi bittere Tränen in seinem wahrscheinlich letzten WM-Spiel und Spanien-Kapitän Rodri reckte den WM-Pokal in die Höhe.
0: Weltmeister und Europameister gleichzeitig, also diese Mannschaft könnte eine neue Ära für Spanien einleiten. Wir ziehen mal ein Fazit aus dieser Mammut-WM mit 106 Spielen. Wie würdest du das Turnier zusammenfassen?
2: Das Turnier selbst bot viel guten Fußball, Spektakel, deutlich verbesserte afrikanische Teams und am Ende war dann Europa dominierend. Faszinierend sicher auch die Ruderer aus Norwegen. Nur unsere Mannschaft hat sich mal wieder blamiert. Der dritte vorzeitige K.O. in Serie. Doch nun soll ja mit Jürgen Klopp alles besser werden. Der Eingriff von Donald Trump in geltendes Fußballrecht war der wohl größte Tiefpunkt und hatte seine US-Nationalität Nationalspieler selbst verunsichert.
0: So ganz schön viel los. Und gestern gab es beim Finale auch wieder die Donald Trump Show, als die spanische Nationalmannschaft den WM-Pokal fürs Foto in die Luft gehoben hat. Da hat sich Trump einfach mal ganz selbstverständlich dazugestellt. Ja, aber das war ja schon fast die kleinste Überraschung in diesem Turnier.

Ja, heute ist Entspannung pur angesagt hier bei uns im besten Mix. Und es bleibt entspannt gleich mit einem Klassiker aus den 90ern. Enjoy the Silence von Depeche Mode. Hört ihr noch in den nächsten 15 Minuten hier bei mir, Regina Chardin. Wir haben es 16 nach 8 mittlerweile.

0: 20 nach 8. Es ist der Sommerferienstart hier bei uns im Kreis Warendorf. Und wenn ich mir hier unseren Kalender anschaue, dann sind wir schon mal recht gut versorgt.
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0: Da startet ab heute der Halligalli in Drenn-Steinfurt. Die ganze Woche über können eure Kinder sich da beim Ferienprogramm austoben. Da gibt es täglich wechselnde Stationen, Spiele, Bastelräume und Sportangebote. Läuft diese Woche täglich von 9.30 Uhr bis 12.30 Uhr in der Kardinal-von-Galen-Grundschule in Drenn-Steinfurt. Ähnlich sieht es auch bei der Stadtranderholung Telgte aus. Auch die startet ab heute auf der Planwiese für Grundschulkinder montags bis freitags ab 9 Uhr. Und ansonsten steht heute das Finale beim Sommersend in Münster an. Das ist heute der allerletzte Tag, an dem ihr noch ein bisschen Karnevalstimmung mitnehmen könnt. Von 14 bis 23 Uhr auf dem Schlossplatz. Und alle weiteren Veranstaltungstipps gibt es online auf radiowaf.de oder wie immer bei uns in der Radio WAF App.
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1: Um 8.30 Uhr, hier ist Simona Rea.
2: Schönen guten Morgen. Europameister Spanien ist jetzt auch Weltmeister. Die Spanier haben sich im Finale gegen Argentinien mit 1:0 nach Verlängerung durchgesetzt und damit die Titelträume von Messi beendet. Nach dem Rücktritt von Unionsfraktionschef Jens Spahn beraten CDU und CSU heute darüber, wer seinen Posten übernehmen soll. Auch über eine mögliche Kabinettsumbildung wird gesprochen. Spahn war zurückgetreten, nachdem es wegen seiner Elternschaft mithilfe einer Leihmutter in den USA Kritik hagelte. Und jetzt die Meldungen für den Kreis Warendorf. Die L851 zwischen Sendenhorst und Rennsteinfurt war am Samstag stundenlang gesperrt. Grund war ein Gefahrguteinsatz der Feuerwehr nach dem Fund mehrerer Kanister und Fässer. Die Polizei ermittelt jetzt wegen illegaler Abfallentsorgung. Melanie Faulhaber aus der Redaktion fasst für uns zusammen.
3: Schon seit vergangenem Mittwoch wurden entlang der Landstraße immer wieder Behälter mit Gefahrstoffsymbolen im Straßengraben entdeckt. Am Samstagmittag gab es erneut einen Fund. Weil eines der Behältnisse beschädigt war und Gefahrstoffsymbole trug, rückte auch die Feuerwehr mit Spezialkräften an. Alle Behälter wurden von einer Fachfirma geborgen. Erste Messungen ergaben laut Feuerwehr, dass die Kanister mit einer stark ätzenden Lauge gefüllt waren.
2: Worum es sich genau handelt, ist noch unklar. Es geht um Behältnisse in einer mittleren zweistelligen Anzahl, sagt die Polizei. Autofahrer im Kreis Warendorf müssen auf neue Baustellen und damit auch auf neue Sperrungen und Umwege einstellen. Unter anderem wird ab heute die Gräfner Straße K18 in Sassenberg abschnittsweise saniert und dafür gesperrt. In Beckum wird die Zementstraße zwischen der Neubeckumer und Vorhelmer Straße gesperrt wegen einer Baugrunduntersuchung. Außerdem starten heute die Arbeiten für den neuen Kreisverkehr an der Kreuzung Münsterweg-Hellegraben im Warendorfer Norden. Zum Start der ersten Sommerferienwoche hat die Bezirksregierung Münster nochmal ihr Zeugnistelefon geschaltet. Das Angebot gilt aber nur noch heute. Christian Böder aus der Redaktion.
4: Ob Schüler oder Eltern, wer Fragen zu Noten, Versetzung, Nachprüfung oder der schulischen Laufbahn hat, der kann sich Rat bei einem Expertenteam in Sachen Schulrecht holen. Die Telefone sind zwischen 10 Uhr und 12 Uhr am Vormittag und zwischen 13 und 16 Uhr am Nachmittag besetzt, heißt es von der Bezirksregierung Münster. Alle Gespräche werden vertraulich behandelt.
2: Nummer und Zeiten des Zeugnistelefons findet ihr auf unserer Homepage. 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
1: Dankeschön, Simone. Das Radio WRF Wetter bringt heute Morgen erstmal eine dicke Portion Wolken und Wind mit. Dabei bleibt es heute auch überwiegend. Stellenweise kommen hier auch schon die ersten Regentropfen runter bei maximal 21 Grad, die heute drin sind. Aktuell sind wir aber bei 14 Grad in Badersloh und in Beckum. Morgen geht es dann ähnlich weiter. Da landen wir dann bei 23 Grad. Und dann schauen wir noch fix auf den schnellsten Verkehrs- und Blitzerservice hier bei uns. Es blitzt zwischen einen und Müssingen auf der Einener Straße und bei euch im Beckum auf dem Lippweg und auf der Ahlener Straße. Wenn ihr aber außerdem noch was habt, dann meldet es gern an die kostenlose 0800 4x die 5345. Euch eine gute und entspannte Fahrt.
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1: Kommt gut rein in den Montag, in die erste offizielle Sommerferienwoche. Regina Chaton ist hier. Hi.

0: Guten Morgen um 8.39 Uhr. Mittlerweile geht's euch auch so, wenn ihr schon lange aus der Schule raus seid und keine Kinder habt, die euch ständig dran erinnern. Man muss immer wieder nachgucken, wann waren jetzt nochmal Ferien? Wann ging's nochmal los? 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
2: Ja, nee, ist klar. So, endlich Ferien. Ja, wenn in NRW die Ferien beginnen, das merkst du wirklich überall. Weil dann ist erstmal alles verstopft, alle Autobahnen dicht, quasi Opel das Musical. Da geht das ganze Wochenende nichts mehr. Und für den geneigten Nordrhein-Westfalen ist das auch völlig in Ordnung so. Die meisten Befragten sagen, das Stehen auf A3, das ist das Beste am ganzen Urlaub. Ja, da wird auf dem Mittelstreifen gegrillt, da wird mit Gleichgesinnten angestoßen, da werden im Stau Kinder geboren, während zeitgleich 5 Autos dahinter neue Kinder gezeugt werden. Statt Knöllchen füllt die Polizei höchstpersönlich den Kindergeldantrag aus. Da ist die Welt noch in Ordnung im Stau. Der NRWler bucht sein Hotelzimmer, beziehungsweise seinen Campingstellplatz, ja auch grundsätzlich wenigstens einen Tag später, als er eigentlich anreist. Der Stau als akzeptierter Reisebegleiter. Das ist Resilienz. Achtsam Urlaub mit Horst und Uschi aus Wanne-Eickel. Ja, so weit kann der Rest der Republik nicht. Der Hesse, der rastet ja schon aus, wenn die Rotfaser einer Ampel 3 Sekunden zu lang ist. Ja, weil deine Handgäste mit Musik im Handschuhfach schmilzt. Und dann kommt aber dieser eine Moment. Nämlich genau dann, wenn die Teerarbeiten am Kreuz Oberhausen fertig sind. Günther, der Polier, die 2. und 3. Spur wieder freimacht und die Schose läuft. Bäm, Vollgas Richtung Holland oder Italien, egal welche Richtung. Das gibt in dem Moment eine Sogwirkung durchs gesamte deutsche Autobahnnetz, die in Würzburg noch so manches Skoda die Bollen aus dem Blech ziehen.
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0: 8.46 Uhr am Mars. Schönen guten Morgen. Ihr habt was entdeckt auf den Straßen.
1: Ja, hier ist der Josef und ich wollte einen Blitzer melden. Und zwar in Wadersloh auf der alten Liesbronner Straße an der Brücke, die über die B58 führt. Gute Fahrt.
0: Danke dir, Josef. Wünschen wir auch. Wenn ihr außerdem noch was habt, dann könnt ihr mir gerne mal kurz hier Bescheid geben über die kostenlose 0800 4x5 345. Euch eine gute Fahrt und einen

0: Wir haben es 10 vor 9 am ersten Tag der Sommerferien und ich sage euch, wo es die nächsten Wochen keine Langeweile gibt, im Sportpark Nord in Aalen. Da starten ab heute die Mammutspiele. Da wird gespielt, getobt, gebastelt, neue Freunde gesucht und vor allem gibt es ganz viel Action. Das ist das Ferienhighlight hier bei uns im Kreis Warendorf.
1: Also ich finde es auch sehr toll und ich finde die Spiele auch sehr schön.
2: Es ist sehr spannend und aufregend und es macht immer Spaß.
3: Die Wettbewerbe mit dem Fußball, Brennball, alles, was wir machen können.
4: Also, dass man hier so frei und kreativ sein kann.
5: Ich mag halt vor allem auch, dass man rund um die Uhr hier basteln darf.
6: Also mir macht am meisten Spaß, dass hier so viele Kinder sind und dass das richtig Spaß macht hier.
0: Na, das sind die Erinnerungen, die fürs Leben bleiben. Und ich sag mal so, für Eltern ist das auch ganz schön. Ne? Mehr als 600 Kinder sind in diesem Jahr dabei und können da heute erstmal richtig die Sau rauslassen und dann schön ausgepowert wieder nach Hause kommen. Sommerferien also auch für die Eltern.

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1: Mit Malte Albrecht. Guten Morgen. Es war ein Knall, der sich letzte Woche immer deutlicher angebahnt hatte. Der Rücktritt von Unionsfraktionschef Spahn. Für die Union heißt das, sie muss sich neu aufstellen. Und dabei will sie auch keine Zeit verlieren. Am Vormittag kommt die CDU-Spitze zu Beratungen zusammen. Und auch der Vorstand der Bundestagsfraktion berät über das weitere Vorgehen. Danny Hoppe aus dem News-Team, Bundeskanzler Merz, hat im ZDF gesagt, es könnten weitere Personalentscheidungen fallen.
2: Ja, Merz sprach von einer Gelegenheit, noch einmal über die Aufstellung der Bundesregierung nachzudenken. Es wird ja schon kräftig spekuliert, als Top-Kandidat für die Spahn-Nachfolge gilt Kanzleramtschef Frei. Sollte er es werden, müsste das Kabinett automatisch umgebildet werden. Es kursieren aber noch weitere Namen, zum Beispiel die von Bundesinnenminister Dobrindt oder von CDU-Generalsekretär Linnemann. Fakt ist, auch Merz will eine schnelle Lösung. Am Wochenende hat er deshalb schon mit CSU-Chef Söder gesprochen. Wochenlange Personaldebatten will man gerne vermeiden, vor allem auch mit Blick auf die 3 Landtagswahlen im Herbst. Da sollen solche Diskussionen dann nicht den Wahlkampf beeinflussen.
1: Es gibt aber auch Stimmen, die vor überhasteten Entscheidungen warnen.
2: Ja, zum Beispiel der Kasseler Politikwissenschaftler Wolfgang Schröder. Er sagte den Zeitungen der Funke-Gruppe, dass die jetzige Personalentscheidung die vielleicht wichtigste für Merz sei. Er verweist auf die nicht immer einfache Zusammenarbeit von Kanzleramt und Fraktion. Da hatte es ja immer mal wieder geknirscht. Als Beispiel sei hier die fehlgeschlagene Verfassungsrichterwahl vor einem Jahr genannt. Und da sagt Schröder, wenn die Union die anstehenden großen Herausforderungen bewältigen wolle, könne sie so halt nicht weitermachen. Wenn Merz jetzt dagegen eine gute Lösung präsentiere, könne das einen positiven Dominoeffekt haben und die Union als Ganzes stärken.
1: Danke, Danny. Und das sind weitere wichtige Nachrichten. US-Außenminister Rubio hat andere Staaten aufgefordert, mehr zum Schutz der Straße von Hormuz beizutragen. Die USA würden weiter alles Nötige tun, um die internationale Schifffahrt zu sichern. Andere Länder müssten sich aber finanziell oder mit Ausrüstung beteiligen, sagte Rubio. Viele Hotels und Restaurants in Deutschland lassen bei Google schlechte Bewertungen löschen. Das ergab eine Stichprobe der deutschen Presseagentur. Demnach wurden je nach Ort 11-30% von Google-Bewertungen entfernt. Besonders hoch war der Anteil in Großstädten wie Frankfurt, Berlin oder Köln. Ob beim Bäcker, in der Bahn oder im Büro, wir schauen heute in viele müde Gesichter nach dem WM-Finale gestern. Spanien ist zum 2. Mal Fußball-Weltmeister geworden. Die Mannschaft setzte sich gegen Argentinien mit 1:0 nach Verlängerung durch. Den entscheidenden Siegtreffer erzielte Ferran Torres in der 106. Minute. Die Spanier schnappten sich damit als amtierender Europameister jetzt auch den WM-Titel. Für Argentinien um Superstar Lionel Messi dagegen platzte der Traum von der Titelverteidigung. Und das waren die Nachrichten mit Malte Albrecht.
3: Danke dir. Wir schauen aufs Radio WRF Wetter und da sehen wir heute eher wenig Sonne tatsächlich. Stattdessen eher eine Wolkendecke und frischen Wind, der uns immer mal wieder ein bisschen abkühlt. Stellenweise könnten noch ein paar Regentropfen runterkommen, heute am Morgen, aber auch später noch am Mittag. 14 Grad messen wir aktuell in Sassenberg und in Beelen. 21 sind heute maximal drin. Und ähnlich sieht es dann auch morgen aus, das Ganze dann schon bei 23 Grad.
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3: Und dann schauen wir auf den schnellsten Verkehrs- und Blitzerservice hier bei uns. Da wird geblitzt in die Stelle auf der Soesterstraße in Badersloh auf der B58. In Beckum auf dem Lippweg und auf der Ahlener Straße und zwischen Müssingen und Einen immer noch auf der Einener Straße. Ansonsten meldet ihr aktuell nichts. Wenn ihr doch noch was habt, dann gerne einmal an die kostenlose 0800 4x5345. Gute Fahrt euch.
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3: Ja, schön, dass ihr heute dabei seid. Ich bringe euch rein in die neue Woche und vor allem in die allererste offizielle Sommerferienwoche. Regina Chaton ist hier. Schönen guten Morgen.

0: 5,5 Wochen Fußball-WM mit über 100 Spielen liegen hinter uns. Viele von euch haben sich wahrscheinlich sehr viele von diesen Spielen angeschaut, sind extra noch lange wach geblieben, haben den Schlafrhythmus einmal komplett auf den Kopf gestellt. Und jetzt bleibt die Frage nach dem Finale, was machen wir jetzt? Also wie geht's jetzt weiter? Jetzt sind wir ja quasi auf dem Zug. Was können Sportfans bis zum Beginn der Bundesliga Ende August jetzt noch schauen? Kollege Thomas Bremser, also wer sich an Fußball gewöhnt hat, welchen Live-Sport gibt's da in den kommenden Wochen für uns?
1: Ja, da fallen mir ja vor allem Testspiele ein. Die Bundesliga-Mannschaften haben ja schon wieder angefangen mit dem Training und manche der Vorbereitungsspiele werden übertragen von den einzelnen Clubs, zum Beispiel auf YouTube. The Zone zeigt einige Testspiele der Premier League, etwa von Liverpool, Manchester City oder Chelsea London. Die dritte Liga geht dann schon in rund 2,5 Wochen los. Und um den ersten Pokal geht es am 22. August im Supercup. Bayern trifft da auf Borussia Dortmund.
0: Okay, wenn es jetzt nicht unbedingt Fußball sein muss, Hauptsache irgendwie Sport, was kann ich da jetzt schauen?
1: Ja, noch läuft ja die Tour de France bis zum kommenden Wochenende. Und für Sportfans definitiv das Richtige sind die Finals von Donnerstag bis Sonntag. Bei dem Multisport-Event in Hannover werden hunderte deutsche Meisterschaften ausgetragen. In ganz verschiedenen Sportarten. In der Leichtathletik, beim Schwimmen, Stabhochsprung, Beachvolleyball oder 3x3-Basketball. Das nationale Mini-Olympia wird von ARD und ZDF übertragen. Und schon am 11. August beginnen die Schwimm-EM in Paris und die Leichtathletik-EM in Birmingham.
0: Okay, also was Sport angeht, sind wir auf jeden Fall gut versorgt. Nur leider halt keine Fußball-WM mehr. Dann erst in den nächsten 4 Jahren mit unserem neuen Bundestrainer Jürgen Klopp. Dann macht das Finale gucken hoffentlich schon ein bisschen mehr Spaß als dieses Jahr.

0: 9.25 Uhr haben wir es mittlerweile. Ihr seid bei Radio WAF gelandet. Schönen guten Morgen.
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1: Mit Simone Rehr um jetzt 9.30 Uhr.
2: Schönen guten Morgen. Nach dem Rücktritt von Unionsfraktionschef Jens Spahn beraten CDU und CSU heute darüber, wer seinen Posten übernehmen soll. Als mögliche Nachfolger gelten unter anderem Kanzleramtschef Thorsten Frey und CDU-Generalsekretär Carsten Linnemann. Spanien ist Fußballweltmeister. Das Endspiel haben die Spanier mit 1:0 nach Verlängerung gegen den Titelverteidiger Argentinien gewonnen. Und jetzt die Meldungen für den Kreis Warendorf. Mehrere Fässer und Kanister mit Gefahrstoffsymbolen sind entlang der L851 zwischen Sendenhorst und Rennsteinfurt illegal entsorgt worden. Das sorgte am Samstagmittag unter anderem für den Einsatz des ABC-Zugs des Kreises Warendorf und für eine stundenlange Sperrung der wichtigen Verbindungsstrecke. Einsatzleiter Elmar Bornefeld von der Feuerwehr Sendenhorst sagte uns im Radio WF-Gespräch, das Ordnungsamt hätte sie informiert.
3: Dort waren zu dem Zeitpunkt eine noch unbekannte Anzahl von Kanistern mit der Größe 10 bis 15 Liter mit einer unbekannten Flüssigkeit in den Graben geworfen worden. Eine Erkundung mit der Drohneneinheit vom Kreis Warndorf sowie der Stadt Drenn-Steinfurt konnte man zweifelsfrei erkennen, dass einer der Kanister leckgeschlagen war.
2: In Schutzanzügen mussten die Fässer geborgen werden. Erste Messungen ergaben laut Feuerwehr, dass es sich um eine ätzende Lauge handelt. Erst gegen 18 Uhr am Samstag konnte die Straße wieder freigegeben werden. Bei einem Verkehrsunfall in Everswinkel sind zwei Menschen schwer verletzt worden. Eine 71-Jährige war am Samstagvormittag auf der L793 in Richtung Freckenhorst unterwegs und wollte an der Zufahrt zur K3 nach links abbiegen. Laut Polizei missachtete sie die Vorfahrt eines Warendorfers, der mit dem Auto in Richtung Münster fuhr. Durch umherfliegende Fahrzeugteile wurde ein weiteres Auto beschädigt. Die Sommerferien haben begonnen und damit auch einige Ferienaktionen im Kreis. In allen starten zum Beispiel in einer halben Stunde die Mammutspiele. Für rund 600 Kinder aus Aalen gibt es dann im Sportpark Nord 2 Wochen lang viel zu erleben. Christian Böder aus der Redaktion mit den Infos.
4: Los geht es damit, dass die Kinder ihre Teamkameraden und ihre Kontinente kennenlernen, für die sie bei dem Spiel ins Rennen gehen. Offizielle Eröffnungsfeier ist dann am Nachmittag. Aalens Bürgermeister Matthias Hamann hat sich dafür angekündigt. Außerdem wird auch das olympische Feuer entzündet.
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1: Danke.
2: Und wie das Wetter heute wird, das sagt euch Regina.
1: So sieht's aus. Danke, Simone. Das Radio WRF Wetter ist zum Start der Ferien noch nicht ganz so wieder im Sommermodus. Wir starten windig und mit ganz vielen Wolken in die neue Woche rein. Dazu knacken wir heute gerade so die 20-Grad-Marke im Laufe des Tages. Aktuell sind wir noch bei um die 15 Grad bei euch in Everswinkel und in Warendorf. Ab morgen geht es dann leicht hoch mit den Temperaturen bis zu 23 Grad. Sind dann drin auch da immer mal wieder mit einer Mischung aus Sonne und Wolken. Und dann noch der Blick auf die Straßen mit dem schnellsten Verkehrs- und Blitzerservice hier bei uns. Staus und Störungen haben wir aktuell keine von euch gemeldet bekommen, aber Blitzer in die Städte auf der Soesterstraße, in Wadersloh auf der B58, in Beckum auf dem Lippweg und auf der Aalener Straße, zwischen Müssingen und Einen auf der Einener Straße und in Liesborn, da meldet ihr uns ein Blitzer auf der Nordstraße. Alles weitere gerne wie immer an die kostenlose 0800 4x5 345. Gute Fahrt euch.
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1: Und da starten wir in eine frische Woche. Ich bringe euch rein, Regina Schattau, mein Name. Hi.

0: just a little bit. Macht ihr euch auf den Weg in den Urlaub oder ist für euch dieses Jahr die Staycation zu Hause angesagt? Viele haben ja keine Lust drauf, den ganzen Stress da mit Flug und Hotel und sowas, das wollen sich viele gar nicht erst antun und entspannen dann lieber zu Hause. Deshalb haben wir euch gefragt vorab, wie holt ihr euch den Urlaub nach Hause?
1: Ja, da ein paar Bierchen fetzen.
2: Wir sitzen uns auf dem Balkon und dann spielen wir irgendwas oder im Winter zocke ich dann auch oder lese. Sehr viel Me-Time.
3: Raus ins Wasser, ansonsten mit Freunden zusammen.
4: Zu Hause, das reicht. Der Garten, der Pool. Das ist für mich Urlaub.
5: Ich glaube, einfach nur auf dem Balkon Eiskaffee.
6: In die nächste Bar gehen, sich's gut gehen lassen, Aperol trinken.
7: Aperol trinken, ja, schließe ich mich an.
0: Ja, da gehe ich auch mit. Dann macht es euch gemütlich, ob im Urlaub oder auf Balkonien, so oder so. Wir begleiten euch durch euren Urlaub. Jetzt mit Laura Potting und dem Radio WAF Vormittag ab 10. Dahin entlasse ich euch jetzt. Regina Chartrand, mein Name. Mich hört ihr morgen wieder. Bis dann.
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1: Mit Malte Albrecht. Guten Morgen. Tanken tut momentan wieder richtig weh. Die Spritpreise sind zuletzt wieder deutlich nach oben gegangen. Und deshalb denken inzwischen immer mehr Menschen darüber nach, sich vielleicht doch ein E-Auto zu kaufen. Und da gibt es jetzt gute Nachrichten. Zwischen 2020 und 2025 sind die Preise für E-Autos deutlich gesunken. Das hat das Fraunhofer Institut für System- und Innovationsforschung mitgeteilt. Danny Hoppe aus den Nachrichten. Die Preise sind demnach um 18% runtergegangen.
2: Genau, das ist der Fall, wenn man sich einzelne Modelle über diese 5 Jahre anschaut und dann noch Eigenschaften wie Gewicht, Motorleistung, Reichweite und Inflation berücksichtigt. Dann kommen die Forscherinnen und Forscher eben auf diese 18%. Verbrenner sind laut Studie dagegen im selben Zeitraum um 2% teurer geworden. Insgesamt sei der E-Automarkt deutlich vielfältiger geworden, heißt es. Die Zahl der Elektromodelle habe sich mehr als vervierfacht. Schaut man sich in diesen 5 Jahren aber an, wie sich der mittlere Listenpreis für E-Autos entwickelt hat, dann sehen wir hier einen Anstieg. 2020 lag er noch bei rund 37.000 Euro. 2025 schon bei 53.000 Euro. Liegt laut Studie daran, dass es immer mehr mittlere und obere Mittelklassewagen auf dem Markt gibt. Sie machen fast 3/4 aller E-Modelle aus. Zeigt gleichzeitig aber auch ein Problem, nämlich dass es oft immer noch an günstigeren Einsteigermodellen fehlt. Helfen soll da ja die staatliche Förderprämie für E-Autos. Da hatte das Bundesumweltministerium zuletzt Zahlen genannt. Demnach wurden bis Ende Juni knapp 54 Millionen Euro ausgezahlt. Das Förderprogramm umfasst ja insgesamt bis zu 3 Milliarden Euro, ist also noch ordentlich was drin im Topf. Der staatliche Zuschuss liegt bei bis zu 6.000 Euro, hängt von Fahrzeug, Einkommen und Familiengröße ab.
1: Dankeschön, Danny. Und damit zu weiteren Nachrichten in Kurzform. Die Union will so schnell wie möglich entscheiden, wer Nachfolger des zurückgetretenen Fraktionschefs Spahn werden soll. In einer Stunde kommt das CDU-Präsidium zusammen. Auch der Vorstand der Bundestagsfraktion berät heute. Als Top-Kandidat gilt Kanzleramtschef Frei. In Deutschland widerrufen immer mehr Menschen ihre Kriegsdienstverweigerung. Das berichtet das RND unter Berufung auf das Bundesamt für Familie. Demnach sind im ersten Halbjahr schon mehr als 400 Widerrufe eingegangen. Wer seine Verweigerung zurückzieht, unterliegt im Verteidigungsfall wieder der uneingeschränkten Wehrpflicht. Der Großbrand im Müritz-Nationalpark in Mecklenburg-Vorpommern ist gelöscht. Eine dauerhafte Entwarnung gäbe es aber wegen der Altmunition im Boden noch nicht, teilte das Umweltministerium am Morgen mit. Das Gebiet werde weiterhin überwacht, um mögliche Glutnester frühzeitig zu erkennen. Krankheitsausfälle auf der Arbeit sind etwas weniger geworden. Im ersten Halbjahr waren Erwerbstätige im Schnitt 9,6 Tage krankgeschrieben. Ein Jahr davor waren es noch 0,3 Tage mehr, hat die Krankenkasse DAK Gesundheit aus eigenen Versichertendaten ermittelt. Am häufigsten ließen sich Beschäftigte in diesem Jahr wegen psychischer Erkrankungen wie zum Beispiel Depressionen krankschreiben. Bei Erkältungen und anderen Atemwegsinfekten gab es dagegen einen deutlichen Rückgang. Und das waren die Nachrichten mit Malte Albrecht.
3: Das Wetter. Ihr habt da einige Wolken über euch, die können stellenweise auch mal Schauer bringen. Die Sonne kommt aber auch immer mal wieder raus. Bis 23 Grad sind heute drin. Morgen weiter bewölkt, aber meistens trocken bis 24 Grad.
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5: Und dann noch der Blick auf die Straßen mit dem schnellsten Verkehrs- und Blitzerservice hier bei uns. Da wird geblitzt in Beckum auf der Aalner Straße und auf dem Lippweg in Diestädte, auf dem alten Kirchplatz in Liesborn, auf der Nordstraße, zwischen Müssingen und Einen immer noch auf der Einener Straße und zwischen Stromberg und Oelde auf der Stromberger Straße. Ansonsten sieht es gerade gut aus bei uns im Kreis. Wenn euch noch was auffällt, dann könnt ihr uns das gerne melden über die kostenlose 0800 4x5345.
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3: 104 Spiele, 5,5 Wochen. Die WM ist rum. Spanien ist Weltmeister. Und Donald Trump hat auch schon angekündigt, dass er jetzt eine weitere WM in den USA möchte. Oder, naja, er sagt ja nicht möchte, er will. Und zwar, solange er noch da ist, hat er gesagt. Das Ding ist daran, die nächste WM ist ja in Spanien, Portugal und Marokko unter anderem. Und 2034 ist Saudi-Arabien der alleinige Ausrichter der WM. Bedeutet, die nächstmögliche Bewerbung wäre für 2038 möglich. Bedeutet das jetzt, dass Trump plant, bis 2038 Präsident zu sein? Ja, wundern würde es einen nicht, ne? Laura Pötting hier, hallo zusammen.

0: Einen schönen Montag wünsche ich euch. Ich hoffe, ihr seid gut in die Ferien gestartet, falls ihr denn welche habt. Ja, Sommerferien bei uns in NRW, 6 Wochen frei für die Kids im Land. Und ganz ehrlich, 6 Wochen, ne? Komm, damals als Kind kam einem das doch vor wie eine Ewigkeit. Erinnert ihr euch noch, was ihr so getrieben habt in den Sommerferien? Wir haben die Kids mal gefragt, was denkt ihr denn, was Mama und Papa früher in den Ferien gemacht haben?
1: Mit Freunden spielen, ihren Eltern wahrscheinlich genervt.
2: Auf den Spielplatz gegangen.
3: Ich glaube, Papa hat viel draußen gespielt und Mama hat, glaube ich, auch viel draußen gespielt.
4: Ich glaube, ich weiß sogar, und zwar meine Mama war, glaube ich, in Kroatien fast jedes Jahr und mein Vater hat, glaube ich, draußen im Garten die ganze Zeit gespielt.
0: So, und dann hören wir uns doch mal an, wie es wirklich war.
5: Täglich Eis gegessen, im Urlaub am Strand gelegen und im Schwimmbad gewesen.
6: Oh, jeden Tag Fahrrad gefahren, Eis gegessen, Klingelstreiche gespielt.
7: Alles Dinge, die man nicht darf, die man jetzt nicht mehr darf.
8: Also zocken, ja, so ein bisschen, aber hauptsächlich war ich eigentlich auf dem Bolzplatz. Kicken mit Freunden draußen, wie es damals zur damaligen Zeit so war. Ne? Das Zocken, das kam ein bisschen später.
9: Also ich muss zugeben, wir waren 6 Wochen in Holland. Meine Mutter kam im VW-Bus vor die Grundschule gefahren, vollgepackt bis unters Dach und alle Kinder rein. Hasen, Meerschweinchen, alle waren dabei.
0: Hasen, Meerschweinchen, natürlich. Und dazu noch Proviant für 3 Jahre. So war das halt. In diesem Sinne, schöne Ferien euch.
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1: Ich bin Simon Rea, schönen guten Tag. Nach Berichten über Millionenverluste durch riskante Geldanlagen reagiert jetzt die Kassenärztliche Vereinigung Westfalen-Lippe. Sie hat eine umfassende Aufarbeitung ihrer Finanzanlagen angekündigt. Hintergrund sind Recherchen unter anderem von der Süddeutschen Zeitung, dass mindestens 17 Krankenkassen und kassenärztliche Vereinigungen durch riskante Investments rund 170 Millionen Euro verloren haben. Christian Böder aus der Redaktion mit den Hintergründen.
2: In einem Statement der KVWL heißt es, dass es vor 2,5 Jahren erste Hinweise über notleidende Finanzanlagen gab. Eine interne Untersuchung wurde angeordnet und es stellte sich heraus, dass eine, Zitat, erhebliche Anzahl der Anlagen nach den Bestimmungen des Sozialgesetzbuches nicht investierbar waren. In der Folge hat die KVWL sich von den zuständigen Wirtschaftsprüfern und hauseigenen Entscheidungsträgern getrennt. Gegen ein verantwortliches Vorstandsmitglied wurde bereits Klage erhoben.
1: Die Polizei ermittelt wegen illegaler Abfallentsorgung. Mehrere Fässer und Kanister waren im Straßengraben entlang der L851 weggeworfen worden mit Gefahrgutsymbol. Aus einem trat eine unbekannte Flüssigkeit aus, heißt es von Polizei und Feuerwehr. Erste Messungen ergaben, dass es sich um eine ätzende Lauge handelte. Der ABC-Zug des Kreises Warendorf wurde am Samstag alarmiert. Mit Schutzanzügen wurden die Behälter geborgen. Die Ermittlungen dauern an. Bei den Bauarbeiten für die Stadtstraße Nord in Warendorf geht es voran. Ab heute wird mit den Arbeiten für den neuen Kreisverkehr an der Kreuzung Münsterweg-Kellegraben begonnen, teilte die Stadt Warendorf mit. Es werden Baustellenampeln eingerichtet, und zwar von der B64 über Hellegraben in westlicher Richtung und in umgekehrter Richtung. Ziel ist laut Stadt, die Stadtstraße Nord noch in diesem Jahr weitestgehend fertigzustellen. 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
3: Das Wetter.
4: Da ziehen heute viele Wolken durch, die können auch mal Regen bringen. Dazu bis 23 Grad heute, morgen bis 24 Grad. Weiter bewölkt, aber hier meist kein Regen in Sicht.
5: Und dann noch der Blick auf die Straßen mit dem schnellsten Verkehrs- und Blitzerservice hier bei uns. Da wird geblitzt in Beckum auf der Ahlener Straße und auf dem Lippweg in die Städte, auf dem alten Kirchplatz in Liesborn, auf der Nordstraße, zwischen Müssingen und Einen immer noch auf der Einener Straße und zwischen Stromberg und Oelde auf der Stromberger Straße. Ansonsten sieht es gerade gut aus bei uns im Kreis. Wenn euch noch was auffällt, dann könnt ihr uns das gerne melden über die kostenlose 0800 4x5 345.
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4: Zugegeben, wettermäßig hätte das jetzt auch irgendwie geiler sein können zum Ferienstart, oder? Aber wir sehen das Ganze jetzt einfach positiv. 40 Grad nonstop wären jetzt auch irgendwie hart, oder? Laura Potting hier. Schönen Vormittag euch.

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0: muss sagen, ich bin schon so ein bisschen aufgeregt jetzt. Ab morgen geht's ja los, hier unsere große Reise. Unser Roadtrip mit dem Wohnmobil. Kollegin Kim Klages ist da. Hallo.
1: Hi.
0: Und wir beide, wir reisen ja durch ganz NRW. Wir schlafen auf Campingplätzen, aber ich weiß ja noch gar nicht so richtig, wo es... Also ich weiß, es geht nach NRW, aber sonst...
1: Ja, sonst weißt du nichts.
0: Nee.
1: Nee. Aber Laura, du darfst Passenger Princess spielen.
0: Yay!
1: Yay! Ja. Ich habe Reiseplanerin gespielt und habe alle Plätze und unser schickes Mobil rausgesucht, damit wir dann auch morgen unseren Roadtrip durch NRW starten können.
0: Okay, aber du sagst schickes Wohnmobil. Was kann das so alles?
1: Boah, also das kann eine ganze Menge. Wir haben einen schicken Fernseher mit drin, zwei große Betten. Dann haben wir sogar eine Dusche mit im Wohnmobil drin. Also der Weg ist gar nicht so weit, falls man mal duschen muss. Sollte man vielleicht machen bei einer Woche.
0: Wir duschen? Nein, wir verwahrlosen so komplett.
1: Ich hoffe nicht.
0: Was ist denn mit so einem Diener, weißt du, der uns abends Essen macht, mich mal so massiert, uns entertaint?
1: Ja, genau. Nee, also das war jetzt nicht im Budget mit
0: Schade.
1: Drin.
0: Okay, dann hau mal raus, wo geht's denn überall hin?
1: Also, wir starten morgen und fahren zu einem großen Ferien- und Campingpark direkt am See mit ganz vielen Stellplätzen und vielen Wassersport- und Freizeitmöglichkeiten. Ja, danach geht's weiter zu einem Naturcampingplatz, auch mit so einem netten See, und der soll ganz gut für Familien und Erholung geeignet sein.
0: Erholung ist mein Stichwort.
1: Ja, und als letztes, da fahren wir zu einem 5-Sterne-Campingpark.
0: Oh.
1: Ja, der ist auch wirklich sehr luxuriös. Also da gibt es teilweise auf den Parzellen, wo unser Wohnmobil dann steht, so ein Whirlpool und eine Sauna.
0: Ich bin Fan. Da bleiben wir einfach dann. So,
1: ja.
0: Wichtigste Frage, wie wird das Wetter? Ich habe gar nicht geguckt.
1: Ja, ich habe ein bisschen reingeguckt in den Wetterbericht. Sagen wir mal so, es wird jetzt nicht so warm die Woche. Also wir kriegen so Temperaturen bis so 20 Grad, 24 Grad sind auch mal mit dabei. Aber nachts, da kann sich es dann schon echt runterkühlen auf so 12 Grad. Also
0: oha.
1: Pack dir auf jeden Fall warme Sachen bitte ein.
0: Ich habe eine Wärmflasche dabei.
1: Gut.
0: Und eine Kuscheldecke. Ich bring dir auch eine mit. Das wird toll. So.
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1: Mit Malte Albrecht, guten Tag. Wer schön essen gehen will und ein neues Restaurant sucht, der schaut meistens erstmal im Netz nach den Google-Bewertungen. Aber da fällt aktuell immer öfter ein neuer Hinweis auf. Da steht dann, Bewertungen aufgrund von Beschwerden wegen Diffamierung entfernt. Danny Hoppe aus dem News-Team weiß, was dahinter steckt. Die deutsche Presseagentur hat sich das nämlich mal genauer angeschaut.
2: Ja, sie hat stichprobenartig die Bewertungen von mehr als 3700 Restaurants in mehreren deutschen Städten unter die Lupe genommen und zwischen 11 und 30% der Betriebe haben bestimmte Online-Bewertungen gelöscht. Das hängt so ein bisschen von der Stadt ab. Besonders in Großstädten wie Köln, Frankfurt oder Berlin ist das demnach häufiger der Fall. Denn gerade in Ballungsgebieten spielen Online-Bewertungen oft eine größere Rolle, sagt der Deutsche Hotel- und Gaststättenverband, weil sich dort viele Menschen spontan entscheiden und sich schnell orientieren wollen. Viele Betriebe begründen die Löschung meist mit falschen Behauptungen, Bewertungen ohne echten Besuch, Hetze oder Beleidigungen. Sie betonen, sachliche Kritik bleibe bestehen, weil sie auch helfe, den Service zu verbessern.
1: Jetzt gibt es aber auch besonders spezialisierte Dienstleister, die sich um solche Löschungen kümmern.
2: Genau, und da kommt die Kritik ins Spiel, auch von Verbraucherschützern. Sie sagen nämlich, dass es inzwischen eine regelrechte Löschindustrie gäbe, eben in Form von professionellen Dienstleistern und auch Anwaltskanzleien. Da werde am Ende oft mehr gelöscht, als eigentlich gelöscht werden sollte. Und deshalb sagen Verbraucherschützer auch, dass Google-Bewertungen für viele weiter wichtig seien, um sich zu orientieren, dass sie aber eben auch nur eingeschränkt verlässlich seien. Das Problem kennen auch viele Gastronomen. Sie raten deshalb, sich die Rezensionen auch wirklich durchzulesen und nicht nur auf die Sterne zu achten. Da könne man dann rauslesen, ob immer wieder dieselben Dinge kritisiert würden und auch, ob und wie die Betriebe auf Kritik reagierten.
1: Dankeschön, Danny. Und nun Nachrichten in Kurzform. Nach dem Rücktritt von Unionsfraktionschef Spahn will die Union schnell klären, wer Nachfolger werden soll. In diesen Minuten kommt das CDU-Präsidium zusammen. Später berät auch noch der Vorstand der Bundestagsfraktion. Als Top-Kandidat gilt Kanzleramtschef Frei. Auch Bundesinnenminister Dobrindt und CDU-Generalsekretär Lindemann werden als möglicher Nachfolger gehandelt. Die USA sind trotz neuer Angriffe gegen den Iran weiter zu Gesprächen mit Teheran bereit. Man sei stets offen für Diplomatie, sagte Außenminister Rubio vor seinem Abflug zu einer Asienreise. Voraussetzung sei aber eine Vereinbarung, an die sich auch Teheran halte. Letzte Nacht hatte das US-Militär das 9. Mal in Folge Luftangriffe geflogen. Der Iran reagierte wieder mit Vergeltungsschlägen. Bald geht die Erdbeersaison zu Ende und die ist in diesem Jahr wohl nicht so gut gelaufen. Die Landwirte haben so wenige Erdbeeren geerntet wie seit über 30 Jahren nicht mehr. Das hat das Statistische Bundesamt mitgeteilt. Demnach wurden voraussichtlich etwas mehr als 71.000 Tonnen Freilanderdbeeren geerntet. Das sind über 11% weniger als vor einem Jahr. Grund dafür sind vor allem immer kleinere Anbauflächen, weil Landwirte ihre Flächen an Absatzchancen und steigende Erntekosten anpassen. Beim Spargel sieht es ähnlich mau aus. Hier rechnen die Statistiker mit der niedrigsten Ernte seit 2010. Und das waren die Nachrichten mit Malte Albrecht.
3: Das Wetter. Eine dicke Wolkendecke gibt's heute und die kann auch mal Regen bringen. 23 Grad bekommt ihr heute maximal. Morgen ist es temperaturmäßig ähnlich wie heute. Dazu ist es weiter bewölkt morgen, aber hier sieht's zumindest meist nicht nach Regen aus.
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5: Der Radio WRF Verkehrsservice, alles ruhig auf den Straßen des Kreises Warendorf, aber es wird geblitzt und zwar in Beckum auf der Aalener Straße und auf dem Lippweg. Außerdem steht ein Blitzer in Diestädte am Alten Kirchplatz und in Liesborn auf der Nordstraße ortsauswärts. Geblitzt wird außerdem zwischen Stromberg und Oelde. Kommt gut an.
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3: Hallo zusammen, mein Name ist Laura Potting. Schön, dass ihr zuhört. Madonna, Justin Bieber, Shakira, Coldplay, BTS, Ronaldinho, Ronaldo und sogar die Muppets. Also irgendwie saß man da so vor dieser WM-Halbzeitshow, hat sich das angeguckt und dachte sich so, hä? Das war so ein bisschen so, wie wenn du an Karneval morgens um 5 noch, weißt du, so in so eine letzte Kneipe reingehst und alle sind sie da. Die völlig Übermotivierten, die nochmal auf der Tanzfläche alles geben. Dann die, die irgendwann anfangen, leicht deprimiert über ihr Leben zu sinnieren und in der Ecke.

0: So, die Sommerferien laufen. Bedeutet 6 Wochen keine Hausaufgaben, 6 Wochen keine Lehrer. Wobei, es gibt ja auch Lehrerkinder, ne? Die haben nicht mal in den Ferien Ruhe. Comedy Camp Comedian Bastian Bielendorfer zum Beispiel gehört dazu. Der freut sich auch schon auf die Sommerfeste mit der Familie.
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3: Oft fragen mich Leute, aber wie ist das, in so einer Lehrerfamilie aufzuwachsen? Wie muss man sich das vorstellen? Das ist doch bestimmt ein hartes Schicksal. Unvorstellbar. Wenn meine Familie zusammenkommt, sind das die Klugscheißer-Weltmeisterschaften. Die sind alle Lehrer. Letztens haben wir gefeiert. Plötzlich steht mein Onkel auf und hält ein Gedicht von Walter von der Vogelweide auf Mittelhochdeutsch. Und mein anderer Onkel springt also, nein, nein, Vers 2 geht anders. Und du sitzt daneben und willst mit dem Geodreieck ritzen. Wirklich. Und wenn die Familie zusammenkommt, diese ganzen Lehrer, dann sitzen die nach Schulform verteilt. Wirklich, die Grundschullehrer an so einem ganz kleinen Tisch. Die Gymnasiallehrer haben so einen feinen Tisch mit ihrem eigenen Kopierer. Die Hauptschullehrer haben keinen Tisch, der wurde geklaut.
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1: Ich bin Simone Rea. Schönen guten Tag. Nach Berichten über Millionenverluste durch riskante Geldanlagen reagiert jetzt die Kassenärztliche Vereinigung Westfalen-Lippe. Sie hat eine umfassende Aufarbeitung ihrer Finanzanlagen angekündigt. Hintergrund sind Recherchen unter anderem von der Süddeutschen Zeitung. Demnach sollen mindestens 17 Krankenkassen und Kassenärztliche Vereinigungen rund 170 Millionen Euro durch riskante Investments unter anderem in Immobilienfonds verloren haben. Erste Hinweise hätte die KVWL nach eigenen Angaben vor 2,5 Jahren erhalten. Gegen ein früheres Vorstandsmitglied läuft bereits ein Gerichtsverfahren. Zum Start der Woche müssen sich Autofahrer im Kreis Warendorf auf neue Baustellen und damit auch auf neue Sperrungen und Umwege einstellen. Unter anderem wird ab heute die Gräfener Straße K18 in Sassenberg abschnittsweise saniert. Das hat der Kreis Warendorf angekündigt. Christian Böder aus der Nachrichtenredaktion fasst für uns zusammen.
2: Auf der Gräfener Straße wird voraussichtlich bis einschließlich Donnerstag ein Abschnitt von der B513 bis Mitte der Karl-Benz-Straße saniert. Der zweite Abschnitt folgt dann am Freitag bis Ende des Monats. In Beckum wird außerdem bis Ende der Woche die Zementstraße zwischen der Neubeckumer und Vorhelmer Straße gesperrt, laut Stadt wegen einer Baugrunduntersuchung. Außerdem starten heute die Arbeiten für den neuen Kreisverkehr an der Kreuzung Münsterweg-Hellegraben im Warendorfer Norden.
1: Von heute bis Freitag werden an der Bahnunterführung am Bahnhof Drenn-Steinfurt die Entwässerungsleitungen saniert. Radfahrer können daher die Unterführung nicht nutzen. Die Sommerferien haben begonnen und damit auch einige Ferienaktionen im Kreis. In Aalen sind am Vormittag die Mammutspiele im Sportpark Nord gestartet. Sie gehen 2 Wochen lang. Rund 600 Kinder nehmen daran teil. Offizielle Eröffnungsfeier ist dann am Nachmittag. In Drenn-Steinfurt läuft diese Woche das Ferienangebot Halligalli. 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
3: Das Wetter.
4: Viele Wolken, ab und an Regen, so sieht das heute aus. Bis 23 Grad sind drin und morgen dann bis 24 Grad. Dazu weiter bedeckt, aber immerhin meist kein Regen morgen.
1: Radio WRF mit dem schnellsten Verkehrs- und Blitzerservice für die Region. Es ist ruhig auf den Straßen des Kreises Warendorf, aber es wird noch geblitzt. Und zwar in Beckum, einmal auf der Aalener Straße und am Lippweg. Dann wird geblitzt in Liesborn auf der Nordstraße, ortsauswärts. Geblitzt wird auch zwischen Stromberg und Oelde auf der Stromberger Straße und in Diestädte am Alten Kirchplatz. Kommt gut an.
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4: Hallo zusammen und für alle, die keine Kinder haben oder die nicht irgendwie in der Schule arbeiten oder so. Für all die ist es ein stinknormaler Montag. Ich hoffe, ihr seid gut in die Woche gestartet, ob Ferien oder nicht. Mein Name ist Laura Potting und das hier ist Lady Gaga.

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0: So, dann haben wir das jetzt auch geschafft. Gefühlt lief das ja alles monatelang. 104 Spiele bei dieser Weltmeisterschaft. Jetzt ist alles vorbei. Kein Fußball mehr. Und wir schauen trotzdem nochmal auf dieses Turnier zurück.
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0: Und das machen wir noch einmal mit Nico Hartmann aus unserem WM-Studio. Hallo.
2: Hallo Laura.
0: Was war für dich denn so das absolute Highlight dieser WM? Fangen wir mal damit an.
2: Also ich sag's ganz ehrlich, wie die Mannschaft von Kap Verde sich in die Herzen der Welt spielte. Das ist ein Fußballmärchen und es führte in die K.O.-Runde. Die rudernden Norweger gehören dazu. Es gab herrliche Tore aus der Distanz, so viele wie noch nie übrigens. Ronaldos und Messis letzte WM und es gab die Perfektion des Weltmeisters Spanien, Thomas Müller, da so richtig bei Magenta TV.
3: Die Spielanlage vorwärts und rückwärts bei den Spaniern ist einfach so dominant. Die Spanier spielen mit enorm viel Aufwand und Fleiß und eben auch Herz.
2: Aber es gab eben auch die vielen Schattenseiten. Die gierige FIFA und ihr nimmersatter Präsident und sein Kompagnon Trump sorgte natürlich für den allergrößten Skandal. Stichwort Rotsperre Bellingham. Es gab absurde Ticket- und Getränkepreise. Aber auch die Stimmung war bei anderen WM-Turnieren schon mal viel besser. Infantino sprach von der großartigsten WM der Geschichte. Ja, genau. Ich sage ganz vorsichtig, ein Turnier, das hierzulande für wenig Begeisterung gesorgt hat.
0: Das lag, könnte eventuell auch an der deutschen Mannschaft gelegen haben, Nico. Und da hat nun Jürgen Klopp, wir gehen mal davon aus, dass er es wird, in der Zukunft ja einiges zu tun, ne?
2: Oh ja, aber das weiß er auch. Das ist fast schon eine Mammutaufgabe, wenn wir an die Strukturen, die Jugendarbeit, die Zusammenarbeit mit den Vereinen und denken. Und da ist es gut, dass er wahrscheinlich schon Ende der Woche loslegen kann. Das Ganze ist auf einem guten Weg, sagte Klopp gestern bei Magenta TV.
4: Ich habe eine Einigung und eine Regelung mit Red Bull gefunden. Da ist der Sache praktisch nichts mehr im Wege steht, außer es müssen noch viele Gespräche geführt werden, weil wir ja mit einem Verband sprechen auch.
2: Ja, die Zustimmung der Gremien dauert, gilt aber als Formsache und dann wird schon in ein paar Tagen weißer Rauch aus der DFB-Zentrale aufsteigen.
0: Hoffen wir es mal. Ja, und er würde dann Ende September mit einem Spiel in der Nations League gegen die Niederlande starten. Ist auch ein spannender Start, aber die WM, die ist jetzt erstmal vorbei. Danke an Nico Hartmann aus unserem WM-Studio.
2: Sehr gerne.
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1: Mit Malte Albrecht. Schönen guten Tag. Wohnung kaufen oder mieten? Das ist eine Frage, die weiter viele Menschen in Deutschland beschäftigt. Hängt natürlich vieles auch von der persönlichen Situation ab. Trotzdem wird der Kauf einer Wohnung in vielen Regionen offenbar wieder attraktiver. So steht es im neuen Wohnatlas der Postbank. Danny Hoppe aus dem News-Team, was sind denn die Gründe dafür?
2: Also die Postbank sagt, dass die Mieten weiter ordentlich zulegen. Und das wird bestätigt durch Zahlen, die jetzt am Vormittag auch das Institut der Deutschen Wirtschaft in Köln vorgelegt hat. Demnach lagen die Mieten im zweiten Quartal um 4% höher als im Vorjahreszeitraum. Und an vielen Orten sei das Mietangebot noch deutlich geschrumpft. Auch das treibt die Preise natürlich weiter in die Höhe. Auch die Kaufpreise seien zwar gestiegen, sagt die Postbank, aber nur moderat, nämlich um 0,6% im vergangenen Jahr. Dazu sei gleichzeitig das durchschnittliche Haushaltseinkommen seit 2024 nominal um 9,4% gewachsen. Und das mache es auch für Menschen mit einem Durchschnittsverdienst in vielen Regionen attraktiver, eine Eigentumswohnung zu kaufen, sagt die Postbank. Hängt natürlich aber auch davon ab, wo man sich nach einer Wohnung umschaut. In vielen Großstädten und Ballungsräumen belastet der Kauf einer Eigentumswohnung laut Wohnatlas die Menschen deutlich stärker als die Miete. Da werden hier als Beispiele vor allem Hamburg, Potsdam, München und Berlin genannt. Insgesamt bleibt es beim typischen Stadt-Land-Gefälle. Vor allem in den ländlichen Regionen im Osten Deutschlands könne man oft deutlich günstiger kaufen, heißt es.
1: Danke, Danny. Und das sind weitere Nachrichten. Die Unionsfraktion im Bundestag kommt nächste Woche Mittwoch zu einer Sondersitzung zusammen. Dann soll über die Nachfolge von Jens Spahn an der Fraktionsspitze entschieden werden. Das hat Bundeskanzler Merz am Vormittag im CDU-Präsidium angekündigt, ist aus Präsidiumskreisen durchgesickert. Als Top-Kandidat wird Kanzleramtschef frei gehandelt. Die Ölpreise sind weiter gestiegen. Ein Barrel der Nordseesorte Brent kostete im frühen Handel zeitweise mehr als 91 US-Dollar. Das war der höchste Stand seit Anfang Juni. Grund ist die Sorge, dass sich der Iran-Konflikt ausweitet. In der Nacht gab es erneut gegenseitige Angriffe. Außerdem verlegen die USA laut Medienberichten weitere Kampf- und Tankflugzeuge in die Region. Amazon zahlt seinen Logistikbeschäftigten in Deutschland bald mehr Geld. Nach Angaben des Unternehmens bekommen Mitarbeiter ab September nach 2 Jahren Betriebszugehörigkeit 18,87 Euro pro Stunde. Das sind gut 3% mehr als bisher. Einen Tarifvertrag gibt es bei Amazon weiterhin nicht. Die Gewerkschaft Verdi kritisiert das scharf. Das sogenannte Bildungs- und Teilhabepaket erreicht nur wenige Kinder und Jugendliche. Das zeigt eine Studie der Bertelsmann Stiftung. Demnach rufen mehr als 8 von 10 Anspruchsberechtigten den monatlichen Zuschuss von 15 Euro nicht ab. Grund sind laut der Studie vor allem bürokratische Hürden wie etwa komplizierte Anträge. Die Stiftung fordert deshalb, den Zugang zu den Leistungen zu vereinfachen. Die Unterstützung sollte automatisch ohne Anträge ausgezahlt werden. Mit dem Bildungs- und Teilhabepaket fördert der Staat seit 2011 Kinder und Jugendliche aus ärmeren Familien. Zuschüsse gibt es zum Beispiel für Schulmaterial oder Mitgliedschaften im Sportverein. Und das waren die Nachrichten mit Malte Albrecht.
3: Das Wetter. Ihr habt da einige Wolken über euch, die können stellenweise auch mal Schauer bringen. Die Sonne kommt aber auch immer mal wieder raus. Bis 23 Grad sind heute drin. Morgen weiter bewölkt, aber meistens trocken bis 24 Grad.
4: Radio WAF ist hier mit dem schnellsten Verkehrs- und Blitzerservice für die Region. Aktuell mit einer Meldung. Die Gulaschkanone steht nach wie vor zwischen Müssingen und Einen auf der Einener Straße. Wenn ihr noch was gesehen habt, Stausblitzerstörungen, meldet das gerne kostenfrei unter der 0800 4x5 345.
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3: Hallo zusammen an diesem ersten Montag in den Sommerferien und wir reisen jetzt mal rund 15.000 Kilometer um die Welt und zwar nach Australien. Hier sind Man at Work mit ihrem größten Erfolg Down Under und ich bin Laura Potting. Hi!

0: Wo geht's denn eigentlich für euch diesen Sommer hin? Ganz klassisch irgendwie in ein Hotel, all-inclusive oder so oder mal was anderes. Richtig angesagt sind ja in den letzten Jahren so Roadtrips nach Skandinavien, zum Beispiel mit dem Wohnwagen. Das ist auch einfach, also es ist wirklich einfach so, so schön, die Natur da oben alleine. Aber wir müssen jetzt trotzdem auch ein bisschen über ein leidiges Thema sprechen und das machen wir einfach, damit ihr so ein bisschen vorbereitet seid. Die Verbraucherzentrale warnt nämlich vor Einbrüchen in Wohnmobile. Kollege Jonas Mikolajczak, wo wird denn aktuell am meisten eingebrochen?
1: Also tatsächlich sind am stärksten die deutschen Urlauber betroffen und dementsprechend sind die Hotspots auch an den Häfen, wo man von Deutschland aus ankommt. Also in Malmö in Dänemark oder in Göteborg in Schweden, aber vor allem auf Raststätten entlang der gesamten E6, also der Europastraße 6, da wird viel eingebrochen. Und das ist gar nicht mal so geil, denn die ist nämlich so die wohl wichtigste Verbindungsstraße zwischen den ganzen skandinavischen Ländern.
0: Ach so, und aber Raststätten? Ich dachte jetzt eher so an Campingplätze.
1: Ja, da wird auch eingebrochen. Deswegen nur auf gut bewachte Campingplätze fahren. Aber auch da ist man wohl nicht immer sicher vor Einbrüchen.
0: Toll. Kann ich mich denn jetzt überhaupt schützen oder was?
1: Also erstmal keine Panik. Man wird jetzt nicht überall direkt ausgeraubt. Aber ein bisschen vorsichtiger sein, das schadet nicht. Für den Fall der Fälle, da solltet ihr zum Beispiel Wertsachen wie Bargeld und Ausweis natürlich nicht sichtbar rumliegen lassen. Und am besten versteckt ihr die auch an verschiedenen Orten im Wohnmobil.
0: Okay, damit man es den Einbrechern so ein bisschen schwerer macht, direkt an alle Wertsachen auf einmal zu kommen.
1: Genau, das ist der Gedanke. Und dann am besten noch ein paar Spanngurte einpacken. Mit denen könnt ihr die Türen nochmal zusätzlich von innen verriegeln. Und wenn ihr noch sicherer gehen wollt, solltet ihr vielleicht auch noch eine Alarmanlage nachrüsten, wenn euer Wohnmobil nicht sowieso schon eine hat. Ja, und manchmal, da werden ja sogar die Wohnmobile selbst geklaut. Deswegen kann man auch über einen GPS-Tracker nachdenken.
0: Okay, danke Jonas. Das kostet aber natürlich auch schon was. Aber noch teurer wird es natürlich, wenn man auf einmal kein Wohnmobil mehr hat. Aber nochmal, das ist glaube ich auch nochmal ganz wichtig zu sagen, ihr werdet jetzt nicht überall sofort überfallen, wenn ihr irgendwie in Skandinavien unterwegs seid. Also es gibt keinen Grund, die Reise jetzt zu stornieren oder totale Panik zu haben oder so. Aber so ein bisschen wachsamer sein, ich glaube, das kann auf keinen Fall schaden.
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1: Ich bin Simone Rea, schönen guten Tag. Nach einem Strohballenbrand in Aalen sucht die Polizei jetzt Zeugen. Rund 50 Strohballen standen am Sonntagabend in Flammen. Kerstin Minke-Müller aus der Redaktion mit den Infos.
2: Der Brand war gegen 23:30 auf einem Feld an der alten Beckumer Straße im Bereich Rosendahl ausgebrochen. Zeugen beobachteten zwei Motorradfahrer, die mit hoher Geschwindigkeit vom Brandort wegfuhren. Ob sie etwas mit dem Feuer zu tun haben, ist bislang unklar. Die Feuerwehr ließ die Strohballen kontrolliert abbrennen. Der Sachschaden liegt im vierstelligen Bereich. Die Polizei ermittelt zur Brandursache.
1: Zwei weitere Brände auf Feldern hatte es schon am Freitag in Drensteinfurt und in Sendenhorst gegeben durch Erntearbeiten. In Sendenhorst stand zum Beispiel eine Ballenpresse in Flammen. Das Feuer griff laut Feuerwehr bereits auf angrenzende Grünflächen über. Die Nachlöscharbeiten dauerten rund 3 Stunden. Mindestens 17 Krankenkassen und kassenärztliche Vereinigungen sollen nach Medienberichten durch riskante Investments rund 170 Millionen Euro verloren haben. Die kassenärztliche Vereinigung Westfalen-Lippe hat jetzt eine umfassende Aufarbeitung ihrer Finanzanlagen angekündigt. Erste Hinweise hätten sie vor gut 2,5 Jahren schon erhalten und damals personelle Konsequenzen gezogen, heißt es von der KVWL. Bekannt wurden die Millionenverluste jetzt durch Recherchen unter anderem von der Süddeutschen Zeitung. Laut den Berichten hatten die betroffenen Krankenkassen und die kassenärztlichen Vereinigungen in Immobilienfonds investiert. Bei einem Verkehrsunfall in Everswinkel sind 2 Menschen schwer verletzt worden. Eine 71-jährige Autofahrerin war am Samstagvormittag auf der L793 in Richtung Freckenhorst unterwegs und wollte an der Zufahrt zur K3 nach links abbiegen. Laut Polizei missachtete sie die Vorfahrt eines Warendorfers, der mit dem Auto in Richtung Münster fuhr. Durch umherfliegende Fahrzeugteile wurde ein weiteres Auto beschädigt. 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
3: Das Wetter.
4: Da ziehen heute viele Wolken durch, die können auch mal Regen bringen. Dazu bis 23 Grad heute, morgen bis 24 Grad. Weiter bewölkt, aber hier meist kein Regen in Sicht.
5: Radio WAF ist hier mit dem schnellsten Verkehrs- und Blitzerservice für die Region. Aktuell mit einer Meldung. Die Gulaschkanone steht nach wie vor zwischen Müssingen und Einen auf der Einener Straße. Wenn ihr noch was gesehen habt, Stausblitzerstörungen, meldet das gerne kostenfrei unter der 0800 4x5 345.
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4: Hallo ihr Lieben, willkommen in den Sommerferien 2026 und hallo aber vor allem auch mal an all die hier gebliebenen und die, die gerade arbeiten müssen. Wir sind bei euch, ich bin Laura Potti.

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0: Also ich muss sagen, ne, zu Hause, was so Dokumente abheften und so angeht, ne, und sortieren. Ich bin eine solche Potsau, das ist Wahnsinn. Da ist nichts sortiert, nichts in Ordnern eingeheftet. Aber früher, ne, meine Diddle-Mappe, da war alles top. Alles hatte seine Ordnung, alles war so schön in Klarsichtfolie gepackt. Du musstest schließlich vorbereitet sein zum Tauschen in der Schule, ne? Ihr habt es bestimmt mitbekommen, es ist das Comeback des Jahres. Die Diddle-Maus ist zurück. Ab heute gibt's dieses Viech mit den großen Ohren und diesen riesigen Füßen und diesen bunten Latzhosen. Das gibt's auf jeden Fall wieder zu kaufen und wir haben ganz, ganz viele Diddle-Fans gefunden unter euch.
1: Kult. Es gab einfach alles von Diddle, ne?
2: Die Tasse, die wir haben von Diddle, weißt du noch?
1: Das war so meine Lieblingstasse, ja.
2: Witzig, man wird wieder jung.
3: Ich hatte auch selber so ein kleines Stofftier mit so riesen Füßen.
4: Also es ist jetzt nicht das erste Stofftier, was irgendwo rumstaubt.
2: Ja, in der Schule damals, ne? Immer hin und her getauscht, neue Blätter gesammelt und irgendwann ist es im Müll gelandet und dann ärgert man sich, dass man es nicht mehr hat. Und jetzt hoffe ich, die neue graue Diddle-Maus zu kriegen.
0: Also ab heute geht der Hype weiter. Kleiner Fun-Fact zum Comeback. Ursprünglich war diese Figur als Känguru gedacht. Und falls noch eine Frage, falls jemand zufällig meinen Ordner von der Schule damals hat, den habe ich nämlich verschenkt, ich weiß aber nicht mehr an wen, ne? Also ich würde den auch zurücknehmen, ne? Also theoretisch.

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1: Mit Christian Böder, guten Tag. Bei vielen Staaten im Nahen und Mittleren Osten wächst die Sorge, dass sich der Iran-Krieg noch weiter ausweiten könnte. Und die Sorge scheint nicht unbegründet, denn die USA verlegen wohl weitere Kampfflugzeuge und militärisches Gerät in die Krisenregion am Persischen Golf. Das berichten US-Medien. Der Konflikt zwischen den USA und dem Iran war Anfang Juli im Streit um die Kontrolle der Straße von Hormus wieder aufgeflammt. Die seit über einer Woche anhaltenden gegenseitigen Angriffe haben auch dafür gesorgt, dass die Ölpreise weiter steigen. Mehr dazu von Sarah Heinz aus dem News-Team.
2: Der Preis für ein Barrel der Nordseesorte Brent stieg in der Nacht auf rund 91,40 Dollar. Brent ist die weltweite Ölreferenzsorte. Die verteuerte sich seit Anfang des Monats bereits um fast 30%. Die aktuellen Preise gelten für Öl, das im September ausgeliefert wird. Und das werden die Autofahrer in Deutschland dann auch an den Tankstellen zu spüren bekommen. Aber schon jetzt machen die steigenden Treibstoffpreise Probleme. Bei Ryanair brachen im ersten Quartal des laufenden Geschäftsjahres die Gewinne um über ein Drittel im Jahresvergleich ein. Ein Ende der Eskalation und damit der steigenden Ölpreise ist aktuell nicht absehbar, auch wenn US-Minister Rubio immer wieder beteuert, dass Washington bereit sei, mit der Führung in Teheran zu reden. Aus dem iranischen Außenamt hieß es dazu, man habe Vorschläge von Vermittlern für eine Wiederaufnahme der Verhandlungen mit den USA erhalten. Unterdessen gehen die Luftangriffe auf Ziele im Iran und benachbarten Golfstaaten weiter.
1: Und das sind weitere Nachrichten, kompakt zusammengefasst. Die CDU-CSU-Bundestagsfraktion will am Mittwoch kommender Woche zu einer Sondersitzung zusammenkommen, um über die Nachfolge des zurückgetretenen Fraktionschefs Jens Spahn zu entscheiden. Die Abgeordneten werden dafür aus der parlamentarischen Sommerpause geholt. Spahn war am Wochenende als Konsequenz aus der Debatte um die Geburt seines Sohnes durch eine Leihmutter zurückgetreten. Die EU hat eine Millionenstrafe gegen den Online-Marktplatz AliExpress verhängt. Grund ist der Verkauf illegaler Artikel. Der chinesische Online-Riese muss über eine 500 Millionen Euro zahlen, weil er unter anderem gefälschte Kleidung, unsicheres Spielzeug und gefährliche Kosmetika wochenlang nicht von der Plattform genommen hatte. In der Türkei hat die Polizei die Bürgermeisterin der Stadt Izmit festgenommen. Nach Angaben der Nachrichtenagentur Anadolu wird ihr unter anderem die Gründung einer kriminellen Vereinigung und Bestechung vorgeworfen. Die Bürgermeisterin gehört der größten türkischen Oppositionspartei CHP an. In den vergangenen Monaten hatte es immer wieder Razzien in CHP-regierten Rathäusern gegeben. In Deutschland werden dieses Jahr wohl deutlich weniger Erdbeeren geerntet werden. Die Landwirte rechnen mit knapp 11% weniger Erdbeeren als im vergangenen Jahr. Das sind um die 71.000 Tonnen. So wenig wie seit über 30 Jahren nicht mehr. Laut Statistischem Bundesamt in Wiesbaden liegt das vor allem daran, dass die Anbauflächen immer kleiner werden. Auch beim Spargel geht es seit Jahren schon in eine ähnliche Richtung, auch wenn die Zahlen etwas langsamer sinken als bei den Erdbeeren. Die Statistiker erwarten für dieses Jahr eine Ernte von knapp 100.000 Tonnen Spargel. Auch hier der Vergleich: vor 10 Jahren waren es noch fast 20.000 Tonnen mehr. Das waren die Nachrichten mit Christian Böder.
3: Das Wetter.
4: Eine dicke Wolkendecke gibt's heute und die kann auch mal Regen bringen. 23 Grad bekommt ihr heute maximal. Morgen ist es temperaturmäßig ähnlich wie heute. Dazu ist es weiter bewölkt morgen, aber hier sieht's zumindest meist nicht nach Regen aus.
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4: So, die Sommerferien laufen. Wo geht's für euch hin? Mit dem Flieger in die Sonne oder doch lieber campen? Also Wohnmobil voll laden und ab dafür. Was muss denn bei so einem Campingtrip bei euch auf jeden Fall dabei sein?
5: Kaffee.
6: Weine natürlich.
7: Flipflops oder Badelatschen, glaube ich, nicht vergessen, wenn man mal in die Sanitärräume möchte. Das wird mir jetzt einfallen. Und Mückenschutz.
4: Das sind auf jeden Fall schon mal gute Hinweise, schreibe ich mir drauf auf meine Packliste für morgen. Morgen geht ja unser Roadtrip los durch NRW. Die Kollegin Kim Klages und ich fahren mit dem Camper durchs Land, weil ganz ehrlich, hier ist es eben auch schön in NRW. Was mich genau erwartet, kann gleich vielleicht Kim, also vielleicht kriege ich das aus ihr rausgekitzelt. Sie will das irgendwie noch nicht so richtig genau sagen. Die kommt auf jeden Fall gleich mal im Studio vorbei und dann gucken wir auch mal, was wir denn eigentlich alles noch erledigen müssen vorher.

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0: So, die erste Ferienwoche, die ist ja gestartet und ich finde, da können wir uns auch ein bisschen Erholung. Seht ihr, ich brauche die Erholung auch schon. Ich kann schon nicht mehr sprechen. So, also, ich brauche Urlaub und deswegen gehen die Kollegin Kim Klages, sag mal hallo.
1: Hi.
0: Und ich, wir gehen ab morgen auf große Campingtour durch NRW. Also der Plan der Redaktion ist, dass wir durch die Gegend fahren und ganz viel arbeiten und dann ganz viele unserer Eindrücke so rumschicken aus NRW, dem schönsten Bundesland. Unser Plan ist auch ein bisschen Chili-Chili, oder?
1: Ja, ein bisschen zumindest.
0: Wir machen einfach beides.
1: Genau.
0: So. Und vor so einer Campingreise, ne? Ich muss sagen, ich hasse das ja. Da musst du ja packen. Und ich finde, beim Packen, da wird dir so die Endlichkeit alles Seins bewusst, weil du kannst ja nicht alles mitnehmen. Aber ein bisschen was haben wir schon gepackt, ne? Für die Reise.
1: Ja, ich habe uns schon so ganz schickes Campinggeschirr besorgt. Da sind dann auch so kleine Zelte, Wohnmobile und so Bäume drauf. Damit wir auch nicht vergessen, dass wir beim Campen sind.
0: Das ist aber auch so voll Mädchen, ne?
1: Ja, voll.
0: Ich find's geil.
1: Da habe ich noch ganz praktisch eine faltbare Spülschüssel mit dabei.
0: Aha,
1: ja, für das dreckige Geschirr. Auch sehr wichtig. Und so eine große Zitronella-Kerze. Habe ich auch schon eingepackt.
0: Ach, gegen Mücken.
1: Ja.
0: Ich habe so einen Grill für Mücken.
1: Oh.
0: Also,
1: da werden die geroastet.
0: Das ist voll grauenvoll. Eigentlich können wir den nicht essen. Wir nehmen den lieber nicht mit. So, nee. Aber theoretisch würde der Mücken abhalten. Und dann habe ich uns eine schnuckelige Lichterkette eingepackt. Ja, das ist wichtig für die Stimmung. Ja. Eine Kuscheldecke und eine Wärmflasche, weil es soll ja nicht so warm werden. Aber es fehlen trotzdem noch ein paar Sachen.
1: Ja, definitiv. Was zum Essen zum Beispiel.
0: Und Bier.
1: Ja, das darf natürlich auch nicht fehlen.
0: So,
1: ja, für die Erholung.
0: Genau. Was noch?
1: Ja, ich habe eine kleine Einkaufsliste geschrieben. Da steht jetzt drauf Nudeln, Tomatensauce, Wraps, Salat, Gurke, Tomate, Müsli, Milch und Joghurt.
0: Und Bier.
1: Und Bier.
0: Also wir einigen uns darauf, wir gehen gleich nämlich zusammen einkaufen.
1: Ja.
0: Die Kim holt all die gesunden Sachen und ich hol das Bier. So, Dankeschön, Kim.
1: Bitte.
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1: Mit Alex Jakob. Schönen guten Tag. In Aalen sucht die Polizei Zeugen, die etwas von einem Strohballenbrand mitbekommen haben. Am späten Sonntagabend waren an der alten Beckumer Straße rund 50 Strohballen in Brand geraten. Zeugen hatten zwei Motorradfahrer gesehen, die schnell vom Brandort weggefahren waren. Noch ist unklar, ob sie etwas mit dem Feuer zu tun haben. Die Feuerwehr ließ die Strohballen kontrolliert abbrennen. Die weiteren Ermittlungen der Polizei laufen. Nach Berichten über Millionenverluste durch riskante Geldanlagen reagiert jetzt die Kassenärztliche Vereinigung Westfalen-Lippe. Sie hat eine umfassende Aufarbeitung ihrer Finanzanlagen angekündigt. Hintergrund sind Recherchen unter anderem von der Süddeutschen Zeitung, dass mindestens 17 Krankenkassen und kassenärztliche Vereinigungen durch riskante Investments rund 170 Millionen Euro verloren haben. Christian Böder hat mehr Infos.
2: In einem Statement der KVWL heißt es, dass es vor 2,5 Jahren erste Hinweise über notleidende Finanzanlagen gab. Eine interne Untersuchung wurde angeordnet und es stellte sich heraus, dass eine, Zitat, erhebliche Anzahl der Anlagen nach den Bestimmungen des Sozialgesetzbuches nicht investierbar waren. In der Folge hat die KVWL sich von den zuständigen Wirtschaftsprüfern und hauseigenen Entscheidungsträgern getrennt. Gegen ein verantwortliches Vorstandsmitglied wurde bereits Klage erhoben.
1: Laut den Medienberichten hatten die betroffenen Krankenkassen und die kassenärztlichen Vereinigungen in Immobilienfonds investiert. Die Sommerferien starten gerade. Für viele Kinder wird es danach einen neuen Schulweg geben. Wer auf die weiterführende Schule geht oder in die Grundschule kommt, muss auch zur Schule hinkommen. Um den Schulweg zu proben, bietet der Westfalen-Tarif eine kostenlose Möglichkeit für Eltern und die Schulkinder, den Weg mit Bus und Bahn zu üben. Ab dem 17. August ist das möglich. Das Eltern-Kind-Ticket beinhaltet eine kostenlose Hin- und Rückfahrt im öffentlichen Nahverkehr vom Wohnort zur Schule. 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
3: Das Wetter.
4: Viele Wolken, ab und an Regen, so sieht das heute aus. Bis 23 Grad sind drin und morgen dann bis 24 Grad. Dazu weiter bedeckt, aber immerhin meist kein Regen morgen.
5: Hier ist Radio WRF mit dem schnellsten Verkehrs- und Blitzerservice für die Region. Eure Straßen sind im Moment frei, keine Staus, keine Störungen, aber es wird geblitzt. Ihr habt uns was gemeldet zwischen Einen und Müssingen auf der Einener Straße. Das ist ja da immer noch die Gulaschkanone. Ansonsten wird noch geblitzt in Neubeckum auf der Dickerhoffstraße. Und ihr habt einen Blitzer gemeldet in Stromberg auf der Stromberger Straße. Wenn ihr mehr habt, gerne her damit. 0800 4x5 345. Eine gute Fahrt für euch.
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4: Hallo an diesem Montag. Gleich geht's mit Savage Garden bis zum Mond und wieder zurück. To the man. Ja. To the moon and back, wollte ich sagen. Das hört ihr gleich und vorher noch die bezaubernde Lola Young. Es klingt schon im Hintergrund an, das ist Messi im besten Mix. Und mein Name

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0: Und habt ihr euch gestern schön das WM-Finale reingezogen samt Halbzeitshow? Der Kollege Leo Arrighi ist bei mir. Hallo.
1: Hi.
0: Also diese Show, die war schon sehr, sehr wild, ne?
1: Ja, allein vom musikalischen Aufgebot ging er los mit Madonna, ist da mit so einer Art Monster-Truck in den Kellerbauten des Stadions langgefahren. Vorher auf den Fahrersitzen saßen Ronaldinho und Ronaldo.
0: Ronaldo saß da im Auto auch ein bisschen wie bestellt und nicht abgeholt, fand ich. Naja, aber zwei Legenden nebeneinander, das war schon irgendwie niedlich. Ansonsten muss man sagen, ja, diese Halbzeitshows werden halt eher so fürs Fernsehen gemacht, ne?
1: Ja, das stimmt. Madonna ist dann trotzdem irgendwann nach draußen gefahren worden. Und da waren dann, also die Muppets-Band war da.
0: Aber dachte man sich auch so, ja, klar. Was auch sonst.
1: Mit klassischem Orchester natürlich aber auch. Die haben dann Seven Nations Army gespielt. Und danach kam dann die K-Pop-Band BTS auf die Bühne und hat ihren Song Dynamite gespielt.
0: Ich muss ja echt sagen, du hättest eigentlich gleich mehrere Halbzeitshows aus der ganzen Sache machen können.
1: Ja, 100 pro. Weiter ging es dann mit Justin Bieber. Der hat mit einem sehr ruhigen akustischen Song überrascht. Good morning, curtains dancing in the sunrise.
0: Baby's crawling on the floor. Also, ganz ehrlich, wenn ich was sagen müsste, was ich so okay fand, dann auf jeden Fall den Auftritt von Justin Bieber. Der war einfach so ein bisschen entspannter in diesem völlig überladenen Turnier, fand ich.
1: Ja, da hast du recht. Es hatte natürlich seinen eigenen Charme. Weiter ging es dann übrigens mit der offiziellen WM-Hymne Die Die von Shakira. Die, die, ego,
0: die, let's go. Ja, okay. Und das Motto dieser WM hat sich also mal wieder durchgesetzt. Mehr, mehr, mehr und nochmal mehr.
1: Ja, absolut. Und am Ende gab es dann auch noch mehr. Abschluss war dann ein großer Kinderchor, der gemeinsam mit Coldplay, Miss Piggy, Kermit und allen anderen Künstlern der Show gemeinsam Believe in Love gesungen haben. Die Message wurde auch mit großen Flaggen auf dem Stadionboden nochmal untermalt.
0: Ja, und am Ende hast du dann auch wirklich gedacht, okay, jetzt drehen sie alle durch. Weißt du, wie auf so einer Motto-Party zu WG-Zeiten, wenn am Ende nur noch die hartgesottenen und angetüdelten übrig sind. So sah das gestern aus. Als würdest du bei Mario Kart die Regenbogenstrecke spielen mit 50 Tassen Espresso-Intus. Also ich fand aber trotzdem, ja, es war irgendwie ein bisschen gewöhnungsbedürftig. Danke, Leo.
1: Sehr gerne.
0: Und gestern nochmal live gesehen, jetzt hier auch schon bei uns Shakira und Burna Boy mit Die Die.
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0: Bei Wohnungen und Häusern ist es immer wieder die alte Frage, kaufen oder mieten. Aktuell wird der Kauf einer Wohnung in vielen Regionen in Deutschland aber offenbar wieder attraktiver. So steht es im neuen Wohnatlas der Postbank. Danny Hopper aus dem News-Team, was sind denn die Gründe dafür?
1: Also die Postbank sagt, dass die Mieten weiter ordentlich zulegen und das wird bestätigt durch Zahlen, die jetzt am Vormittag auch das Institut der Deutschen Wirtschaft in Köln vorgelegt hat. Demnach lagen die Mieten im zweiten Quartal um 4% höher als im Vorjahreszeitraum. Und an vielen Orten sei das Mietangebot noch deutlich geschrumpft. Auch das treibt die Preise natürlich weiter in die Höhe. Auch die Kaufpreise seien zwar gestiegen, sagt die Postbank, aber nur moderat, nämlich um 0,6% im vergangenen Jahr. Dazu sei gleichzeitig das durchschnittliche Haushaltseinkommen seit 2024 nominal um 9,4% gewachsen. Und das mache es auch für Menschen mit einem Durchschnittsverdienst in vielen Regionen attraktiver, eine Eigentumswohnung zu kaufen, sagt die Postbank. Hängt natürlich aber auch davon ab, wo man sich nach einer Wohnung umschaut. In vielen Großstädten und Ballungsräumen belastet der Kauf einer Eigentumswohnung laut Wohnatlas die Menschen deutlich stärker als die Miete. Da werden hier als Beispiele vor allem Hamburg, Potsdam, München und Berlin genannt. Insgesamt bleibt es beim typischen Stadt-Land-Gefälle. Vor allem in den ländlichen Regionen im Osten Deutschlands könne man oft deutlich günstiger kaufen, heißt es.
0: Vielen Dank, Danny. Und das sind weitere Nachrichten in der Zusammenfassung. Benzin ist mittlerweile wieder teurer als vor dem Tankrabatt. Die Spritpreise sind über das Wochenende erneut gestiegen. Sowohl bei Benzin als auch bei Diesel war es der 8. Anstieg in Folge. Laut ADAC könnte schon bald der Rekordpreis für E10 aus dem Jahr 2022 geknackt werden, wenn die Ölpreise weiter so stark steigen. In der Leihmutterschaftsdebatte um den zurückgetretenen Unionsfraktionschef Spahn hat sich die Verfassungsrechtlerin und ehemalige Kandidatin für das Bundesverfassungsgericht Brosius Gersdorf eingeschaltet. Sie plädiert für eine Legalisierung von Leihmutterschaften in Deutschland. Das geltende Verbot bezeichnete sie mit dem Menschenbild des Grundgesetzes nicht vereinbar. Spahn hatte seinen Sohn von einer Leihmutter in den USA zur Welt bringen lassen. Andy Burnham ist neuer Premierminister des Vereinigten Königreichs. König Charles III. Beauftragte den Chef der sozialdemokratischen Labour Party mit der Regierungsbildung. Das berichtet die britische Nachrichtenagentur PA. Burnham tritt die Nachfolge von Keir Starmer an, der vor knapp einem Monat wegen einer schweren Schlappe von Labour bei den Regional- und Kommunalwahlen zurückgetreten war. In Deutschland brütet in diesem Jahr eine Rekordzahl von Störchen. Rund 15.000 Brutpaare sind es in dieser Saison. Davon gehen die Experten des Naturschutzbundes NABU aus. Anders als bei vielen anderen Vogelarten habe man beim Storch mit dieser Entwicklung einen guten Erhaltungszustand erreicht, heißt es. Zum Vergleich, in den 1980er Jahren waren Störche so gut wie aus Deutschland verschwunden. In West- und Ostdeutschland zusammen gab es damals zusammen nur 3.000 Storchenpaare. Und das waren die Nachrichten mit Christian Böder.
2: Dann schauen wir rüber aufs Wetter und es ist sehr bewölkt heute Nachmittag bei 18, 19 Grad im Moment, aber immerhin trocken. So ein bisschen halten sich die Wolken auch noch hier bei uns im Kreis, bevor es dann ab dem späten Nachmittag, frühen Abend heller wird am Himmel. Dann verziehen sich nämlich die Wolken und auch die Sonne kommt nochmal raus. Bisschen wärmer wird es dann auch, bis zu 21 Grad sind dann heute Abend noch drin. Morgen sieht's besser aus. Morgen Vormittag erst noch bewölkt, der Nachmittag dann sonnig bei höchstens 23 Grad. Am Mittwoch wieder wechselhafter Wolken. Wind, Regen zwischendurch auch mal so ein bisschen. Erst abends lockert es auf bei maximal 20 Grad. Wir schauen auf die Straßen. Hier ist Radio WRF mit dem schnellsten Verkehrs- und Blitzerservice für die Region A2 Dortmund Richtung Hannover. Zwischen Beckum und Oelde 3 Kilometer Stau plus 10 Minuten aktuell nach einem Unfall. Ansonsten sind eure Straßen stau- und störungsfrei. Es wird aber geblitzt in Oelde auf der Stromberger Straße. Ihr habt was gesehen in Aalen auf der Hammerstraße. In Beckum steht ein Blitzer auf der Hammerstraße. In Diestädte auf der Münsterstraße. In Wadersloh ein Blitzer auf der Liesborner Straße. Und wir haben noch die Gulaschkanone zwischen Müssingen und Einen auf der Einener Straße. Wenn ihr mehr habt, ruft ihr an, kostenlos 0800 4x5 345. Gute Fahrt für euch.
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2: Und da standen wir zusammen in den allerersten Sommerferiennachmittag hier bei uns im Kreis. Ich bin Alisa Klinert. Ich wünsche euch einen entspannten Nachmittag.

0: nach zwei, einen schönen Montagnachmittag mit mir. Ich bin Alisa Klinert. Ja, endlich Sommerferien hier bei uns im Kreis. Der erste Ferientag heute. Endlich mal keine Schule, 6 Wochen frei. Viele von euch haben ja auch schon Urlaub und machen sich erstmal eine richtig entspannte Zeit. Die einen sitzen ja vielleicht schon am Strand, die nächsten sind mit dem Wohnmobil unterwegs oder andere genießen aktuell noch die freie Zeit zu Hause, freuen sich auf den Urlaub. Geht's denn für euch noch weg? Wir haben uns mal umgehört.
1: Ich war an die Nordsee mit meiner Familie.
2: Ja, wir fahren zu 7 in Urlaub nach Norddeich mit den Mädels und halt eine Mutter fährt mit. Da haben wir ein Ferienhaus.
3: Mit Freunden treffen,
4: schlafen und lernen.
5: Ich bleib eigentlich die ganze Zeit zu Hause.
6: Ja, also ich fliege nach Mallorca und danach fahre ich noch nach Düsseldorf mit zu meiner Tante.
7: Ich fahre mit meiner Freundin in Urlaub.
8: Ich fahre in der ersten Woche nach Bulgarien und sonst bleibe ich zu Hause.
0: Ja, und ganz egal, wo ihr eure Ferien, euren Urlaub verbringt, genießt einfach den Sommer. Und wenn ihr unterwegs seid, dann nehmt ihr uns doch einfach mit. Denn uns gibt es ja auch als App einfach runterladen, wenn ihr die App noch nicht auf dem Handy habt. Und falls ihr noch Inspiration braucht in Sachen Ferienprogramm, dann schaut mal bei Instagram vorbei. Da haben wir nämlich für euch schon das ein oder andere Ausflugsziel hier im Kreis getestet. Macht euch auf jeden Fall richtig schöne Sommerferien.

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1: Mit Alex Jakob. Schönen guten Tag. Nach dem Rücktritt von CDU-Fraktionschef Jens Spahn ist die Suche nach einem Nachfolger oder Nachfolgerin in vollem Gange. Henning Rehbaum, CDU-Bundestagsabgeordneter für den Kreis Warendorf, begrüßt die konsequente Entscheidung von Spahn. Die Glaubwürdigkeit sei ein hohes Gut in der Politik, so Rehbaum. Diese Entscheidung habe Respekt verdient. Spahn hatte in den USA ein Kind von einer Leihmutter austragen lassen. In Deutschland ist das unter anderem durch die CDU verboten. Laut Medienberichten soll am 29. Juli über die Nachfolge für den Fraktionsvorsitz der CDU im Bundestag entschieden werden. Nach einem Strohballenbrand in Aalen sucht die Polizei jetzt Zeugen. Rund 50 Strohballen standen am Sonntagabend in Flammen. Kerstin Menkemöller aus der Redaktion mit den Infos.
2: Der Brand war gegen 23:30 auf einem Feld an der alten Beckumer Straße im Bereich Rosendahl ausgebrochen. Zeugen beobachteten zwei Motorradfahrer, die mit hoher Geschwindigkeit vom Brandort wegfuhren. Ob sie etwas mit dem Feuer zu tun haben, ist bislang unklar. Die Feuerwehr ließ die Strohballen kontrolliert abbrennen. Der Sachschaden liegt im vierstelligen Bereich. Die Polizei ermittelt zur Brandursache.
1: Mindestens 17 Krankenkassen und kassenärztliche Vereinigungen sollen nach Medienberichten durch riskante Investments in Immobilien rund 170 Millionen Euro verloren haben. Die Kassenärztliche Vereinigung Westfalen-Lippe hier bei uns hat jetzt eine umfassende Aufarbeitung ihrer Finanzanlagen angekündigt. Erste Hinweise hätten sie vor gut 2,5 Jahren schon erhalten und personelle Konsequenzen gezogen, heißt es von der KVWL. 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
3: Gucken wir rüber aufs Wetter, unterhalten sich die Wolken weiter hartnäckig. 19 Grad gibt es zu diesem grauen Himmel dazu. Aber die gute Nachricht, gegen Abend wird es schöner bei uns im Kreis, dass wir wenigstens noch einen schönen Feierabend draußen genießen können. Dann verziehen sich nämlich die Wolken, die Sonne guckt durch. Bis zu 21 Grad sind noch drin. Morgen etwas besser. Der Vormittag auch erst noch mit vielen Wolken. Ab dem Nachmittag dann Sonne und Wolken im Mix bei 23 Grad. Am Mittwoch ist es dann schon wieder wechselhafter hier bei uns im Kreis. Dann sind wieder viele Wolken da und auch regnen kann es zwischendurch immer mal wieder dazu. Ordentlich Wind. Ab dem Abend dann schöner mit Sonne bei maximal 20 Grad am Mittwoch. Hier ist Radio WRF mit dem schnellsten Verkehrs- und Blitzerservice für die Region. Eure Straßen sind frei, weiter keine Meldungen aktuell, aber es wird geblitzt. Eine Gulaschkanone steht zwischen Müssingen und Einen auf der Einener Straße. Geblitzt wird außerdem weiter in Oelde auf der Stromberger Straße, in Aalen auf der Hammerstraße, in Beckum auf der Hammerstraße. In Diestädte habt ihr was gesehen auf der Münsterstraße und geblitzt wird auch in Wadersloh auf der Liesborner Straße. Danke fürs Bescheidsagen, auch per WhatsApp 02581 63780 ist da. Eure Nummer. Gute Fahrt.
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3: Und das mit mir hier im Studio. Ich bin Alisa Klinert. Hi, schön, dass ihr mit dabei seid heute Nachmittag.

0: Wir haben heute Morgen schon ausführlich in der Morningshow drüber gesprochen. Seit Jahren hören wir ja, dass es zu wenig Ärzte gibt. Dabei leben hier so viele Mediziner, die aber noch nicht in ihrem Beruf arbeiten dürfen. Eine von ihnen ist Roxolana Jatschenko. Sie ist Fachärztin für innere Medizin. In der Ukraine hat sie im Krankenhaus und später dann in der Praxis gearbeitet. Vor 4 Jahren ist sie dann mit ihren Kindern vor dem Krieg geflohen und hier zu uns nach Deutschland gekommen. Und seitdem kämpft sie darum, hier als Ärztin arbeiten zu dürfen. Vor rund einem Jahr schon hat sie ihre Unterlagen bei der Bezirksregierung Münster eingereicht und seitdem wartet sie auf ihre Approbation. Roxolana, du sagst, allein der Papierkram ist riesig. Teilweise müssen bis zu 500 Seiten von anerkannten Stellen übersetzt und geprüft werden. Und das ist finanziell kaum zu stemmen.
1: Meine Kolleginnen und ich haben Kostenvoranschläge zwischen 5.000 bis 10.000 Euro allein für Übersetzungen. Hier nach Deutschland sind meistens alleinerziehende Mutter mit Kindern umgezogen. Deswegen haben diese nicht genug Geld, um alle Kosten für Übersetzen bezahlen.
0: Ja, und viele Kosten müssen die Ärzte auch erstmal selbst bezahlen. Jobcenter übernehmen sie oft nur teilweise. Manchmal sogar auch gar nicht, sagt Roxolana. Sie hofft jetzt auf ihre Approbation. Mit einer sogenannten Berufserlaubnis dürfte sie zwar jetzt schon arbeiten, allerdings nur unter bestimmten Voraussetzungen.
1: Wir dürfen zum Beispiel keine Nachtdienste übernehmen. Wir sollten unter Beobachtung unserer Kollegen arbeiten.
0: Ja, und genau deshalb ist es auch oft gar nicht so einfach, überhaupt eine passende Stelle zu finden.

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1: Mit Christian Böder, guten Tag. Der Rücktritt von Unionsfraktionschef Spahn könnte nicht nur für eine neue Kabinettsaufstellung sorgen. Im Zusammenhang mit dem Fall wird auch immer häufiger über den rechtlichen Status von Leihmutterschaften in Deutschland diskutiert. Wenn eine Frau für ein anderes Paar ein Kind austrägt, dann ist das in Deutschland bisher verboten. In anderen Ländern ist das aber legal. Einzelne Stimmen sind jetzt dafür, dass sich das bei uns ändern soll. Sarah Heinz aus dem News-Team, eine Fürsprecherin ist die Verfassungsrechtlerin Brosius Gersdorf.
2: Ja, sie sehe gute Gründe für eine Legalisierung, allen voran der Punkt der Selbstbestimmung. Wichtig ist laut

0: Brosius Gersdorf vor allem, dass der Staat die nötigen Rahmenbedingungen dafür schafft, also zum Beispiel, dass Frauen vorher über die gesundheitlichen Risiken aufgeklärt werden. Wenn sich eine Frau dann trotzdem für eine Leihmutterschaft entscheiden würde, dann dürfe der Gesetzgeber das nicht verbieten, sagte sie. In anderen Ländern sei so eine Entscheidung auch an andere Bedingungen gekoppelt, zum Beispiel daran, dass die betroffene Frau keine Schulden hat und berufstätig ist. Warum das nicht auch in Deutschland möglich sein sollte, stellt Brosius Gersdorf in Frage. Mit Blick auf Jens Spahn und seinen Ehemann sagte sie, dass sie deren Entscheidung nicht überrascht habe. Das sei für homosexuelle Paare nun mal der einzige Weg, eine eigene Familie zu gründen.
1: Vielen Dank, Sarah. Und das sind weitere Nachrichten in der Zusammenfassung. Bundeskanzler Merz hat dem neuen britischen Premierminister Andy Burnham zum Amtsantritt gratuliert und zu einem baldigen Besuch nach Berlin eingeladen. Burnham war am Mittag von König Charles III. Zum Premierminister ernannt worden. Der 56-jährige Burnham ist der 7. britische Regierungschef in 10 Jahren und tritt die Nachfolge von Parteikollegen Keir Starmer an. Die USA sind trotz neuer Angriffe gegen den Iran weiter zu Gesprächen mit Teheran bereit. Man sei stets offen für Diplomatie, das sagte Außenminister Rubio vor seinem Abflug zu einer Asienreise. Voraussetzung sei aber eine Vereinbarung, an die sich auch Teheran halte. Letzte Nacht hatte das US-Militär das 9. Mal in Folge Luftangriffe geflogen. Der Iran reagierte wieder mit Vergeltungsschlägen. Mehrere Hersteller von Bauchemikalien in der EU sollen ihre Preise für Zusatzstoffe, etwa für Zement, Beton und Mörtel, miteinander abgesprochen haben. Diesen Vorwurf erhebt die EU-Kommission gegen Unternehmen in Frankreich, Spanien und Deutschland. Die Hersteller sollen vor 4 Jahren die Preiserhöhungen abgestimmt haben, um auf steigende Rohstoffkosten durch die Corona-Pandemie und den Ukraine-Krieg zu reagieren. Die Preisabsprachen führten zu teureren Baukosten. Am vergangenen Freitag und zum Teil übers Wochenende war es voll auf den Autobahnen in und um NRW. Grund war der Beginn der Sommerferien bei uns. Am kommenden Wochenende wird es wohl noch voller. Der Ferienverkehr wird einen neuen Höhepunkt erreichen und das in ganz Deutschland. Davon geht der ADAC aus, denn dann sind alle Bundesländer in den Sommerferien außer Bayern und Baden-Württemberg. Die Verkehrsexperten rechnen damit, dass vor allem die Autobahnen am Freitagnachmittag und Samstagvormittag stark befahren sein werden. Zu den Urlaubsfahrern, Berufspendlern und dem Transitverkehr kommen dann auch die Tagesausflügler dazu. Neben Strecken in Richtung Süden und an die See werden dann wohl auch zusätzlich Straßen zu Ausflugszielen etwa im Mittelgebirgsraum und an Seen verstopft sein. Und das waren die Nachrichten mit Christian Böder.
2: Dann gucken wir jetzt auf das Wetter und da sieht's heute Nachmittag eher herbstlich aus bei uns im Kreis. 19 Grad, ein sehr wolkenverhangener Himmel bei uns und das bleibt auch erstmal so, zumindest bis zum späten Nachmittag, bis zum frühen Abend. Erst dann lockern die Wolken auf, machen Platz für Sonnenschein im Feierabend. Bis zu 21 Grad bekommen wir dann noch. Am Dienstag, also morgen, sieht's besser aus. Temperaturen klettern auf bis zu 23 Grad, morgens noch viele Wolken, ab dem Nachmittag sonnig und am Mittwoch wieder wechselhaft da hier bei uns im Kreis. Wolken, etwas Regen, immer mal wieder zwischendurch, ordentlich Wind. Ab dem Abend auch mal Sonne mit dabei, 21 Grad höchstens am Mittwoch. Hier ist Radio WRF mit dem schnellsten Verkehrs- und Blitzerservice für die Region. Eure Straßen sind frei, weiter keine Meldungen aktuell, aber es wird geblitzt. Eine Gulaschkanone steht zwischen Müssingen und Einen auf der Einener Straße. Geblitzt wird außerdem weiter in Oelde auf der Stromberger Straße, in Aalen auf der Hammerstraße, in Beckum auf der Hammerstraße. In Diestädte habt ihr was gesehen auf der Münsterstraße und geblitzt wird auch in Wadersloh auf der Liesborner Straße. Danke fürs Bescheid sagen, auch per WhatsApp 02581 63780 ist da eure Nummer. Gute Fahrt.
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0: Ihr habt hoffentlich einen schönen Montagnachmittag hier bei uns im Kreis. Es ist 14:45 in Berlin. Da dreht sich ja gerade das Personalkarussell. Auslöser ist ja der Rücktritt von Jens Spahn als Chef der Unionsfraktion. Spahn war ja massiv unter Druck geraten, nachdem bekannt geworden war, dass er und sein Mann mithilfe einer Leihmutter in den USA Eltern geworden sind, obwohl Spahn sich politisch immer für das Verbot der Leihmutterschaft ausgesprochen hatte. Die Kritik an dieser Doppelmoral wurde jetzt so groß, dass er sein Amt niedergelegt hat. Jetzt muss eben ein neuer Fraktionschef her. Und das könnte gleich eine ganze Kettenreaktion auslösen. Caro Hilker aus der Redaktion, warum genau?
1: Ja, Lisa, der Favorit für Spahns Nachfolge ist Kanzleramtschef Thorsten Frey. Wenn der tatsächlich an die Spitze der Unionsfraktion wechselt, wäre sein bisheriger Posten im Kanzleramt frei. Und genau das könnte Friedrich Merz nutzen, um gleich mehrere Ministerien oder Spitzenposten eben neu zu besetzen. Merz hat selbst schon angedeutet, dass ein Kabinettsumbau jetzt eine gute Gelegenheit sein könnte, seine Regierung neu aufzustellen.
0: Heißt, es geht also längst nicht mehr nur um einen Nachfolger für Jens Spahn.
1: Genau. Es könnte in den nächsten Tagen gleich mehrere neue Gesichter in den wichtigen Ämtern geben. Merz will die Personalfragen möglichst noch vor seinem Sommerurlaub klären, auch um nach der Spahn-Affäre schnell wieder Ruhe in die Union zu bringen und geschlossen in die zweite Jahreshälfte zu starten.
0: Spannende Tage also in Berlin. Wer am Ende welchen Posten übernimmt, dürfte sich also schon in den nächsten Tagen entscheiden. Wir behalten das natürlich weiter für euch im Blick.

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1: Mit Alex Jakob. Schönen guten Tag. Andy Burnham ist neuer britischer Premierminister. Er ist am Mittag von König Charles zum Regierungschef ernannt worden. Er folgt auf Keir Starmer, der vor gut einem Monat zurückgetreten war. Die USA sind trotz neuer Angriffe gegen den Iran weiter zu Gesprächen bereit, das sagte Außenminister Rubio. Man sei stets offen für Diplomatie, Voraussetzung sei aber eine Vereinbarung, an die sich auch der Iran halte. Und jetzt die Nachrichten für den Kreis Warendorf. Nach der tödlichen Auseinandersetzung in Neubeckum vergangene Woche sitzt ein Tatverdächtiger in Untersuchungshaft. Laut Staatsanwaltschaft Münster ist ein 26-Jähriger aus Beckum am Freitag festgenommen worden. Mehr Infos hat Mike Mattis aus der Redaktion.
2: Auslöser des Streits war wohl eine mögliche Ruhestörung. Das 50 Jahre alte Opfer soll damit gedroht haben, die Polizei zu rufen. Der Festgenommene und ein 28-jähriger Begleiter gerieten mit ihm in Streit. Dann ging das Opfer zu Boden. Der mutmaßliche Täter soll das Opfer bei der Auseinandersetzung mit harten Schlägen in den Bauch so schwer verletzt haben, dass er danach an den inneren Verletzungen im Krankenhaus starb.
1: Gegen den 28-Jährigen gibt es keinen Tatverdacht, so die Ermittler. Er hatte sich zuvor bei der Polizei gestellt. Der Festgenommene soll sich bislang nicht zum Vorwurf der Körperverletzung mit Todesfolge geäußert haben. Die CDU sucht einen Nachfolger für den zurückgetretenen Fraktionschef Jens Spahn. Sein Parteikollege Henning Rehbaum, Bundestagsabgeordneter für den Kreis Warendorf, zollt Spahn Respekt für seine Entscheidung.
3: Glaubwürdigkeit ist ein hohes Gut in der Politik, gerade für uns als Volkspartei. Und umso wichtiger war jetzt das Signal, das Jens Spahn mit seinem Rücktritt gesendet hat. Er übernimmt Verantwortung. Er steht gerade für das, was er für sich ganz persönlich entschieden hat.
1: Spahns Entscheidung nehme auch Druck von den Parteikollegen der CDU. Jetzt müsste schnell die Nachfolge für den Fraktionsvorsitz im Bundestag geregelt werden, so Rehbaum. Laut Medienberichten soll das noch Ende Juli geschehen. In Aalen sucht die Polizei Zeugen, die etwas von einem Strohballenbrand mitbekommen haben. Am späten Sonntagabend waren an der alten Beckumer Straße rund 50 Strohballen in Brand geraten. Zeugen hatten zwei Motorradfahrer gesehen, die schnell vom Brandort weggefahren waren. Noch ist unklar, ob sie etwas mit dem Feuer zu tun haben. Die Feuerwehr ließ die Strohballen kontrolliert abbrennen. Die weiteren Ermittlungen der Polizei laufen. 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
4: Dann schauen wir aufs Wetter und das ist heute ja doch eher herbstlich unterwegs für den ersten Ferientag hier bei uns im Kreis. Viele Wolken hängen weiter am Himmel, es ist aber trocken bei 19 Grad aktuell. Besser wird's erst heute Abend, dann verziehen sich nämlich die Wolken und machen Platz für Sonne im Feierabend. Bis zu 21 Grad sind dann drin, also zumindest den Abend können wir gut draußen verbringen. Morgen wird's dann aber schon deutlich besser, dann bekommen wir bis zu 23 Grad hier im Kreis. Der Vormittag auch noch mit vielen Wolken unterwegs, ab dem Nachmittag dann ganz viel Sonne. Der Mittwoch leider schon wieder schlechter, mit Regen immer wieder zwischendurch, mit Wind, mit vielen Wolken und 21 Grad höchstens. Hier ist Radio WRF mit dem schnellsten Verkehrs- und Blitzerservice für die Region. Auf den Straßen ist weiter alles ruhig, keine Meldungen, nur geblitzt wird bei uns im Kreis und das weiter in Aalen auf der Hammerstraße. Ein Blitzer steht in Diestädte auf der Münsterstraße. Dann haben wir noch mit dabei Neubeckum, Graf-Galen-Straße. Und auch die Gulaschkanone ist noch aktiv zwischen Müssingen und Einen auf der Einener Straße. Danke fürs Bescheid sagen über die 0800 4x5 345. Fahrt vorsichtig und kommt gut an.
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4: Und da bin ich heute Nachmittag für euch da. Ich bin Alisa Klinert. Hallo am Montag.

0: So, das war's dann endgültig.
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0: Ja, was machen wir mit dieser Fußball-WM? Rund 5 Wochen haben wir dieses Wahnsinnsturnier mit 104 Spielen für euch begleitet. Auch unser Mann im WM-Studio, Nico Hartmann, war im Dauereinsatz. Und Nico, bleibt das eher sportlich in Erinnerung? Oder sind es dann vielleicht doch diese vielen politischen Diskussionen, die es gab?
2: Ach, ich bleibe ja ganz gerne sportlich. Wir haben ja schon über ein paar Highlights gesprochen heute. Ich kann dann noch ein paar nennen, denn die WM hatte ja eine große sportliche Faszination. Wenn schon auf 48 Länder erweitert wird, dann ist es interessant zu sehen, wie der Kongo beispielsweise gegen Portugal 1:1 spielt. Wie Kap Verde fußballerisch die Dinge löst mit einem genialen Torhüter noch dazu. Das ist schon interessant zu sehen, dass sich die afrikanischen Teams sehr verbessert haben. Mit Marokko gibt es ja auch eine Mannschaft, die in 4 Jahren im eigenen Land Weltmeister werden will. Dann gab es ja auch die faszinierende und einmalige Atmosphäre im Aztekenstadion in Mexiko und auch Co-Gastgeber Kanada wurde stark unterstützt. Das ist aber alles nichts gegen 70.000 Argentinier in Kansas City. Das ist die schöne Seite des Fußballs. Die gab es auch und die wollen wir natürlich auch nennen.
0: Definitiv. Aber wir kommen ja trotzdem um das Thema nicht drum herum. Die politischen Einflüsse waren ja diesmal extrem. Man hat es am Abend noch im Finale gesehen, in Donald Trump, der da einfach nicht vom Rasen verschwinden wollte. Müssen wir uns an solche Szenen gewöhnen aus deiner Sicht?
2: Ich fürchte schon, denn die FIFA mit dem Schweizer Infantino am Steuer ist süchtig nach Geld, Ruhm und der Anerkennung von einem Donald Trump. Man ist bereit, den Fan auszuquetschen wie eine Zitrone. Die Ticketpreise sind eine Frechheit. Es gibt mehr Halbzeitshows, mehr Trinkpausen mit Werbefenster. Dazu diese unglaublich anmaßende Art von Donald Trump. Hoffen wir mal, dass wir in Deutschland und in Europa von dieser Habgier verschont bleiben.
0: Aber Donald Trump wollte ja auch die WM direkt wieder in die USA holen, allerdings ohne Kanada und Mexiko. Schütteln wir heute Nachmittag so ein bisschen mit dem Kopf. Freuen wir uns aber erstmal auf die Europameisterschaft. Die findet ja 2028 in Großbritannien statt. Danke an Nico Hartmann aus dem WM-Studio.
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2: Mit Christian Böder, guten Tag. Im Iran-Krieg haben die USA die 9. Nacht in Folge Ziele im Iran beschossen. Die iranischen Revolutionsgarden reagierten mit Vergeltungsangriffen auf die Golfstaaten Bahrain und Kuwait, wo die USA Militärstützpunkte unterhalten. Viele Staaten im Nahen und Mittleren Osten befürchten wegen der Attacken, dass sich die Kampfhandlungen noch weiter ausweiten könnten. Die Tür für eine diplomatische Lösung im Iran-Krieg ist aber weiterhin nicht komplett zu. Das behaupten zumindest beide Kriegsparteien. Mehr zur Lage im Iran von Sarah Heinz.
3: Im Mittelpunkt der Kämpfe steht erneut die Kontrolle über die Straße von Hormus, die für den weltweiten Öl- und Flüssiggashandel wichtig ist. Laut Irans Präsident Pezeshkian befindet sich sein Land mittlerweile in einem, Zitat, vollumfänglichen Krieg mit den USA. Trotzdem würde man sich weiter um einen diplomatischen Ausweg aus dem Konflikt bemühen. Es gäbe weiter einen Austausch zwischen Teheran und Washington, sagte ein Sprecher des iranischen Außenamts. Bestimmte Vermittler hätten auch schon entsprechende Vorschläge unterbreitet. Genauer wurde er nicht. Er macht aber auch klar, dass der Iran alles tun werde, dass die Straße von Hormus nicht weiter genutzt werde, um die Sicherheit und die Interessen des Iran zu bedrohen. Auch Außenminister Rubio sprach in Washington davon, dass die USA weiter zu Gesprächen bereit seien. Wegen der anhaltenden Kämpfe steigen unterdessen weiter die Ölpreise. Das hat auch Auswirkungen auf die Spritpreise in Deutschland.
2: Und hier haben wir weitere Nachrichten kompakt zusammengefasst. In Deutschland widerrufen immer mehr Menschen ihre Kriegsdienstverweigerung. Das berichtet das Redaktionsnetzwerk Deutschland unter Berufung auf das Bundesamt für Familie. Demnach sind im ersten Halbjahr schon über 400 Widerrufe eingegangen. Wer seine Verweigerung zurückzieht, unterliegt wieder der uneingeschränkten Wehrpflicht. Mit Temperaturen bis

0: zu 44 Grad steuert Spanien auf die mittlerweile dritte Hitzewelle des Sommers zu. Der staatliche Wetterdienst des Landes warnt, dass es schon morgen in einigen Landesteilen gefährlich heiß werden könnte. Unter anderem für die beliebte Ferieninsel Mallorca wurde die Warnstufe Orange ausgerufen, also erhebliche Gefahr. Auch Griechenland steuert auf die erste große Sommerhitzewelle zu. Die EU hat eine Millionenstrafe gegen den Online-Marktplatz AliExpress verhängt. Grund ist der Verkauf von illegalen Artikeln. Der chinesische Online-Riese muss über eine halbe Milliarde Euro zahlen, weil er unter anderem gefälschte Kleidung, unsicheres Spielzeug und gefährliche Kosmetika wochenlang nicht von der Plattform genommen hatte. Deutsche Unternehmen haben ihre Server lieber in Deutschland selbst und nicht im Ausland. Das zeigt eine aktuelle Bitkom-Umfrage. Ein Grund ist auch die Datensicherheit. Die Unternehmen würden wollen, dass ihre Daten in Deutschland liegen und auch die Cloud-Anwendungen hier ausgeführt werden, so Bitkom-Präsident Wintergeist. Damit diese gewünschten Rechenzentren bei uns entstehen können, seien jetzt unter anderem bessere Strompreise und vor allem schnellere Genehmigungsverfahren für Neubauprojekte erforderlich. Mehr als zwei Drittel der Unternehmen bei uns können sich aber auch vorstellen, einen Server im EU-Ausland zu nutzen. Das waren die Nachrichten mit Christian Böder.
1: Dann schauen wir rüber aufs Wetter und es ist sehr bewölkt heute Nachmittag bei 18, 19 Grad im Moment, aber immerhin trocken. So ein bisschen halten sich die Wolken auch noch hier bei uns im Kreis, bevor es dann ab dem späten Nachmittag, frühen Abend heller wird am Himmel. Dann verziehen sich nämlich die Wolken und auch die Sonne kommt nochmal raus. Bisschen wärmer wird es dann auch, bis zu 21 Grad sind dann heute Abend noch drin. Morgen sieht's besser aus. Morgen Vormittag erst noch bewölkt, der Nachmittag dann sonnig bei höchstens 23 Grad. Am Mittwoch wieder wechselhafter Wolken, Wind, Regen zwischendurch auch mal so ein bisschen. Erst abends lockert es auf bei maximal 20 Grad. 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Auf den Straßen ist weiter alles ruhig. Keine Meldungen, nur geblitzt wird bei uns im Kreis und das weiter in Aalen auf der Hammerstraße. Ein Blitzer steht in die Städte auf der Münsterstraße. Dann haben wir noch mit dabei Neubeckum, Graf-Galen-Straße. Und auch die Gulaschkanone ist noch aktiv zwischen Müssingen und Einen auf der Einener Straße. Danke fürs Bescheid sagen über die 0800 4x5 345. Fahrt vorsichtig und kommt gut an.
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1: Ich bin Alisa Klinert, bringe euch in den Feierabend heute am Montag. Jetzt gibt es erstmal Musik von Mike and the Mechanics, von Dasha und von Tiffany Harris. Und dann sprechen wir über kuriose Kanister zwischen Sendenhorst und Drinsteinfurt. Und bislang gibt es auch noch nicht viele Infos, woher diese Kanister kommen. Wir klären gleich mal, was bisher bekannt ist. In 10 Minuten genau hier.

0: Der Montagnachmittag mit Radio WRF und mit mir, ich bin Alisa Klinert. Es ist kurz nach vier und so fangen eigentlich sonst nur Filme oder Serien an. Kanister mit Gefahrgut, Männer mit Schutzanzügen, stundenlange Sperrung. Genau das ist aber hier bei uns passiert. Bei uns im Kreis an der L851 zwischen Sendenhorst und Drinsteinfurt sind die Kanister im Straßengraben entdeckt worden. Seit Mittwoch schon tauchen sie entlang der Landstraße auf. Am Samstagmittag dann der nächste Fund in der Bauernschaft Brok auf Sendenhorster Gebiet. Kerstin Menkemöller aus der Redaktion. Da ist ganz schön viel los gerade.
1: Ja, das kann man wohl sagen. Nach dem Fund am Samstag rückte der ABC-Zug des Kreises Warendorf aus, denn Drohnenaufnahmen hatten eindeutig gezeigt, dass einer der Kanister leckgeschlagen war und auf den Behältnissen waren Gefahrgutsymbole. Die Feuerwehr Sendenhorst war vor Ort, zusammen mit Feuerwehrleuten aus Beckum, Wadersloh, Sassenberg, Aalen, Drenn, Steinfurt. Auch das DRK war im Einsatz, jede Menge war da los.
0: So, und was war jetzt drin in diesen Kanistern?
1: Nach ersten Messungen der Feuerwehr handelt es sich um eine stark ätzende Lauge. Die genaue Zusammensetzung der chemischen Substanz steht allerdings noch nicht fest. Die Kanister wurden sichergestellt und zu einer Fachfirma gebracht. Da stehen sie jetzt sicher und trocken. Nächste Woche soll dann ein Experte des Landeskriminalamtes kommen, sagte mir eine Sprecherin der Kreispolizei. Dann werden Proben genommen. Und es kann ein paar Tage dauern, bis die ausgewertet sind.
0: Und weiß man denn schon, wie die Kanister dahin gekommen sind?
1: Nein, aber die Ermittlungen der Polizei laufen da natürlich auf Hochtouren. Noch gibt es aber keine Spur vom Verursacher. Insgesamt handelt es sich übrigens um 74 Kanister.
0: Boah, danke dir, Kerstin, für die Infos. Die Polizei ermittelt nach dem Gefahrguteinsatz zwischen Sendenhorst und Drinsteinfurt. Noch ist aber nicht klar, wer die Kanister dort illegal entsorgt hat.

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1: Mit Alex Jakob. Schönen guten Tag. Im Krieg mit dem Iran erklären die USA, dass sie weiter für Verhandlungen bereit sind. Auch Iran sei offen, heißt es. In der vergangenen Nacht hatten die USA bereits die 9. Nacht in Folge Angriffe auf Iran ausgeführt. Die Iraner reagierten erneut mit Gegenschlägen. In Spanien gibt es bereits die 3. extreme Hitzewelle in diesem Sommer. Temperaturen von 44 Grad sind für morgen angekündigt. Auch die Urlaubsinsel Mallorca ist von einer Hitzewarnung betroffen. Und jetzt die Nachrichten für den Kreis Warendorf. Die Polizei im Kreis Warendorf ist auf der Suche nach den Verantwortlichen für die illegale Gefahrgutentsorgung zwischen Sendenhorst und Rinnsteinfurt. Noch gibt es keine Spuren, so die Polizei auf Nachfrage von Radio WAF. Das Landeskriminalamt wird in der kommenden Woche die gefundenen Chemikalien weitergehend untersuchen. Bislang ist lediglich klar, dass die Substanz in den 74 Kanistern eine ätzende Lauge ist. Das hatten Messungen der Feuerwehr am Fundort ergeben. Ein 26-Jähriger aus Beckum sitzt in Untersuchungshaft. Er soll verantwortlich für den Tod eines 50-Jährigen nach einer Auseinandersetzung in Neubeckum sein. Das hat die Staatsanwaltschaft Münster mitgeteilt. Demnach soll der mutmaßliche Täter das am Boden liegende Opfer mit harten Faustschlägen in den Bauch so schwer verletzt haben, dass der Mann später im Krankenhaus an den inneren Verletzungen starb. Zuvor hatte sich ein 28-jähriger Begleiter bei der Polizei gemeldet und Angaben zum Streit gemacht. Gegen ihn gibt es keine Tatvorwürfe, so die Ermittlungsbehörden heute. Die CDU im Bundestag braucht einen Nachfolger für den zurückgetretenen Fraktionschef Jens Spahn. Auf Radio WAF-Anfrage erklärt Henning Rehbaum, dass er Respekt für die Entscheidung von Spahn habe. Für den CDU-Bundestagsabgeordneten für den Kreis Warendorf geht es um Glaubwürdigkeit.
2: Und er nimmt den Druck von der CDU, in der man ja von der Basis bis ganz oben ein Problem damit hatte, dass das, was er persönlich für sich entschieden hat, nicht dazu passte, was er politisch nach draußen vertreten hat. Und da geht sicherlich nicht darum, dass hier ein kleiner Mensch auf die Welt gekommen ist, dass neues Leben entstanden ist, sondern einfach um eine Frage der Glaubwürdigkeit zwischen dem, was man tut und zwischen dem, was man sagt.
1: Für die Nachfolge gäbe es viele gute Kandidatinnen und Kandidaten, sagt Rehbaum, ohne Namen zu nennen. Wichtig sei, dass der Posten schnell nachbesetzt werde. 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
3: Gucken wir rüber aufs Wetter und da halten sich die Wolken weiter hartnäckig. 19 Grad gibt es zu diesem grauen Himmel dazu. Aber die gute Nachricht, gegen Abend wird es schöner bei uns im Kreis, dass wir wenigstens noch einen schönen Feierabend draußen genießen können. Dann verziehen sich nämlich die Wolken, die Sonne guckt durch. Bis zu 21 Grad sind noch drin. Morgen etwas besser. Der Vormittag auch erst noch mit vielen Wolken. Ab dem Nachmittag dann Sonne und Wolken im Mix bei 23 Grad. Am Mittwoch ist es dann schon wieder wechselhafter hier bei uns im Kreis. Dann sind wieder viele Wolken da und auch regnen kann es zwischendurch immer mal wieder dazu ordentlich Wind. Ab dem Abend dann schöner mit Sonne bei maximal 20 Grad am Mittwoch. Hier ist Radio WAF mit dem schnellsten Verkehrs- und Blitzerservice für die Region. Eure Straßen sind weiter frei, keine Meldungen, aber es wird weiter geblitzt. Und zwar habt ihr was gesehen in Aalen auf der Hammerstraße. Geblitzt wird in die Städte auf der Münsterstraße, in Beckum auf der Aalener Straße, in Neubeckum auf der Hauptstraße. Und dann haben wir noch die Meldung, dass die Gulaschkanone zwischen Müssingen und Aalen abgebaut wurde. Danke fürs Bescheid sagen. 0800 4x5 345, wenn ihr unterwegs auch was entdeckt. Gute Fahrt.
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3: Weiter geht's Richtung Feierabend mit mir. Ich bin Alisa Klinert. Hello.

0: Viertel vor fünf ist es, das ist der erste Feriennachmittag hier bei uns im Kreis, Sommerferientag 1. Und was heute und in dieser Woche noch so geht, veranstaltungsmäßig, das weiß Regina Chanton aus der Radio WAF Morning Show.
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2: Da hätten wir zum Beispiel den Halligalli in Drensteinfurt oder die Stadtranderholung in Telgte. Das alles startet ab heute. Also da habt ihr schon ordentlich was zu tun in dieser Woche. Wer noch ein bisschen Kirmesstimmung mitnehmen will, kann auch noch den Sommersend in Münster besuchen, auf dem Schlossplatz, wie immer. Heute ist die Kirmes von 14 bis 23 Uhr geöffnet. Fahrgeschäfte, Imbissbuden, die typischen Kirmesspiele, also da kommt ihr auf eure Kosten. Und wer es doch ein bisschen gemütlicher angehen will, heute bei Prime Video könnt ihr aktuell den Blockbuster Der Astronaut, Projekt Hail Mary, kostenlos im Abo anschauen. Der Science-Fiction-Film ist dieses Jahr im Kino gewesen, wurde groß gefeiert wegen seiner schönen Bilder. Ja, die Hauptrolle spielt Ryan Gosling, ein Astronaut, der allein an Bord seines Raumschiffs auf großer Mission ist, ohne jegliche Erinnerung an seine Identität. Sehr packend und sehr schön, könnt ihr euch heute anschauen auf Prime Video. 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
1: Mit Christian Böder, guten Tag. Nach dem Rücktritt des britischen Premierministers Keir Starmer hat Großbritannien jetzt einen neuen Premierminister, Andy Burnham. Er ist heute in der Downing Street in London eingezogen, nur wenige Tage nachdem er Starmer schon als Chef der Labour-Partei abgelöst hatte. Sarah Heinz aus dem News-Team: vor Burnham liegt jetzt viel Arbeit.
2: Ja, eine schwächelnde Wirtschaft, irreguläre Migration und vor allem auch Misstrauen gegenüber der Regierung. Das und noch mehr will Burnham in seiner Amtszeit angehen und hat dafür auch direkt einen 10-Jahres-Plan in seiner Antrittsrede angekündigt. Und die Ziele darin sind ehrgeizig. Burnham will zum Beispiel das Bildungssystem erneuern, die Industrie stärken, mehr Sozialwohnungen bauen und auch der Obdachlosigkeit im Land ein Ende machen. Und das alles soll am Ende dabei helfen, Großbritannien wieder auf stabile Beine zu bekommen.
1: Aber auch international kommen auf Burnham Herausforderungen zu, mit den Kriegen zum Beispiel im Iran und in der Ukraine.
2: Und genau da hat er sich direkt für den ersten Amtstag auch etwas vorgenommen. Er will noch heute mit dem ukrainischen Präsidenten Selenskyj telefonieren. Burnham würde zu 100% an seiner Seite stehen, sagte er. Und mit Blick auf den Iran-Krieg hat der neue britische Premier ein baldiges Gespräch mit US-Präsident Trump angekündigt. Inzwischen wurde Burnham auch schon aus aller Welt gratuliert, unter anderem von Kanzler Merz, inklusive Einladung nach Deutschland. Er betonte dabei die enge Verbundenheit zwischen den beiden Ländern. Und auch EU-Kommissionspräsidentin von der Leyen freue sich darauf, die Partnerschaft zwischen der EU und Großbritannien zu stärken.
1: Vielen Dank, Sarah. Und hier haben wir weitere Nachrichten in der Zusammenfassung. Ermittler aus Deutschland und den USA haben einen großen Schlag gegen kriminelle Vermieter von Software für Phishing-Betrugsattacken gelandet. Es seien mehr als 200 Server abgeschaltet und die zentrale Infrastruktur der verantwortlichen Gruppierung namens Kratos zerschlagen.

0: worden. Das meldet das Bundeskriminalamt. Zudem sei in Indonesien der Entwickler und technischer Administrator von Kratos gefasst worden. Griechenland will die Regeln für E-Scooter verschärfen. Ihre Nutzung soll künftig allen unter 17 Jahren verboten werden. Das kündigte der stellvertretende Verkehrsminister Kotsiras im Fernsehen an. Nach Angaben der Vereinigung griechischer Krankenhausmitarbeiter sind allein im vergangenen Jahr rund 400 Kinder und Jugendliche bei E-Scooter-Unfällen verletzt oder sogar getötet worden. Die radikal-islamische Palästinenserorganisation Hamas hat einen neuen Chef. Den Posten hat der bisherige Chefunterhändler der Hamas, Al-Haya, übernommen. Der 66-Jährige war zuletzt an den indirekten Gesprächen mit Israel beteiligt, bei denen es um eine Waffenruhe im Gazakrieg ging. Das sogenannte Bildungs- und Teilhabepaket erreicht nur wenige Kinder und Jugendliche in Deutschland. Das zeigt eine Studie der Bertelsmann Stiftung. Demnach bekommen mehr als 8 von 10 Anspruchsberechtigten den monatlichen Betrag von 15 Euro nicht. Grund sind laut der Studie vor allem bürokratische Hürden, wie zum Beispiel komplizierte Anträge. Die Stiftung fordert deshalb, den Zugang zu den Leistungen zu vereinfachen. Die Unterstützung sollte automatisch ohne Anträge ausgezahlt werden, heißt es. Das waren die Nachrichten mit Christian Böder.
1: Weiter geht's mit dem Wetter und da halten sich die Wolken echt hartnäckig heute Nachmittag. Immer noch eine graue Wolkendecke über unserem Kreis bei aktuell 19 Grad. Immerhin ist es trocken dazu. Es kommt aber später noch so ein bisschen Sonne raus. Die könnt ihr dann vielleicht noch im Feierabend genießen. Morgen wird's aber besser. 23 Grad Tagestop-Temperatur. Dazu gibt's mindestens 8 Stunden Sonnenschein, kein Regen. Am Mittwoch dann schon wieder durchwachsener. Viele Wolken, wenig Sonne. Wind und Regen sind auch mal mit dabei. Das Ganze bei 20 Grad. 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Eure Straßen sind weiter frei, keine Meldungen, aber es wird weiter geblitzt. Und zwar habt ihr was gesehen in Aalen auf der Hammerstraße. Geblitzt wird in die Städte auf der Münsterstraße, in Beckum auf der Aalener Straße, in Neubeckum auf der Hauptstraße. Und dann haben wir noch die Meldung, dass die Gulaschkanone zwischen Müssingen und Aalen abgebaut wurde. Danke fürs Bescheid sagen. 0800 4x5 345, wenn ihr unterwegs auch was entdeckt. Gute Fahrt.
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1: Mehr Musik habe ich jetzt mitgebracht für euren Montag-Feierabend. Alex Warren spiele ich euch mit Ordinary. Don Henley ist mit dabei mit The Boys of Summer. Und neue Musik von Tropic und Becky G ist auch am Start am Montagnachmittag. Ich bin Alisa Klinert. Kommt gut rein in den ersten Feierabend der Woche.
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0: nach fünf ist es der Start in den Feierabend mit mir. Ich bin Alexa Klinert.
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0: Und da spreche ich heute mit Olaf Fichtner. Der Iran-Konflikt eskaliert ja wieder, der Ölpreis steigt und damit kehren ja auch die Inflationssorgen an die Börsen zurück. Wie reagieren die Anleger heute darauf?
2: Ja, erstaunlich ruhig reagieren die Anleger, ja, obwohl die USA und der Iran ihre Angriffe ausweiten. Der Ölpreis steigt deutlich über 80 US-Dollar. Aber die Anleger hoffen wohl immer noch auf eine Beruhigung des Konfliktes. Der deutsche und auch der europäische Leitindex, die pendeln um die Schlussmarke von Freitag, heißt für den DAX ca. 24.800 Punkte.
0: Die Anlage in Gold gilt ja in Anlegerkreisen als eigentlich sicherer Hafen. Passt das denn im aktuellen Umfeld auch?
2: Ja, nicht wirklich. Gold hat seit Beginn des Iran-Konflikts kontinuierlich an Wert verloren. Von über 5.000 US-Dollar je Feinunze, ja, da ging es runter auf aktuell ca. 4.000 US-Dollar. Der Iran-Konflikt, der treibt die Sorgen vor hoher Inflation, ja, und damit auch vor längerfristig höheren Zinsen. Ja, und damit werden sichere Anlagen interessanter, bedeutet eigentlich nichts anderes, die Attraktivität von Gold als Anlage sinkt, weil Gold ja keine regelmäßigen Erträge abwirft. Auch heute verliert der Goldpreis 0,25%.
0: Okay, also aktuell trotz Verschärfung des Konflikts keine deutliche Unruhe im breiten Markt. Welche Einzelwerte stehen denn heute im Fokus der Anleger?
2: Anleger trennen sich heute von Chemiewerten. Bayer und BASF verlieren so circa 2%. Ja, defensive Werte dagegen, die sind heute sehr gefragt. An der DAX-Spitze, da stehen die Werte von Siemens Energy mit über 4% plus. Ja, und dahinter, da folgen schon die Aktien von RWE mit über 3%.
0: Vielen Dank an den Experten Olaf Fichtner. Schönen Abend.
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1: Mit Alex Jakob. Schönen guten Tag. Die Spritpreise sind in Deutschland wieder teurer als vor dem Tankrabatt Ende April. Das geht aus Zahlen des ADAC hervor. Die Gründe liegen laut Automobilclub am steigenden Ölpreis und am Ferienverkehr. Spaniens Fußballweltmeister sind zurück in ihrer Heimat. Das Team ist in Madrid gelandet und wird von König Felipe empfangen. Danach gibt es in der spanischen Hauptstadt eine große Feier mit den Fans. Und jetzt die Nachrichten für den Kreis Warendorf. Nach der illegalen Gefahrgutentsorgung zwischen Sendenhorst und Rinnsteinfurt laufen die Ermittlungen der Polizei auf Hochtouren. Sie versucht unter anderem herauszufinden, wer dafür verantwortlich ist. Kerstin Menkemöller aus der Redaktion. Gibt es schon neue Erkenntnisse?
2: Bislang nicht. Man habe noch keinerlei Spur vom Verursacher, hieß es auf unsere Nachfrage von der Kreispolizei. Und noch ist auch nicht klar, um was es sich bei der chemischen Substanz genau handelt. In der kommenden Woche wird ein Experte vom Landeskriminalamt erwartet. Dann sollen Proben genommen werden, sagte uns eine Polizeisprecherin. Die insgesamt 74 Kanister stehen aktuell bei einer Fachfirma. Wo genau? Darüber gab es von der Polizei keine Informationen.
1: Erste Messungen der Feuerwehr hatten am Samstag ergeben, dass es sich bei der Substanz um eine ätzende Lauge handelt. Einer der Kanister war leckgeschlagen. Die Landstraße zwischen Sendenhorst und Rinnsteinfurt war wegen des Gefahrguteinsatzes stundenlang gesperrt. Nach der tödlichen Auseinandersetzung in Neubeckum vergangene Woche sitzt ein Tatverdächtiger in Untersuchungshaft. Laut Staatsanwaltschaft Münster ist ein 26-Jähriger aus Beckum am Freitag festgenommen worden. Mehr Infos hat Mike Mattis aus der Redaktion.
3: Auslöser des Streits war wohl eine mögliche Ruhestörung. Das 50 Jahre alte Opfer soll damit gedroht haben, die Polizei zu rufen. Der Festgenommene und ein 28-jähriger Begleiter gerieten mit ihm in Streit. Dann ging das Opfer zu Boden. Der mutmaßliche Täter soll das Opfer bei der Auseinandersetzung mit harten Schlägen in den Bauch so schwer verletzt haben, dass er danach an den inneren Verletzungen im Krankenhaus starb.
1: Gegen den 28-Jährigen gibt es keinen Tatverdacht, so die Ermittler. Er hatte sich zuvor bei der Polizei gestellt. Der Festgenommene soll sich bislang nicht zum Vorwurf der Körperverletzung mit Todesfolge geäußert haben. Nach dem Rücktritt von CDU-Fraktionschef Jens Spahn ist die Suche nach einem Nachfolger oder Nachfolgerin in vollem Gange. Henning Rehbaum, CDU-Bundestagsabgeordneter für den Kreis Warendorf, begrüßt die konsequente Entscheidung von Spahn. Die Glaubwürdigkeit sei ein hohes Gut in der Politik, so Rehbaum. Diese Entscheidung habe Respekt verdient. Spahn hatte in den USA ein Kind von einer Leihmutter austragen lassen. In Deutschland ist das unter anderem durch die CDU verboten. Laut Medienberichten soll am 29. Juli über die Nachfolge für den Fraktionsvorsitz der CDU im Bundestag entschieden werden. 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
4: Dann gucken wir noch mal rüber aufs Wetter für unseren Kreis. Und da verschiebt sich diese sonnige Feierabendphase noch weiter nach hinten. Es kommt noch, auf jeden Fall. Es dauert nur noch ein bisschen länger, weil aktuell haben wir weiter eine dicke Wolkendecke über unserem Kreis hängen bei 20 Grad. Regen ist heute nicht mehr in Sicht, aber dafür morgen deutlich mehr Sonne bei bis zu 23 Grad. Der Mittwoch dann wieder wechselhafter, Wolkenwind, etwas Regen und erst am Abend Sonnenschein bei bis zu 20 Grad. Kurz nach 5:30 ist es. Wir schauen für euch nochmal rüber auf die Straßen. Hier ist Radio WAF mit dem schnellsten Verkehrs- und Blitzerservice für die Region A1 Dortmund Richtung Münster. Zwischen Hamberg-Kamen und Ascheberg 3 Kilometer Stau plus 10 Minuten. Ansonsten solltet ihr überall gut durchkommen. Passt nur auf die Blitzer auf. Die haben wir nämlich noch bei uns im Kreis. Und zwar stehen die aktuell noch in Beckum auf der Ahlener Straße. Geblitzt wird in Neubeckum auf der Hauptstraße, in Diestädte auf der Münsterstraße und auch in Beckum auf dem Lippweg. Danke fürs Bescheid sagen. 0800 4x die 5345. Fahrt vorsichtig und kommt vor allem gut nach Hause.
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4: Eine halbe Stunde gibt's das Ganze hier noch mit mir. Ich bin Alisa Klinert. Habt einen schönen Start in den Feierabend.

0: Und da ist der Montagnachmittag schon wieder rum. Es ist 17:45 geworden und ich darf dieses Studio gleich übergeben an Marlene. Du übernimmst heute Abend die Spätschicht.
1: Yes, genau. Ab 18 Uhr darf ich hier wieder übernehmen. Ab 18 Uhr starten wir gemeinsam in die Spätschicht. Und da ist heute Abend einiges los. Wir haben einiges auf dem Zettel. Wir quatschen über neue Musik für die Woche. Ich habe Erik zu Gast bei mir im Studio, der in den Sommerferien einfach mal 400 Kilometer nach Berlin läuft. Und kläre mit ihm auch, warum man das macht. Und Charlotte Holtkamp aus dem Spätschicht-Team habe ich auch noch da. Dabei geht es aber nicht ums Laufen, nicht um Sport. Nein, es geht um Glatzenkappen und Mr. Worldwide. Also, ich freue mich sehr drauf, freue mich sehr, wenn er dazu kommt. Wir hören uns ab 18 Uhr.
0: Gleich also geht's weiter mit Marlene hier. Und ich bin Alisa Klinert. Sagt tschüss für heute, wünsche euch einen schönen Montagabend. Und morgen Nachmittag bin ich wieder für euch da, ab 14 Uhr. Bis dahin.

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1: Mit Christian Böder, guten Tag. Die wieder aufgeflammten Kämpfe zwischen den USA und dem Iran haben dafür gesorgt, dass die Ölpreise wieder in die Höhe schießen und damit auch die Preise an den deutschen Tankstellen. Über das Wochenende erreichten die Spritpreise ein Niveau über dem vor dem Tankrabatt. Viele Menschen legen sich deshalb ein E-Auto zu oder denken darüber nach. Danny Hoppe aus den Nachrichten. Nach Angaben des Fraunhofer Instituts für System- und Innovationsforschung sind die E-Autopreise in den vergangenen 5 Jahren um 18% runtergegangen.
2: Genau, das ist der Fall, wenn man sich einzelne Modelle über diese 5 Jahre anschaut und dann noch Eigenschaften wie Gewicht, Motorleistung, Reichweite und Inflation berücksichtigt. Dann kommen die Forscherinnen und Forscher eben auf diese 18%. Verbrenner sind laut Studie dagegen im selben Zeitraum um 2% teurer geworden. Insgesamt sei der E-Automarkt deutlich vielfältiger geworden, heißt es. Die Zahl der Elektromodelle habe sich mehr als vervierfacht. Schaut man sich in diesen 5 Jahren aber an, wie sich der mittlere Listenpreis für E-Autos entwickelt hat, dann sehen wir hier einen Anstieg. 2020 lag er noch bei rund 37.000 Euro, 2025 schon bei 53.000 Euro. Liegt laut Studie daran, dass es immer mehr mittlere und obere Mittelklassewagen auf dem Markt gibt. Sie machen fast 3/4 aller E-Modelle aus. Zeigt gleichzeitig aber auch ein Problem, nämlich dass es oft immer noch an günstigeren Einsteigermodellen fehlt. Helfen soll da ja die staatliche Förderprämie für E-Autos. Da hatte das Bundesumweltministerium zuletzt Zahlen genannt. Demnach wurden bis Ende Juni knapp 54 Millionen Euro ausgezahlt. Das Förderprogramm umfasst ja insgesamt bis zu 3 Milliarden Euro, ist also noch ordentlich was drin im Topf. Der staatliche Zuschuss liegt bei bis zu 6.000 Euro, hängt von Fahrzeug, Einkommen und Familiengröße ab.
1: Vielen Dank, Danny. Und hier haben wir weitere Nachrichten in der Zusammenfassung. Die CDU-CSU-Bundestagsfraktion will am Mittwoch kommender Woche zu einer Sondersitzung zusammenkommen, um über die Nachfolge des zurückgetretenen Fraktionschefs Jens Spahn zu entscheiden. Spahn war am Wochenende als Konsequenz aus der Debatte um die Geburt seines Sohnes durch eine Leihmutter zurückgetreten. In Großbritannien hat König Charles III. Den neuen Chef der Labour-Partei und ehemaligen Bürgermeister von Manchester, Andy Burnham, zum Premierminister ernannt. Burnham tritt die Nachfolge von Parteikollegen Keir Starmer an, der im Juni zurückgetreten war. Die libanesische Armee hat damit begonnen, die Kontrolle über 3 Dörfer im Süden des Landes vom israelischen Militär zu übernehmen. Das meldet das US-Außenministerium. Die USA hatten zwischen beiden Staaten vermittelt. Die libanesische Armee soll demnach in mehreren sogenannten Pilotzonen die pro-iranische Hisbollah-Miliz entwaffnen. Noch bevor Spanien die Waldbrände in der Nähe von Madrid in den Griff bekommen hat, rollt auf das Land schon wieder die nächste Hitzewelle zu. Der spanische Wetterdienst rechnet bereits für morgen damit, dass es in einigen Landesteilen gefährlich heiß werden könnte. In den nächsten Tagen sind im Land bis zu 44 Grad drin. Auch für die beliebte Ferieninsel Mallorca wurde eine erhebliche Hitzegefahr ausgerufen. Auch auf Griechenland

0: rollt eine Hitzewelle zu. Seit dieser Woche steigen dort die Temperaturen, besonders auf dem Festland. Dort werden Höchstwerte von bis zu 43 Grad erwartet. Und das waren die Nachrichten mit Christian Böder.
1: Geht in eine richtig schön durchwachsene Woche. Viele Wolken, ein paar Sonnenstrahlen und ein paar Regentropfen. Das alles ergibt einen wilden Mix. Morgen bis 22 Grad, Mittwoch noch 20. Am Mittwoch kommen dann auch immer wieder ein paar Tröpfchen hier vorbei. Zum Wochenende hin wird es dann aber auch langsam wieder freundlicher. Ein paar mehr Sonnenstunden und bis 25 Grad. Jetzt für euch der Radio WRF Verkehrsservice, geht ganz schnell, da habe ich nur noch einen Blitzer für euch, der steht zwischen Müssingen und Einen an der Einener Straße. Alle Updates von den Straßen wie immer auch auf radiowrf.de oder in der Radio WRF App. Gute Fahrt!
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1: Ab geht's in eine neue Woche und in die Sommerferien. Wir starten gemeinsam. Ich bin Marlene, heute Abend für euch in der Spätschicht am Start. Und was in den Sommerferien noch so hier bei uns in der Ecke geht, darüber quatschen wir hier nach drei Hits. Und dann habe ich später auch noch Erik bei mir im Studio. Erik ist eigentlich selbst Schüler, hat jetzt also frei und hat sich gedacht, ich nutze mal die Sommerferien und laufe mal eben 400 Kilometer in 9 Tagen. Warum und wie? Auch darüber quatschen wir heute Abend noch in der Spätschicht. Schön, dass ihr mit am Start seid.

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0: jetzt durch den Montagabend und durch die Sommerferien. Ab heute starten offiziell die Sommerferien in NRW. Und was soll ich sagen, bei den meisten stehen die Pläne auch schon.
1: Nach draußen gehen, Fahrrad fahren, Boot fahren, Eis essen.
2: Ja, wir wollen gleich noch ein bisschen Volleyball spielen gehen und vorerst gehen wir jetzt noch mal ein bisschen hier spazieren.
3: Ich finde das Wetter toll, dann kann ich mit meinem Freund Fußball spielen.
0: Ja, und für alle, bei denen der Terminkalender jetzt noch nicht so voll ist, helfen wir gerne noch mal ein bisschen nach mit unserem Veranstaltungskalender. Da könnt ihr einen Zeitraum auswählen und nach bestimmten Events filtern und dann wird euch auch schon alles vorgeschlagen, was in den Sommerferien hier in der Ecke abgeht. Also checkt das gerne mal ab, findet ihr alles auf der Homepage und dann happy Sommerferien für euch und für die Kurzen natürlich.

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1: Mit Alex Jakob. Schönen guten Abend. Die Polizei im Kreis Warendorf ist auf der Suche nach den Verantwortlichen für die illegale Gefahrgutentsorgung zwischen Sendenhorst und Rinnsteinfurt. Noch gibt es keine Spuren, so die Polizei auf Nachfrage von Radio WAF. Das Landeskriminalamt wird in der kommenden Woche die gefundenen Chemikalien weitergehend untersuchen. Bislang ist lediglich klar, dass die Substanz in den 74 Kanistern eine ätzende Lauge ist. Das hatten Messungen der Feuerwehr am Fundort ergeben. Ein 26-Jähriger aus Beckum sitzt in Untersuchungshaft. Er soll verantwortlich für den Tod eines 50-Jährigen nach einer Auseinandersetzung in Neubeckum sein. Das hat die Staatsanwaltschaft Münster mitgeteilt. Demnach soll der mutmaßliche Täter das am Boden liegende Opfer mit harten Faustschlägen in den Bauch so schwer verletzt haben, dass der Mann später im Krankenhaus an den inneren Verletzungen starb. Zuvor hatte sich ein 28-jähriger Begleiter bei der Polizei gemeldet und Angaben zum Streit gemacht. Gegen ihn gibt es keine Tatvorwürfe, so die Ermittlungen. Behörden heute. Die Sommerferien starten gerade. Für viele Kinder wird es danach einen neuen Schulweg geben. Wer auf die weiterführende Schule geht oder in die Grundschule kommt, muss auch zur Schule hinkommen. Um den Schulweg zu proben, bietet der Westfalen-Tarif eine kostenlose Möglichkeit für Eltern und die Schulkinder, den Weg mit Bus und Bahn zu üben. Ab dem 17. August ist das möglich. Das Eltern-Kind-Ticket beinhaltet eine kostenlose Hin- und Rückfahrt im öffentlichen Nahverkehr vom Wohnort zur Schule. 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
2: Den besten Mix haben wir hier nicht nur in der Musikauswahl, sondern auch im Wetter. Sonne, Wolken und Regen tauschen sich so durch. Morgen immerhin 8 Sonnenstunden bei bis 22 Grad. Vor allem am Vormittag gibt es da ein paar Sonnenstrahlen. Gegen Abend kühlt das dann runter auf 20 Grad, in der Nacht noch 13. Jetzt für euch der Radio WRF Verkehrsservice. Geht ganz schnell, da habe ich nur noch einen Blitzer für euch. Der steht zwischen Müssingen und Einen an der Einener Straße. Alle Updates von den Straßen wie immer auch auf radiowrf.de oder in der Radio WRF App. Gute Fahrt!
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2: Happy Montag, happy Spätschicht. Gemeinsam gehen wir in den Feierabend. Marlene bin ich, freue mich, dass ihr da seid.

0: kommt gut durch den Montagabend. Wir starten rein in die erste Ferienwoche. Heißt gerade für viele Schulkinder ausschlafen, ab aufs Sofa. Ein bisschen anders sehen die Pläne von Erik aus. Er ist selbst noch Schüler bei uns aus der Ecke. Heute erster richtiger Ferientag und für Erik geht's heute los. 400 Kilometer läuft er aus OWL bis Berlin in 9 Tagen. Ja, kann ja jeder mit seinen Sommerferien machen, was er will. Ne? Die einzige Frage, die ich mir dabei stelle, ist, warum? Warum macht man das?
1: Ich kam spontan auf die Idee, war bestimmt so eine 4-Uhr-Nachts-Idee. Komm, ich laufe mal nach Berlin. Ich hatte eine etwas schwere Vergangenheit, sage ich mal so. Und Sport war meine Therapie. Und ich habe nach einer großen Herausforderung gesucht und dadurch kam ich dazu.
0: Ja, und weil das nicht Herausforderung genug ist, 400 Kilometer zu machen, hat Erik für den Lauf auch noch eine kleine Nebenaufgabe.
1: Alle Spenden, die gesammelt werden, gehen alle an einen guten Zweck. Ich mache ja pro Euro, der gespendet wird, mache ich eine Liegestütze auf der Reise. Und der Kommentar mit den besten Likes kann am Ende dann entscheiden, wo das Geld hingehen soll. Es soll an Leute gehen, denen es nicht so gut geht und die das Geld unbedingt brauchen. Und dafür Sammelspenden.
0: Ja, sonst wäre ja langweilig, ne? Und sollte das nichts für eure Sommerferienplanung sein, checkt doch gerne mal unsere Homepage in unserem Veranstaltungskalender. Findet ihr alles, was in den Sommerferien sonst noch so bei uns abgeht.
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1: Mit Christian Böder, guten Abend. Nach dem Rücktritt ihres bisherigen Chefs Jens Spahn soll die Unionsfraktion am Mittwoch kommender Woche darüber abstimmen, wer dessen Nachfolger antreten soll. Im Zusammenhang mit Spahns Rücktritt wird nun auch über den rechtlichen Status von Leihmutterschaften in Deutschland diskutiert. Spahn hatte seinen Sohn von einer Leihmutter in den USA austragen lassen. In Deutschland ist diese Praxis nicht erlaubt, in anderen Staaten aber legal. Sarah Heinz aus dem News-Team, einzelne Stimmen sind jetzt aber dafür, dass sich das auch bei uns ändern soll, wie zum Beispiel die Verfassungsrechtlerin und ehemalige Kandidatin fürs Bundesverfassungsgericht Brosius Gersdorf.
2: Ja, sie sehe gute Gründe für eine Legalisierung, allen voran der Punkt der Selbstbestimmung. Wichtig ist laut Brosius Gersdorf vor allem, dass der Staat die nötigen Rahmenbedingungen dafür schafft, also zum Beispiel, dass Frauen vorher über die gesundheitlichen Risiken aufgeklärt werden. Wenn sich eine Frau dann trotzdem für eine Leihmutterschaft entscheiden würde, dann dürfe der Gesetzgeber das nicht verbieten, sagte sie. In anderen Ländern sei so eine Entscheidung auch an andere Bedingungen gekoppelt. Zum Beispiel daran, dass die betroffene Frau keine Schulden hat und berufstätig ist. Warum das nicht auch in Deutschland möglich sein sollte, stellt Brosius Gersdorf in Frage. Mit Blick auf Jens Spahn und seinen Ehemann sagte sie, dass sie deren Entscheidung nicht überrascht habe. Das sei für homosexuelle Paare nun mal der einzige Weg, eine eigene Familie zu gründen.
1: Vielen Dank, Sarah. Und hier haben wir weitere Nachrichten in der Zusammenfassung. Die Mietpreise sind bundesweit wieder hochgegangen. Laut Zahlen des Instituts der deutschen Wirtschaft und des neuen Wohnatlases der Postbank waren die Mieten im zweiten Quartal 4% teurer als im Vorjahreszeitraum. Zusätzlich sei das Mietangebot vielerorts noch geschrumpft. Auch das würde die Preise nach oben treiben. In Münster ist der Prozess um eine mutmaßliche Betrügerbande aus dem Ruhrgebiet gestartet. Die sechs Männer sollen durch sogenanntes Phishing über eine gefälschte Internetseite der Volksbank an die Kontodaten ihrer Opfer gelangt sein und so mehr als 180.000 Euro erbeutet haben. Die englische Fußballlegende Kevin Keegan ist tot. Der frühere HSV-Profi starb im Alter von nur 75 Jahren an den Folgen seiner Krebserkrankung. Das meldet die britische Nachrichtenagentur PA. Keegan spielte von 1977 bis 80 für den Hamburger SV und wurde mit ihm 1979 deutscher Meister. In England spielte Keegan für mehrere Vereine, darunter FC Liverpool und Newcastle United. In Deutschland brütet in diesem Jahr eine Rekordzahl an Störchen. Rund 15.000 Brutpaare sind es in dieser Saison. Davon gehen die Experten des Naturschutzbundes NABU aus. Anders als bei vielen anderen Vogelarten habe man bei dem Storch mit dieser Entwicklung einen guten Erhaltungsstand, heißt es. Zum Vergleich, in den 1980er Jahren waren Störche so gut wie aus Deutschland verschwunden. In West- und Ostdeutschland zusammen gab es damals nur 3.000 Paare. Das Problem war damals, dass die Störche nicht genug Nahrung hatten. Laut NABU haben dann Naturschutzmaßnahmen wie die Wiedervernässung von Mooren und Grünlandbewirtschaftung die Wende gebracht. Aber auch die Störche passten sich an. Immer mehr hätten ihren Zug Richtung Süden im Herbst stark verkürzt und damit ihre Überlebensrate erhöht. Und das waren die Nachrichten mit Christian Böder.
3: Morgen recht durchwachsen mit bis 22 Grad, geht erst mit ein paar Wolken rein in den Tag. Über den Vormittag kommt dann aber auch immer mal wieder die Sonne durch. Am Nachmittag und Abend dann wieder ein paar mehr Wolken. Genauso in der Nacht, Tiefstemperaturen liegen da bei bis 16 Grad.
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0: Jetzt für euch der Radio WRF Verkehrsservice. Geht ganz schnell, da habe ich nur noch einen Blitzer für euch. Der steht zwischen Missingen und Einen an der Einener Straße. 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
0: Schönen Montagabend, schönen Start in die Woche und schönen Start in die Sommerferien. Ich mache heute Abend mit euch das Warm-up. Marlene Sokol bin ich, habe die Hits im besten Mix am Start. Ihr seid auch am Start, besser geht's doch nicht. Ich würde sagen, wir gehen rein.
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geht rein in den Montagabend, in eine neue Woche. Und da starten wir rein mit ganz viel neuer Musik bei uns im besten Mix. Am Freitag wurde wieder gekocht zum New Music Friday. Ganz viel neue Musik ist rausgekommen. Und ich habe mal für euch reingehört und die Highlights rausgesucht. Es gab neue Musik von ihr hier. I'm gonna kiss somebody. And the Giants von Nickelback gab's auch neue Musik. Das sind die Jungs hier. Kennen wir auch. Und von ihr hier gab es gleich ein ganzes neues Album. Gracie Abrams, Daughter from Hell, also Tochter aus der Hölle, so heißt das neue Album von Gracie Abrams. Es ist ihr drittes Studioalbum und sie ist mehr als happy. Auf Instagram schreibt sie, dass sie mehr als dankbar für die Fans ist und sich jetzt schon auf die Tour freut. Mit der Tour ist sie auch hier bei uns in Deutschland, nächstes Jahr in Berlin. Tickets kriegt ihr sogar noch über die bekannten Ticketplattformen und ihr neues Album kriegt ihr jetzt hier im besten Mix. Wir hören rein in Look at My Life mit drauf auf dem neuen Album von Gracie Abrams. Seit Freitag draußen. Zuerst gehört hier in der Spätschicht.

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2: Mit Alex Jakob. Schönen guten Abend. Die Polizei im Kreis Warendorf ist auf der Suche nach den Verantwortlichen für die illegale Gefahrgutentsorgung zwischen Sendenhorst und Rinnsteinfurt. Noch gibt es keine Spuren, so die Polizei auf Nachfrage von Radio WAF. Das Landeskriminalamt wird in der kommenden Woche die gefundenen Chemikalien weitergehend untersuchen. Bislang ist lediglich klar, dass die Substanz in den 74 Kanistern eine ätzende Lauge ist. Das hatten Messungen der Feuerwehr am Fundort ergeben. Ein 26-Jähriger aus Beckum sitzt in Untersuchungshaft. Er soll verantwortlich für den Tod eines 50-Jährigen nach einer Auseinandersetzung in Neubeckum sein. Das hat die Staatsanwaltschaft Münster mitgeteilt. Demnach soll der mutmaßliche Täter das am Boden liegende Opfer mit harten Faustschlägen in den Bauch so schwer verletzt haben, dass der Mann später im Krankenhaus an den inneren Verletzungen starb. Zuvor hatte sich ein 28-jähriger Begleiter bei der Polizei gemeldet und Angaben zum Streit gemacht. Gegen ihn gibt es keine Tatvorwürfe, so die Ermittlung. Behörden heute. Die Sommerferien starten gerade. Für viele Kinder wird es danach einen neuen Schulweg geben. Wer auf die weiterführende Schule geht oder in die Grundschule kommt, muss auch zur Schule hinkommen. Um den Schulweg zu proben, bietet der Westfalen-Tarif eine kostenlose Möglichkeit für Eltern und die Schulkinder, den Weg mit Bus und Bahn zu üben. Ab dem 17. August ist das möglich. Das Eltern-Kind-Ticket beinhaltet eine kostenlose Hin- und Rückfahrt im öffentlichen Nahverkehr vom Wohnort zur Schule. 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
3: Geht in eine richtig schön durchwachsene Woche. Viele Wolken, ein paar Sonnenstrahlen und ein paar Regentropfen. Das alles ergibt einen wilden Mix. Morgen bis 22 Grad, Mittwoch noch 20. Am Mittwoch kommen dann auch immer wieder ein paar Tröpfchen hier vorbei. Zum Wochenende hin wird es dann aber auch langsam wieder freundlicher. Ein paar mehr Sonnenstunden und bis 25 Grad. Jetzt für euch der Radio WRF Verkehrsservice, geht ganz schnell, da habe ich nur noch einen Blitzer für euch, der steht zwischen Müssingen und einen an der Einener Straße. Alle Updates von den Straßen wie immer auch auf radio-wrf.de oder in der Radio WRF App. Gute Fahrt!
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3: Kurz nach 7:30, wir rasen weiter durch den Montagabend hier in der Spätschicht. Ich bin Marlene, gerade noch alleine, aber nicht mehr lange. Charlotte Holkamp aus dem Spätschicht-Team kommt hier nach 3 Hits dazu und berichtet, ich sag mal so, es geht um Mr. Worldwide, es geht um Glatzen und um Schnurrbärte. Vorher die Hits im besten Mix, nur hier in der Spätschicht.

0: ist nicht nur Mr. Worldwide, seit einer Woche ist er auch Mr. Weltrekord für die meisten Latex-Glatzenkappen. 21.141 Menschen mit Glatzenkappe beim Konzert und das alles nur für ihn hier. Pitbull, der Mann, der so viele Menschen dazu bringt, sich eine Glatzenkappe zu kaufen. Und eine davon ist jetzt bei mir, Charlotte Holtkamp aus dem Team. Hello. Ich bin ein bisschen enttäuscht, sage ich ehrlich. Heute hast du keine Glatzenkappe auf.
1: Ich hätte damit zur Arbeit kommen können. Ich habe es auch sehr gefühlt gestern.
0: Ja. Du warst gestern in Düsseldorf beim Konzert. Jawohl, erzähl erstmal, wie war's?
1: Ey, das war so geil. Ja? Also man kennt ja wirklich jedes Pitbull-Lied einfach so. Ne? Man kann alles mitsingen und dann lief auch wirklich zwischen den, wenn er mal kurz von der Bühne runter ist, dann liefen nur so 2000 und 2010er Banger. Mhm. Also es war so geil.
0: Ich bin auch ehrlich, ich habe Videos gesehen auf Social Media. Ich bin so neidisch.
1: Einfach eine Riesentanzparty.
0: Aber sag mal, du hattest selber eine Glatzenkappe.
1: Ja, natürlich.
0: Hast du dir die vorher gekauft oder hattest du die schon da?
1: Nee, die musste ich tatsächlich kaufen. Hatte ich nicht im Petto.
0: Wie ist das? Ist das heiß da drunter?
1: Ja, ich habe ein bisschen geschwitzt, aber ich habe vorher, da bin ich immer nur mit diesem Netzteil rumgelaufen und habe dann, als es dann wirklich erst losging, habe ich mir die Latex-Glatze aufgesetzt. Ja. War warm, aber gestern ging es ja. Es war ja Gott sei Dank nicht so heiß.
0: Ja. Gestern wurde der Weltrekord nicht aufgestellt, sondern schon vor einer Woche in London.
1: Ja.
0: Gestern waren aber trotzdem viele Leute mit Glatzenkappe da.
1: Super viele. Ich finde das so lustig, dass einfach unabgesprochen beim Pitbull-Konzert tragen alle Glatze.
0: Und du rockst das jetzt auch einfach mal?
1: Vielleicht rocke ich das jetzt auch mal
0: Wenn man
1: privat,
0: mal einen Bad Hair Day hat, ne? Dann auch einfach die Glatzenkappe drauf.
1: So nämlich.
0: So, von Teilzeit-Glatzenkappenträgerin zu Vollzeit-Glatze zu Pitbull, Time of Our Lives. Nur hier für euch im besten Mix.

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1: Ich bin Thomas Brockt. Nach ihrer Rückkehr aus den USA sind Spaniens Fußball-Weltmeister von König Felipe empfangen worden. Er gratulierte dem Team im Königlichen Palast in Madrid und sprach von einem epischen Triumph einer legendären und historischen Mannschaft. Felipe war mit der königlichen Familie gestern auch im Stadion mit dabei, als die Spanier im Finale gegen Argentinien siegten. Heute Abend wird die Mannschaft noch in Madrid mit den Fans feiern. Wer folgt auf Jens Spahn an der Unionsfraktionsspitze? Das will die Bundestagsfraktion Mitte kommender Woche in einer Sondersitzung entscheiden.
2: CDU-Chef Merz hatte schon klargemacht, dass er den Posten schnell neu besetzen will. Bei den Spekulationen über die Nachfolge wird am häufigsten Kanzleramt Chef Frey genannt. Aber auch etwa CDU-Generalsekretär Linnemann oder Innenminister Dobrindt sind im Gespräch. Gut möglich, dass dann auch das Kabinett umgebildet wird. Vergangene Woche hatten Spahn und sein Ehemann bekannt gegeben, dass sie Eltern eines Sohnes geworden sind, mit Hilfe einer Leihmutter in den USA. Damit umgingen sie ein in Deutschland geltendes Verbot, das Spahn aber in der CDU mitgetragen hat. Am Samstag beugte er sich dann dem Druck und gab seinen Rücktritt bekannt. Ursula Winkler, Nachrichtenredaktion.
1: Andy Burnham ist neuer Premierminister von Großbritannien. König Charles beauftragte den Chef der sozialdemokratischen Labour-Partei mit der Regierungsbildung.
3: Andy Burnham gilt als neue Hoffnung der Labour-Partei. Der frühere Bürgermeister von Manchester soll 2 Jahre nach dem Wahlsieg von Vorgänger Starmer die politische Wende schaffen. Auf den neuen Premier warten viele Probleme. Eine schwache Wirtschaft, Wohnungsnot, hohe Energiekosten und wachsende soziale Ungleichheit. Burnham kündigte mehr staatlichen Einfluss bei Wasser, Energie, Wohnungsbau und Nahverkehr an und versprach, die politische Macht stärker auf die Regionen zu verteilen. Eine Rückkehr Großbritanniens in die Europäische Union schließt auch Andy Burnham aus. Aus London, Philipp Detlefs.
1: In dem Waldbrandgebiet in Spanien spitzt sich die Lage weiter zu. Das seit Donnerstag nordöstlich der Hauptstadt Madrid wütende Feuer breitet sich sehr schnell aus. Inzwischen sollen schon 26.000 Hektar verbrannt sein. Das ist doppelt so viel wie noch gestern. Auch in Frankreich kämpft die Feuerwehr im Süden des Landes und auf der Mittelmeerinsel Korsika weiter gegen mehrere Brände. Im Süden und Südosten Europas wird derweil eine neue Hitzewelle erwartet. Und das waren die Nachrichten mit Thomas Brockt.
4: Den besten Mix haben wir hier nicht nur in der Musikauswahl, sondern auch im Wetter. Sonne, Wolken und Regen tauschen sich so durch. Morgen immerhin 8 Sonnenstunden bei bis 22 Grad. Vor allem am Vormittag gibt's da ein paar Sonnenstrahlen. Gegen Abend kühlt das dann runter auf 20 Grad, in der Nacht noch 13.
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4: Jetzt für euch der Radio WRF Verkehrsservice. Geht ganz schnell, da habe ich nur noch einen Blitzer für euch. Der steht zwischen Müssingen und Einen an der Einener Straße. 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
4: Happy Montag, Happy Spätschicht. Gemeinsam gehen wir in den Feierabend. Marlene bin ich, freue mich, dass ihr da seid.

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0: Wir starten ganz langsam rein in den Montagabend. Vielleicht ging es bei euch im Büro heute auch so ein bisschen schleppender voran. Hat sich ja gestern auch ein bisschen gezogen, aber nach 120 Minuten war es dann endlich klar. Spanien ist neuer Fußball-Weltmeister. Und ich sag mal so, nach 39 Tagen, über 100 Spielen geht's jetzt erstmal in die Erholung. Einer, der hat das Finale gestern auch mitgeguckt. Und das ist er hier, Hannes Höfer.
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2: So, die WM ist vorbei. Und alle Deutschen jetzt so, hä? Das ist doch schon seit 3 Wochen so. Nee, Freunde, die Welt hat noch fleißig weitergespielt. Also nicht die ganze Welt, Italien zum Beispiel nicht. Die haben ja von Anfang an Rückgrat bewiesen und gesagt, Trump, die FIFA, das ist uns ein bisschen zu viel Mafia. Basta. Ich habe ein ganz anderes Problem. Ich habe mir so viele fast originale Deutschland-Trikots bestellt und die kommen jetzt erst an. Hat jemand Interesse? Gerade werden ja selbst die echten so verramscht wie Weihnachtsdeko an Silvester. Mal gucken, vielleicht mache ich Topflappen raus. Oder im August läuft ja auch die Weltmeisterschaft in rhythmischer Sportgymnastik. Vielleicht werde ich da ein paar Deutschland-Trikots los. Meine ganz andere Frage. Kann ich eigentlich 30 Grad Wäsche auch bei über 30 Grad zum Trocknen aufhängen? Und immer dran denken, Fußball ist die schönste Nebensache der Welt, aber irgendwie auch nebensächlich.

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1: Mit Alex Jakob. Schönen guten Abend. Die Polizei im Kreis Warendorf ist auf der Suche nach den Verantwortlichen für die illegale Gefahrgutentsorgung zwischen Sendenhorst und Rinnsteinfurt. Noch gibt es keine Spuren, so die Polizei auf Nachfrage von Radio WAF. Das Landeskriminalamt wird in der kommenden Woche die gefundenen Chemikalien weitergehend untersuchen. Bislang ist lediglich klar, dass die Substanz in den 74 Kanistern eine ätzende Lauge ist. Das hatten Messungen der Feuerwehr am Fundort ergeben. Ein 26-Jähriger aus Beckum sitzt in Untersuchungshaft. Er soll verantwortlich für den Tod eines 50-Jährigen nach einer Auseinandersetzung in Neubeckum sein. Das hat die Staatsanwaltschaft Münster mitgeteilt. Demnach soll der mutmaßliche Täter das am Boden liegende Opfer mit harten Faustschlägen in den Bauch so schwer verletzt haben, dass der Mann später im Krankenhaus an den inneren Verletzungen starb. Zuvor hatte sich ein 28-jähriger Begleiter bei der Polizei gemeldet und Angaben zum Streit gemacht. Gegen ihn gibt es keine Tatvorwürfe, so die Ermittlung. Behörden heute. Die Sommerferien starten gerade. Für viele Kinder wird es danach einen neuen Schulweg geben. Wer auf die weiterführende Schule geht oder in die Grundschule kommt, muss auch zur Schule hinkommen. Um den Schulweg zu proben, bietet der Westfalen-Tarif eine kostenlose Möglichkeit für Eltern und die Schulkinder, den Weg mit Bus und Bahn zu üben. Ab dem 17. August ist das möglich. Das Eltern-Kind-Ticket beinhaltet eine kostenlose Hin- und Rückfahrt im öffentlichen Nahverkehr vom Wohnort zur Schule. 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
2: Morgen recht durchwachsen mit bis 22 Grad, geht erst mit ein paar Wolken rein in den Tag. Über den Vormittag kommt dann aber auch immer mal wieder die Sonne durch. Am Nachmittag und Abend dann wieder ein paar mehr Wolken. Genauso in der Nacht, Tiefsttemperaturen liegen da bei bis 16 Grad. Jetzt für euch der Radio WRF Verkehrsservice. Geht ganz schnell, da habe ich nur noch einen Blitzer für euch. Der steht zwischen Müssingen und Einen an der Einener Straße. Alle Updates von den Straßen wie immer auch auf radiowrf.de oder in der Radio WRF App. Gute Fahrt!
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2: Schönen Montagabend, schönen Start in die Woche und schönen Start in die Sommerferien. Ich mache heute Abend mit euch das Warm-up. Marlene Sokol bin ich, habe die Hits im besten Mix am Start. Ihr seid auch am Start, besser geht's doch nicht. Ich würde sagen, wir gehen rein. 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

0: Zusammen geht's durch den Montagabend und durch die Sommerferien. Ab heute starten offiziell die Sommerferien in NRW. Und was soll ich sagen? Bei den meisten stehen die Pläne auch schon.
1: Nach draußen gehen, Fahrrad fahren, Boot fahren, Eis essen.
2: Ja, wir wollen gleich noch ein bisschen Volleyball spielen gehen und vorerst gehen wir jetzt noch mal ein bisschen hier spazieren.
3: Ich finde das Wetter toll, dann kann ich mit meinem Freund Fußball spielen.
0: Ja, und für alle, bei denen der Terminkalender jetzt noch nicht so voll ist, helfen wir gerne noch mal ein bisschen nach mit unserem Veranstaltungskalender. Da könnt ihr einen Zeitraum auswählen und nach bestimmten Events filtern und dann wird euch auch schon alles vorgeschlagen, was in den Sommerferien hier in der Ecke abgeht. Also checkt das gerne mal ab, findet ihr alles auf der Homepage und dann happy Sommerferien für euch und für die Kurzen natürlich.

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1: Ich bin Thomas Brock. Die Bundesregierung plant trotz der zuletzt wieder stark gestiegenen Spritpreise derzeit keine neuen Entlastungen für Autofahrer. Man habe Entlastungsmaßnahmen beendet und momentan sehe man keine neuen, sagte ein Regierungssprecher heute in Berlin.
2: Seit Beginn des Monats greift der Tankrabatt nicht mehr und zuletzt ist auch der Ölpreis kräftig nach oben gegangen. An den Preistafeln der Tankstellen zeigt sich das deutlich. Die Preise steigen und steigen. Der ADAC rechnet bald mit einem neuen Preisrekord bei E10, sollte sich die Lage nicht ändern. Auch der Regierungssprecher verweist bei den Preisschwankungen auf die Lage im Irankrieg. Damit werde man noch eine Weile leben müssen, sagte er. Er versicherte, die Bundesregierung werde die Entwicklung genau beobachten. Ursula Winkler, Nachrichtenredaktion.
1: Die Unions-Bundestagsfraktion wird nächste Woche Mittwoch zu einer Sondersitzung zusammenkommen, um über die Nachfolge des zurückgetretenen Jens Spahn an der Fraktionsspitze zu entscheiden. Das kündigte Bundeskanzler Merz in Abstimmung mit CSU-Chef Söder an. An einem gemeinsamen Personalvorschlag werde derzeit noch gearbeitet, hieß es. Im Gespräch sind unter anderem Kanzleramtschef Frei, CDU-Generalsekretär Linnemann und Bundesinnenminister Dobrindt. Andy Burnham ist neuer Premierminister in Großbritannien. König Charles beauftragte den Chef der sozialdemokratischen Labour-Partei mit der Regierungsbildung. Anschließend hielt Burnham in der Downing Street seine Antrittsrede.
3: Burnham versprach, die soziale Krise im Land anzugehen. Als erste große Aufgabe will er die Wohnungslosigkeit beenden. Außerdem kündigte er schnelle Hilfe gegen die hohen Lebenshaltungskosten an. Denkbar sind niedrigere Bustarife und Entlastungen bei den Energiepreisen. Wirtschaftspolitisch verspricht der neue Premier weniger Zentralismus und Privatisierung, dafür mehr regionale Machtverteilung. Dabei will er die Schuldenregeln einhalten und vorhandene Ausgaben neu gewichten. Aus London, Philipp Detlefs.
1: Nach ihrer Rückkehr aus den USA sind Spaniens Fußball-Weltmeister von König Felipe empfangen worden. Er gratulierte dem Team im Königlichen Palast in Madrid und sprach von einem epischen Triumph einer legendären und historischen Mannschaft. Felipe war mit der königlichen Familie gestern auch im Stadion mit dabei, als die Spanier im Finale gegen Argentinien siegten. Heute Abend wird die Mannschaft noch in Madrid mit den Fans feiern. Das waren die Nachrichten mit Thomas Brockt.
4: Das Wetter.
5: Die kühle Pause geht weiter. In der kommenden Nacht gehen die Werte zurück auf 12 bis Minimum 8 Grad. Dazu haben wir dann Wolken und ein bisschen Auflockerung, stellenweise Nebel. Morgen klettern die Werte auf höchstens 21 bis 24 Grad. Dazu gibt es dann weiterhin viele Wolken, aber auch mal eine Auflockerung. Regen ist morgen eher noch nicht so in Sicht. Zum Mittwoch ziehen von Norden aus wahrscheinlich ein paar Tropfen rein.
0: NRW Verkehr.
5: Achtung bitte gerade auf der A565 Bonn Richtung Meckenheim im Kreuz Bonn Nord in der Überleitung auf die A555 nach Köln. Da sind Fahrradfahrer auf der Fahrbahn. Und dann haben wir noch dichten Verkehr auf der A42 Dortmund Richtung Kamp-Lintfort zwischen Duisburg-Bahl und Moers Nord. 2 Minuten plus. Gute Fahrt.
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5: Mit Markus Steinacker und Taylor Swift und dem Gegenteil von Opa Vollfett. Opa

0: entspannten Montagabend euch. So, die Sommerferien sind gestartet und da erinnert man sich auch immer wieder dran, was man selbst als Kind und als Jugendlicher so erlebt hat. Ne? Ich habe es damals geliebt, ewig wach zu bleiben, Radio zu hören, und tagsüber Inliner fahren gelernt, Eis essen, mit Mama ins Freibad gegangen. Kommen direkt die ganzen schönen Bilder wieder hoch auf jeden Fall. Und dieses schöne, nostalgische Gefühl hat jetzt Isaak in einem neuen Song eingefangen. Kennt ihr bestimmt noch vom Eurovision Song Contest mit seinem Hit für Deutschland. Ja, vor 2 Jahren stand er noch für Deutschland auf der ESC-Bühne. Seitdem geht's musikalisch für ihn bergauf. Jetzt hat er seinen neuen Song We Had It All rausgehauen. Der Track ist wie so eine kleine Ode an diese unbeschwerte Zeit von früher. Der Song hat super viel Energie, reißt einen mit und hat dazu so eine richtig schöne Message. Denn auch wenn man früher vielleicht nicht viel hatte, also keine krassen Reisen oder Pläne in den Ferien, am Ende hatte man doch immer irgendwie alles, was man brauchte. Isaak, We Had It All.
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mit Markus Steinacker. Und wenn ihr sagt, Imagine Dragons, finde ich super, dann habe ich eine Empfehlung für euch. Wahrscheinlich sind auch Tampa City was für euch. Alternative Rock aus Israel und ihren neuen Song Self-Aware haben wir gleich hier frisch für euch reingeholt. Und wenn ihr gerne schmunzelt, dann kommt auch gleich noch eine Folge. Daily Hannes, unser House-Comedian, guckt auch nochmal auf die WM gleich.

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0: Felicidades España. Herzlichen Glückwunsch an den neuen Weltmeister Spanien. Damit ist dieses verrückte Turnier auch vorbei. Manche würden sogar sagen, endlich.
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2: So, die WM ist vorbei. Und alle Deutschen jetzt so, hä? Das ist doch schon seit 3 Wochen so. Nee, Freunde, die Welt hat noch fleißig weitergespielt. Also nicht die ganze Welt, Italien zum Beispiel nicht. Die haben ja von Anfang an Rückgrat bewiesen und gesagt, boah, Trump, die FIFA, das ist uns ein bisschen zu viel Mafia. Basta. Ich habe ein ganz anderes Problem. Ich habe mir so viele fast originale Deutschland-Trikots bestellt und die kommen jetzt erst an. Hat jemand Interesse? Gerade werden ja selbst die echten so verramscht wie Weihnachtsdeko an Silvester. Mal gucken, vielleicht mache ich Topflappen raus. Oder im August läuft ja auch die Weltmeisterschaft in rhythmischer Sportgymnastik. Vielleicht werde ich da ein paar Deutschland-Trikots los. Mal eine ganz andere Frage. Kann ich eigentlich 30 Grad Wäsche auch bei über 30 Grad zum Trocknen aufhängen? Und immer dran denken, Fußball ist die schönste Nebensache der Welt, aber irgendwie auch nebensächlich.
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0: Kanzleramtschef Frey wird oft genannt oder Generalsekretär Linnemann. Der Posten könnte auch erstmalig an eine Frau oder an die CSU gehen, denn auch Gesundheitsministerin Wacken und Innenminister Dobrindt sind im Gespräch. Sollte ein amtierendes Kabinettsmitglied in Spahns Fußstapfen an der Fraktionsspitze treten, wäre noch ein weiterer Umbau nötig. Dann dreht sich auch im Kabinett das Personalkarussell. Aus Berlin, Ursula Winkler.
1: Die Bundesregierung plant trotz der zuletzt wieder stark gestiegenen Spritpreise derzeit keine neuen Entlastungen für Autofahrer. Man habe Entlastungsmaßnahmen beendet und momentan sehe man keine neuen, sagte ein Regierungssprecher in Berlin. Er verwies auf Schwankungen des Spritpreises je nach Lage im Irankrieg und der Straße von Hormuz. Damit werde man noch eine Weile leben müssen. Seit Anfang Juli sind die Spritpreise stark gestiegen. Diesel etwa hat sich innerhalb von 2 Wochen um 23 Cent verteuert. In dem Waldbrandgebiet in Spanien spitzt sich die Lage weiter zu. Das nordöstlich der Hauptstadt Madrid wütende Feuer breitet sich immer weiter aus. Inzwischen sollen schon 26.000 Hektar verbrannt sein. Das ist doppelt so viel wie noch gestern. Auch in Frankreich kämpft die Feuerwehr im Süden des Landes und auf der Mittelmeerinsel Korsika weiter gegen mehrere Brände.
2: In Spanien mussten inzwischen rund 1.200 Menschen aus 30 gefährdeten Ortschaften evakuiert werden. Vor allem der starke Wind von rund 50 Kilometern pro Stunde facht die Flammen bisher immer wieder an. Hunderte Einsatzkräfte und rund 45 Löschflugzeuge sind im Einsatz und haben bisher ein Übergreifen der Flammen auf Ortschaften verhindert. Auch in Frankreich kämpft die Feuerwehr im Hinterland von Saint-Tropez gegen einen allerdings viel kleineren Brand. 4 Häuser und 15 Autos wurden zerstört. Aus Paris, Michael Evers.
1: Zum Sport. Nach ihrer Rückkehr aus den USA sind Spaniens Fußball-Weltmeister von König Felipe empfangen worden. Er gratulierte dem Team im Königlichen Palast in Madrid und sprach von einem epischen Triumph einer legendären und historischen Mannschaft. Felipe war mit der königlichen Familie gestern auch im Stadion mit dabei, als die Spanier im Finale gegen Argentinien siegten. Heute Abend wird die Mannschaft noch in Madrid mit den Fans feiern.
3: Das waren die Nachrichten mit Tine Klimach.
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5: Nabend, Markus Steinacker hier. In 2 Wochen geht's für mich aufs Festival. Und das heißt, sämtliche Outdoor- und Baumärkte der Region verzeichnen jetzt gerade wieder Rekordumsätze. Ich liebe es, Outdoor-Krams zu shoppen. Brauchen wir Camper ja auch, ne? Was darf für euch beim Camping nicht fehlen? Hören wir gleich. Schönen Abend euch.

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0: schöne Ferienwoche Nummer 1. Gerade gestartet. Da steht bei vielen von euch bestimmt Urlaub auf dem Programm. Viele Familien sind dabei ja auch mit dem Wohnmobil oder dem Camper unterwegs oder mit dem Zelt. Deshalb wollten wir von euch mal wissen, was darf beim Campen niemals fehlen?
1: Kaffee.
2: Und den Abend Wein natürlich.
3: Ein Grill für einen entspannten Abend.
4: Mein Duschponcho, weil ich dann ohne ganz viel Anziehsachen in die Dusche gehen kann.
5: Flipflops oder Badelatschen, glaube ich, nicht vergessen, wenn man mal in die Sanitärräume möchte. Das wird mir jetzt einfallen. Und Mückenschutz.
6: Und bei mir darf kein Buch fehlen.
0: Oh ja, Mückenschutz und Badelatschen habe ich tatsächlich beim letzten Mal vergessen. Schreibe ich auch auf die Liste. Und ab morgen starten dann ja auch unsere Kolleginnen Laura Potting und Kim Klages ihre große Campingtour und reisen für eine Woche zu den schönsten Campingplätzen NRWs. Wir sind gespannt.
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mit Markus Steinacker und mit Musik vom Shooting Star aus Hamburg. Beziehungsweise, da ist sie aufgewachsen, mittlerweile in Berlin zu Hause. Im November spielt sie übrigens in Köln. Tiffany Ares hier für euch mit Vertigo.

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0: Ja, guck mal, gestern um diese Zeit lief das WM-Finale. Spanien, Argentinien samt komplett abgedrehter Halbzeitshow. Kollege Leo Arrighi, vor genau 24 Stunden waren wir alle, ich glaube, das kann man so sagen, ziemlich platt, ne? Das war schon sehr wild.
1: Ja, allein vom musikalischen Aufgebot. Los ging's mit Madonna, ist da mit so einer Art Monster-Truck in den Kellerbauten des Stadions langgefahren. Vor ihr auf den Fahrersitzen saßen Ronaldinho und Ronaldo.
0: Die so ein bisschen überfordert wirken. Diese Halbzeitshows werden ja aber auch generell immer fetter und ich würde sagen, die wirklich meistens eher fürs Fernsehen gemacht.
1: Absolut, aber für Madonna ging es dann aus den Katakomben doch nochmal raus auf die Stadionfläche, damit die Zuschauer auch was hatten von dieser Halbzeitshow. Da waren dann die Muppets vor Ort mit ihrer Band und klassischem Orchester, haben Seven Nations Army gespielt und danach kam die K-Pop-Band BTS auf die Bühne und hat ihren Song Dynamite gespielt.
0: Es war der absolute Wahnsinn. Ich meine, du hättest ja eigentlich gleich mehrere Halbzeitshows draus machen können.
1: Ja, also 100 pro. Weiter ging es dann übrigens mit Justin Bieber und der hat mit einem sehr ruhigen akustischen Song überrascht. Good morning, curtains dancing in the sunrise.
0: Baby's crawling on the floor. Hat aber dann richtig gut getan, muss man sagen. So ruhiges mal zwischendurch, zwischen diesem völlig überladenen Turnier.
1: Ja, hast du recht. Hatte natürlich seinen ganz eigenen Charme. Weiter ging es dann übrigens mit der offiziellen WM-Hymne Die Die von Shakira. Die, die, Ego,
0: die, die, let's go. Ja, und dieses Motto der WM hat sich dann auch am Ende wieder komplett durchgesetzt. Mehr, mehr und nochmal mehr.
1: Absolut. Abschluss war dann ein großer Kinderchor, der gemeinsam mit Coldplay, Miss Piggy, Kermit und allen anderen Künstlern der Show gemeinsam Believe in Love gesungen haben. Die Message wird auch mit großen Flaggen auf dem Stadionboden nochmal untermalt.
0: Ja, aber am Ende hast du dann wirklich gedacht, jetzt drehen sie komplett am Rad. Aber ein verdienter Sieger am Ende auf dem Platz. Spanien ist Weltmeister. Herzlichen Glückwunsch nochmal. Und was ziehen wir denn jetzt für ein Fazit aus dieser Fußball-WM? Sportlich, organisatorisch, politisch. Dazu hören wir gleich nochmal unseren Sportkollegen aus dem WM-Studio, Nico Hartmann.
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0: Bundesinnenminister Alexander Dobrindt. Wohnen zur Miete ist in Deutschland deutlich teurer geworden. Nach Angaben des Instituts der Deutschen Wirtschaft Köln lagen die Angebotsmieten im zweiten Quartal bundesweit 4% über dem Vorjahreszeitraum.
1: Vor allem in vielen Großstädten haben die Mieten kräftig zugelegt. Gleichzeitig ist dort das Mietangebot deutlich geschrumpft. Begründung des IW: Viele Menschen bleiben in ihren Wohnungen, weil sie ältere Mietverträge mit günstigen Mieten nicht aufgeben wollen. Anders sieht es beim Kauf von Immobilien aus. Die Preise legten bundesweit nur moderat zu. Gleichzeitig gibt es deutlich mehr Angebote. Das sei vor allem eine Folge der gesunkenen Nachfrage und längerer Vermarktungszeiten, heißt es. David Riemer, Nachrichtenredaktion.
0: Andy Burnham ist neuer Premierminister des Vereinigten Königreichs. König Charles beauftragte den Chef der sozialdemokratischen Labour-Partei mit der Regierungsbildung. Anschließend hielt Burnham in der Downing Street seine Antrittsrede und verkündete seinen 10-Jahres-Plan.
2: Burnham versprach, die soziale Krise im Land anzugehen. Als erste große Aufgabe will er die Wohnungslosigkeit beenden. Außerdem kündigte er schnelle Hilfe gegen die hohen Lebenshaltungskosten an. Denkbar sind niedrigere Bustarife und Entlastungen bei den Energiepreisen. Wirtschaftspolitisch verspricht der neue Premier weniger Zentralismus und Privatisierung, dafür mehr regionale Machtverteilung. Dabei will er die Schuldenregeln einhalten und vorhandene Ausgaben neu gewichten. Auch bei der Öl- und Gasförderung ist ein Kurswechsel geplant. Aus London, Philipp Detlefs.
0: Zum Sport. Fußball-Superstar Lionel Messi hat sich erstmals nach dem verlorenen WM-Finale zu Wort gemeldet und seine Zukunft im Trikot von Argentiniens Nationalteam offen gelassen. Der Schmerz sei unermesslich und diese Wunde brauche Zeit zum Heilen, schrieb der 39-Jährige am Tag nach dem 0:1 gegen den neuen Weltmeister Spanien bei Instagram. Das Turnier in Amerika war bereits seine 6. WM. Vieles sah nach Abschied aus, als Messi vor den eigenen Fans weinte.
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4: Mit Markus Steinacker und dem besten Mix hier für eure Nacht. Olivia Dean, It's So Easy, die neue von Martin Garrix, Repeated. Und den Anfang machen hier Charles and Eddie, Would I Lie to You?

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0: Wie

0: was machen wir denn jetzt mit dieser Fußball-WM?
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0: Rund 5 Wochen haben wir dieses Wahnsinnsturnier mit 104 Spielen für euch begleitet. Auch unser Mann im WM-Studio, Nico Hartmann, war im Dauereinsatz. Nico, du hast dieses Turnier gemeinsam mit deinen Kollegen für uns beobachtet. Bleibt eher das Sportliche in Erinnerung oder sind es dann doch die vielen politischen Diskussionen, die es gab?
2: Ach, ich bleibe ja ganz gerne sportlich. Wir haben ja schon über ein paar Highlights gesprochen heute. Ich kann dann noch ein paar nennen, denn die WM hatte ja eine große sportliche Faszination. Wenn schon auf 48 Länder erweitert wird, dann ist es interessant zu sehen, wie der Kongo beispielsweise gegen Portugal 1:1 spielt, wie Kap Verde fußballerisch die Dinge löst mit einem genialen Torhüter noch dazu. Das ist schon interessant zu sehen, dass sich die afrikanischen Teams sehr verbessert haben. Mit Marokko gibt es ja auch eine Mannschaft, die in 4 Jahren im eigenen Land Weltmeister werden will. Dann gab es ja auch die faszinierende und einmalige Atmosphäre im Aztekenstadion in Mexiko und auch Co-Gastgeber Kanada wurde stark unterstützt. Das ist aber alles nichts gegen 70.000 Argentinier in Kansas City. Das ist die schöne Seite des Fußballs. Die gab es auch und die wollen wir natürlich auch nennen.
0: Absolut, also soweit das Sportliche, Nico. Aber wir kommen ja um dieses Thema nicht drumherum. Die politischen Einflüsse, die waren extrem diesmal. Müssen wir uns an sowas gewöhnen aus deiner Sicht?
2: Ich fürchte schon, denn die FIFA mit dem Schweizer Infantino am Steuer ist süchtig nach Geld, Ruhm und der Anerkennung von einem Donald Trump. Man ist bereit, den Fan auszuquetschen wie eine Zitrone. Die Ticketpreise sind eine Frechheit. Es gibt mehr Halbzeitshows, mehr Trinkpausen mit Werbefenster. Dazu diese unglaublich anmaßende Art von Donald Trump, erst eine Rücknahme einer roten Karte erfolgreich zu fordern oder auch ganz simpel wieder beim Siegerfoto mit den spanischen Weltmeistern stehen zu bleiben. Thomas Müller brachte es gestern bei Magenta TV auf den Punkt.
3: Also ich würde ungern jetzt den amerikanischen Präsidenten in den Mittelpunkt einer Fußball-Weltmeisterschaft rücken. Das macht er selbst schon genug.
2: Also hoffen wir mal, dass wir in Deutschland und in Europa von dieser Habgier verschont bleiben.
0: Donald Trump wollte ja auch die WM direkt wieder in die USA holen, ohne Kanada und Mexiko. Da kannst du nur noch mit dem Kopf schütteln. Freuen wir uns aber erstmal auf die Europameisterschaft 2028 in Großbritannien. Und danke an Nico Hartmann aus dem WM-Studio.
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mit Markus Steinacker. Eine schöne, eine ruhige und angenehme Nacht euch. Guck mal, Alex Warren ist ja auch noch wach. An der Klampfe spielt für euch Ordinary.

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0: Und wie dreist möchtest du später mal sein? Fragt Mutter Mary Ann den kleinen Jungen Donald Trump. Der antwortet, ich will mich mal bei der Siegesfeier einer Fußball-WM direkt neben die Gewinnermannschaft stellen, obwohl ich deren Land vorab beleidigt und rein gar nichts mit deren Erfolg zu tun gehabt habe. Ob dieser Dialog mal so zwischen Donald Trump und seiner Mutter stattgefunden hat, wissen wir nicht. Aber er hat es ja tatsächlich so gemacht, gestern beim Siegerfoto für die spanische Mannschaft. Aber ich möchte diesem Mann auch nochmal die Chance geben. Vielleicht gibt es ja irgendwo weit weg auch eine andere Geschichte, die erzählt werden will. Also, ich schalte nochmal schnell raus zu Kollege Andreas Grunwald ins Paralleluniversum.
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0: Hallo, Andreas Grunwald im Paralleluniversum. Kannst du mich hören? Was ist los bei dir?
2: Hallo Steini, es ist total irre. Hier im Paralleluniversum gibt's auch einen Donald Trump.
0: Nein.
2: Doch, aber der ist auch ein Arsch.
0: Wahnsinn. Andreas Grunwald im Paralleluniversum. Wir bleiben dran.
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2: Ich bin Tine Klimach. Nach dem Rücktritt von Unionsfraktionschef Jens Spahn kommt die CDU-CSU-Bundestagsfraktion nächste Woche zu einer Sondersitzung zusammen, um über seine Nachfolge zu entscheiden. Sachsen-Anhalts Ministerpräsident Sven Schulze wünscht sich eine rasche Klärung der Nachfolge.
3: Für mich Erwartungshaltung im Wahlkampf ist, dass wir nicht permanent mit Themen aus Berlin unseren Wahlkampf überlagert sehen und dass wir Wahlkampf auch mal machen können, ohne dass wir permanent an den Wahlkampfständen immer auf Berliner Themen angesprochen werden.

0: 1,6 Cent auf rund 2,18 Euro pro Liter.
1: Bei beiden Kraftstoffen war es der 8. Anstieg in Folge. Verglichen mit dem Preis vor 2 Wochen, als sich die Lage nach dem Ende des Tankrabatts ein wenig beruhigt hatte, ist E10 aktuell fast 14 Cent teurer, Diesel sogar 23 Cent. E10 ist außerdem nur noch gut 5 Cent von seinem Allzeithoch aus dem Jahr 2022 entfernt. Wichtigster Treiber dürfte der seit Anfang des Monats kräftig gestiegene Ölpreis sein. Der ADAC sagt, sollte die Entwicklung anhalten, könnte der bisherige Höchstwert bei E10 überschritten werden. Thomas Bleski, Nachrichtenredaktion.
0: Bei der Gedenkveranstaltung der Bundesregierung zum Jahrestag des gescheiterten Stauffenberg-Attentats auf Adolf Hitler ist es zu einem Eklat wegen eines Kranzes gekommen. Ein Großneffe des evangelischen Theologen und NS-Widerstandskämpfers Dietrich Bonhoeffer versuchte einen Kranz der AfD-Bundestagsfraktion an der Gedenkstätte im Bendlerblock in Berlin zu entfernen. Sicherheitsmitarbeiter gingen dazwischen. Bei dem Handgemenge wurde der Kranz beschädigt. Zum Sport. Mehr als 1 Million Menschen haben den frisch gekrönten spanischen Fußball-Weltmeistern in Madrid einen triumphalen Empfang bereitet. Bei der Parade im offenen Bus durch das Zentrum der Metropole jubelten die begeisterten Menschen ihren Helden um Rodri, Torres und Jungstar Yamal zu. Die Spieler tanzten, sangen und stellten immer wieder den gewonnenen WM-Pokal zur Schau. Trotz Hitze feierten Fans und Team bis tief in die Nacht.
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3: Einen schönen guten Morgen oder guten Abend oder gute Nacht. Was auch immer und was auch immer ihr gerade macht. Ein paar von euch werden sicherlich gerade arbeiten. Manche von euch sind aber vielleicht gerade auch mit dem Auto unterwegs in den Urlaub. Egal was ihr macht, ich freue mich sehr, dass ihr zuhört. Dann ist man hier am Mikro nicht so alleine. Das hier ist Musik von Pink, Runaway. Schönen Dienstag euch.

0: So, die Sommerferien laufen. Bedeutet 6 Wochen keine Hausaufgaben, 6 Wochen keine Lehrer. Wobei, es gibt ja auch Lehrerkinder, die nicht mal in den Ferien Ruhe haben. Ne? Comedy Camp Comedian Bastian Bielendorfer gehört zum Beispiel dazu.
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3: Oft fragen die Leute hier, aber wie ist das, in so einer Lehrerfamilie aufzuwachsen? Wie muss man sich das vorstellen? Das ist doch bestimmt ein hartes Schicksal. Unvorstellbar. Wenn meine Familie zusammenkommt, sind das die Klugscheißer-Weltmeisterschaften. Die sind alle Lehrer. Letztens haben wir gefeiert, plötzlich steht mein Onkel auf und hält ein Gedicht von Walter von der Vogelweide auf Mittelhochdeutsch. Und mein anderer Onkel springt also, nein, nein, Vers 2 geht anders. Und du sitzt daneben und willst mit dem Geodreieck ritzen, wirklich. Und wenn die Familie zusammenkommt, diese ganzen Lehrer, dann sitzen die nach Schulform verteilt, wirklich. Die Grundschullehrer an so einem ganz kleinen Tisch. Die Gymnasiallehrer haben so einen feinen Tisch mit ihrem eigenen Kopierer. Die Hauptschullehrer haben keinen Tisch, der wurde geklaut.
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Hallo zusammen an diesem sehr, sehr frühen Dienstag 2001. 2001 hat er mit diesem Song einen Riesenerfolg gehabt. Das ist Uncle Cracker mit Follow Me. Komm gut durch die Nacht mit uns.

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0: Wo geht's denn eigentlich für euch diesen Sommer hin? Ganz klassisch irgendwie in ein Hotel, all-inclusive oder so oder mal was anderes. Richtig angesagt sind ja in den letzten Jahren so Roadtrips nach Skandinavien zum Beispiel mit dem Wohnwagen. Das ist auch einfach, also es ist wirklich einfach so, so schön, die Natur da oben alleine. Aber wir müssen jetzt trotzdem auch ein bisschen über ein leidiges Thema sprechen und das machen wir einfach, damit ihr so ein bisschen vorbereitet seid. Die Verbraucherzentrale warnt nämlich vor Einbrüchen in Wohnmobile. Kollege Jonas Mikolajczak, wo wird denn aktuell am meisten eingebrochen?
1: Also tatsächlich sind am stärksten die deutschen Urlauber betroffen und dementsprechend sind die Hotspots auch an den Häfen, wo man von Deutschland aus ankommt. Also in Malmö in Dänemark oder in Göteborg in Schweden, aber vor allem auf Raststätten entlang der gesamten E6, also der Europastraße 6, da wird viel eingebrochen. Und das ist gar nicht mal so geil, denn die ist nämlich so die wohl wichtigste Verbindungsstraße zwischen den ganzen skandinavischen Ländern.
0: Ach so, und aber Raststätten? Ich dachte jetzt eher so an Campingplätze.
1: Ja, da wird auch eingebrochen. Deswegen nur auf gut bewachte Campingplätze fahren. Aber auch da ist man wohl nicht immer sicher vor Einbrüchen.
0: Toll. Kann ich mich denn jetzt überhaupt schützen oder was?
1: Also erstmal keine Panik. Man wird jetzt nicht überall direkt ausgeraubt. Aber ein bisschen vorsichtiger sein, das schadet nicht. Für den Fall der Fälle, da solltet ihr zum Beispiel Wertsachen wie Bargeld und Ausweis natürlich nicht sichtbar rumliegen lassen. Und am besten versteckt ihr die auch an verschiedenen Orten im Wohnmobil.
0: Okay, damit man es den Einbrechern so ein bisschen schwerer macht, direkt an alle Wertsachen auf einmal zu kommen.
1: Genau, das ist der Gedanke. Und dann am besten noch ein paar Spanngurte einpacken. Mit denen könnt ihr die Türen nochmal zusätzlich von innen verriegeln. Und wenn ihr noch sicherer gehen wollt, solltet ihr vielleicht auch noch eine Alarmanlage nachrüsten, wenn euer Wohnmobil nicht sowieso schon eine hat. Ja, und manchmal, da werden ja sogar die Wohnmobile selbst geklaut. Deswegen kann man auch über einen GPS-Tracker nachdenken.
0: Okay, danke Jonas. Das kostet aber natürlich auch schon was. Aber noch teurer wird es natürlich, wenn man auf einmal kein Wohnmobil mehr hat. Aber nochmal, das ist glaube ich auch nochmal ganz wichtig zu sagen, ihr werdet jetzt nicht überall sofort überfallen, wenn ihr irgendwie in Skandinavien unterwegs seid. Also es gibt keinen Grund, die Reise jetzt zu stornieren oder totale Panik zu haben oder so. Aber so ein bisschen wachsamer sein. Ich glaube, das kann auf keinen Fall schaden.
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1: Ich bin Tine Klimach. Wer folgt auf Jens Spahn an der Unionsfraktionsspitze? Das will die Bundestagsfraktion Mitte kommender Woche in einer Sondersitzung entscheiden. An einem gemeinsamen Personalvorschlag werde derzeit noch gearbeitet, hieß es von der Union.
2: CDU-Chef Merz hat schon klargemacht, dass er den Posten schnell neu besetzen will. Bei den Spekulationen über die Nachfolge wird am häufigsten Kanzleramt Chefrei genannt. Aber auch etwa CDU-Generalsekretär Linnemann oder Innenminister Dobrindt sind im Gespräch. Gut möglich, dass dann auch das Kabinett umgebildet wird. Vergangene Woche hatten Spahn und sein Ehemann bekannt gegeben, dass sie Eltern eines Sohnes geworden sind, mit Hilfe einer Leihmutter in den USA. Damit umgingen sie ein in Deutschland geltendes Verbot, das Spahn aber in der CDU mitgetragen hat. Am Samstag beugte er sich dann dem Druck und gab seinen Rücktritt bekannt. Aus Berlin, Ursula Winkler.
1: Wenige Stunden nach seiner Ernennung hat der britische Premierminister Andy Burnham mit Bundeskanzler Merz telefoniert. Beide hätten den Wunsch ausgedrückt, die enge Zusammenarbeit zwischen beiden Ländern fortzusetzen, erklärte die Bundesregierung am Abend in Berlin. Mit Blick auf den Krieg in der Ukraine waren sich Merz und Burnham einig, die Ukraine weiter umfassend zu unterstützen und den Druck auf Russland zu erhöhen.

0: 30 Grad. Auf den meisten Inseln bleibt es mit 35 Grad etwas erträglicher. Ärzte raten, viel Wasser zu trinken und möglichst schattige Orte aufzusuchen. Mehrere griechische Städte haben deshalb zwischen 9 und 21 Uhr klimatisierte Hallen und öffentliche Räume geöffnet. Aus Athen, Takis.
1: In Italien ist es nach dem Tod eines Einwanderers aus Marokko bei einem Polizeieinsatz in mehreren Städten zu Protesten gekommen. In der Universitätsstadt Bologna, wo der 42-Jährige am Sonntag starb, versammelten sich mehrere tausend Menschen in der Innenstadt. Im Anschluss an die Kundgebung gab es Krawalle. Die Polizei setzte daraufhin Wasserwerfer und Tränengas ein. Mindestens 11 Menschen wurden verletzt.
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3: Das ist wahrscheinlich die am meisten gestellte Frage kurz vor den Sommerferien. Na, wo geht's bei euch hin? Und No Mercy haben quasi das ja in musikalische Form gegossen. Hier ist Where Do You Go?

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0: Einen schönen frühen Dienstag wünsche ich euch. Die Ferien sind gestartet bei uns in NRW. Das bedeutet 6 Wochen frei für die Kids im Land. Und ganz ehrlich, 6 Wochen, ne? Ey, damals, als wir selber Kinder waren, ne, das kam einem doch vor wie die Ewigkeit, oder? Erinnert ihr euch noch, was ihr so getrieben habt in den Sommerferien? Wir haben auf jeden Fall mal die Kinder in NRW gefragt. Was denkt ihr denn so, was Mama und Papa früher in den Ferien gemacht haben?
1: Mit Freunden spielen, ihren Eltern wahrscheinlich genervt.
2: Auf den Spielplatz gegangen.
3: Ich glaube, Papa hat viel draußen gespielt und Mama hat, glaube ich, auch viel draußen gespielt.
4: Ich glaube, ich weiß sogar, und zwar meine Mama war, glaube ich, in Kroatien fast jedes Jahr. Und mein Vater hat, glaube ich, draußen im Garten die ganze Zeit gespielt.
0: Dann hören wir uns doch jetzt mal an, wie es wirklich war.
5: Täglich Eis gegessen, im Urlaub am Strand gelegen und im Schwimmbad gewesen.
6: Oh, jeden Tag Fahrrad gefahren, Eis gegessen, Klingelstreiche gespielt.
7: Alles Dinge, die man nicht darf, die man jetzt nicht mehr darf.
8: Also zocken, ja, so ein bisschen, aber hauptsächlich war ich eigentlich auf dem Bolzplatz. Kicken mit Freunden draußen, wie es damals zur damaligen Zeit so war. Ne? Das Zocken, das kam ein bisschen später.
9: Also ich muss zugeben, wir waren 6 Wochen in Holland. Meine Mutter kam im VW-Bus vor die Grundschule gefahren, vollgepackt bis unters Dach. Und alle Kinder rein, Hasen, Meerschweinchen, alle waren dabei.
0: Hasen, Meerschweinchen, alle dabei. Und dazu darf man nicht vergessen, Proviant für mindestens 3 Jahre.

104 Spiele, 5,5 Wochen. Ja, die WM ist rum. Spanien ist Weltmeister und Donald Trump hat auch schon angekündigt, dass er eine weitere WM in den USA will. Und zwar, solange er noch da ist. Das hat er gesagt. Das Ding ist halt, die nächste WM, die findet ja unter anderem in Spanien, Portugal und Marokko statt. Und 2034 ist Saudi-Arabien der alleinige Ausrichter. Das bedeutet, die nächstmögliche Bewerbung wäre 2038 möglich.

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0: Okay, ihr hört mich noch. Das heißt, ihr seid noch nicht im Urlaub und habt die Blechlawine am Wochenende erstmal vor euch wegziehen lassen. Clever von euch. Andererseits habt ihr dadurch auch sehr, sehr viel verpasst.
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2: Ja, nee, ist klar. So. Endlich Ferien. Ja, wenn in NRW die Ferien beginnen, das merkst du wirklich überall. Weil dann ist erstmal alles verstopft. Alle Autobahnen dicht. Quasi Opel das Musical. Da geht das ganze Wochenende nichts mehr. Und für den geneigten Nordrhein-Westfalen ist das auch völlig in Ordnung so. Die meisten Befragten sagen, das Stehen auf A3, das ist das Beste am ganzen Urlaub. Ja, da wird auf dem Mittelstreifen gegrillt, da wird mit Gleichgesinnten angestoßen, da werden im Stau Kinder geboren, während zeitgleich 5 Autos dahinter neue Kinder gezeugt werden. Statt Knöllchen füllt die Polizei höchstpersönlich den Kindergeldantrag aus. Da ist die Welt noch in Ordnung im Stau. Der NRWler bucht sein Hotelzimmer, beziehungsweise seinen Campingstellplatz, ja auch grundsätzlich wenigstens einen Tag später, als er eigentlich anreist. Der Stau als akzeptierter Reisebegleiter. Das ist Resilienz. Achtsam Urlaub mit Horst und Uschi aus Wanne-Eickel. Ja, so was kann der Rest der Republik nicht. Der Hesse, der rastet ja schon aus, wenn die rotfaserne Ampel 3 Sekunden zu lang ist. Ja, weil deine Handkäse mit Musik im Handschuhfach schmilzt. Und dann kommt aber dieser eine Moment. Nämlich genau dann, wenn die Teerarbeiten am Kreuz Oberhausen fertig sind. Günther, der Polier, die 2. und 3. Spur wieder frei macht und die Schose läuft. Bäm, Vollgas Richtung Holland oder Italien, egal welche Richtung. Das gibt in dem Moment eine Sogwirkung durchs gesamte deutsche Autobahnnetz, die in Würzburg noch so manches Skoda die Beulen aus dem Blech ziehen.
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1: Ich bin Tine Klimach. Spaniens Fußballweltmeister sind mit einer großen Party in ihrer Heimat empfangen worden. Bei einer Parade durch die Straßen von Madrid feierten die Spieler mit ihren Fans. Auch der spanische König Felipe hat noch einmal gratuliert.
2: Ein Triumphzug im offenen Bus mit der Aufschrift Könige der Welt, ein mehrstündiges Konzert auf Madrids Prunkplatz Cibeles und 2 Millionen enthusiastische Fans. Spaniens Nationalelf hat den 2. WM-Titel mit einer rauschenden Fiesta gefeiert. Von einem epischen Triumph sprach König Felipe und sagte, ihr habt für ganz Spanien gewonnen, mit dem Kopf und mit dem Herzen. Auch Regierungschef Pedro Sanchez lobte den Teamgeist und machte neuen Druck. Wenn Spanien 2030 die WM ausrichte, könne man nun ja den 3. Titel anstreben. Aus Spanien, Julia Macher.
1: Die Nachfolge von Jens Spahn wird in der kommenden Woche entschieden. Die Bundestagsfraktion der Union kommt Mittwoch nächster Woche zu einer Sondersitzung zusammen, um eine neue Fraktionsspitze zu wählen. Noch ist unklar, wer sein Nachfolger wird. Spahn war am Wochenende zurückgetreten. Offen ist noch die Frage, ob Spahn im Bundestag bleibt oder ob er sein Mandat niederlegt. Wohnen zur Miete ist in Deutschland deutlich teurer geworden. Nach Angaben des Instituts der deutschen Wirtschaft Köln lagen die Angebotsmieten im 2. Quartal bundesweit 4% über dem Vorjahreszeitraum.
3: Vor allem in vielen Großstädten haben die Mieten kräftig zugelegt. Gleichzeitig ist dort das Mietangebot deutlich geschrumpft. Begründung des IW: Viele Menschen bleiben in ihren Wohnungen, weil sie ältere Mietverträge mit günstigen